0: Berg. Herzlich willkommen zu einer neuen Folge Stadtgespräch. Ich bin Gastgeber Chris Wahle. Heute dreht sich alles um Kultur. Ich bin zu Gast im Projektbüro Kultur der Stadt Nürnberg und spreche mit Chef Rainer Pirzkal. Steigen wir direkt ein. Hallo Herr Pirzkal.
1: Hallo Herr Wahle. Ja, Podcast Stadtgespräch, da bin ich immer unterwegs in der Stadt und tausche mich mit den Stadtoberen aus. Und wenn ich mit jemandem noch nicht gesprochen habe, das ist ja jetzt unser erstes Gespräch, das wir gemeinsam führen für den Podcast, dann frage ich immer gerne, wie kommt man denn quasi in diese Position? Wie sind Sie hier zum Projekt Büro Kultur gekommen?
2: Das frage ich mich, um ehrlich zu sein, auch manchmal. Also bei mir hat es... Genau, hat's damit. Sie unterbrechen mich einfach, wenn es zu lange dauert.
1: Ja, kein Problem.
2: Ich fange gerne bei ganz am Anfang an. Naja, also ich glaube, es braucht eine gewisse Vorliebe für Kultur. Und bei mir begann sozusagen diese Vorliebe mit der Musik und über die Musik. Ja, ich habe von frühester Kindheit an Musik gemacht in diversen Gruppen gespielt, Theater gespielt, in der Schule in Big Bands gespielt, in Chören gesungen und mir irgendwann halt mal überlegt, dass ich das ganz gerne auch zu meiner Berufung sozusagen machen möchte. Okay. Habe dann allerdings selber nicht Musik studiert, da war ich ein bisschen zu, sagen wir so, ich konnte mir das mit Anfang 20 irgendwie nicht vorstellen, dass ich 8 Stunden am Tag oder länger irgendwie Saxophon übe oder sowas und habe mich dann für tatsächlich ein Ingenieursstudium entschieden.
1: Okay.
2: Ich weiß bis heute nicht genau warum, aber gut, sei es drum, ich habe es zu Ende gemacht und habe dann danach gesagt, naja, jetzt gehen wir mal der Passion wirklich auch nach und machen die Passion zur Profession, habe danach dann aber noch Musikmanagement studiert als Masterstudiengang. Ja, und weiterhin immer viel Musik gemacht und irgendwann, wenn man in Nürnberg lebt, kommt man natürlich, lernt man und Musik macht, kommt man irgendwann an den Kollegen vom Projektbüro nicht vorbei.
1: Ja.
2: Ja, und dann gab es einen Kulturpreis für unsere Band damals. Dann haben wir gespielt beim Silvestival, was es damals noch gegeben hat.
1: Klären Sie mich mal auf, da will ich gleich mal einhaken. Was war das denn für eine Band und was haben Sie für Musik gemacht?
2: Achso, naja, die Band hieß Carlos Reisch. Wir hatten damals, es war so eine Mischung aus Funk und Rap, mit so Rap-Elementen, Jazz, cool. Also schon deutliche Jazz-Anleihen. Und ich glaube, wir haben damals im Jahr 2010, ist schon lange her, unseren Kulturpreis bekommen. Und haben in weiterer Folge dann halt auch beim Badentreffen gespielt und beim Silvestival gespielt und so kam man in Kontakt mit den mit den Machern dieser Festivals und irgendwann war mal eine Stelle ausgeschrieben hier für das Projektbüro, für die Projektleitung Badentreffen und ich habe mich drauf beworben. Und dadurch, dass man sich kannte zuvor, ich hatte auch zuvor mal für ein Vierteljahr lang hier gearbeitet, habe ein Praktikum gemacht, tatsächlich, und offiziell beworben und dann so bin ich hier gelandet, und nicht mehr weggekommen hier.
1: So kann es gehen. Projektbüro Kultur, der Name sagt ja eigentlich schon, was Programm ist, aber nehmen Sie uns doch mal mit, was gehört da alles dazu? Was ist Ihr Aufgabenbereich eigentlich?
2: Mhm. Ja, im Grunde genommen ist die Aufgabe, die wir haben, also die kulturpolitische Aufgabe, die wir haben, im Grunde genommen kulturelle Großveranstaltungen im öffentlichen Raum zu präsentieren. Also das ist sozusagen ein Alleinstellungsmerkmal, dass wir eben jetzt anders wie andere Kolleginnen und Kollegen von anderen städtischen Kulturdienststellen, die haben in der Regel Häuser. Also ein Museum hat ein Haus oder Bildungscampus Nürnberg. Ne?
1: Ja.
2: Logisch ist die Stadtbibliothek unter anderem. Das Kunstkulturquartier hat die Tafelhalle, hat das Künstlerhaus etc., die Kunsthalle. Und wir als Stabsstelle direkt angegliedert im Geschäftsbereich Kultur des Oberbürgermeisters haben kein Veranstaltungshaus, sondern wir sind tatsächlich für die Bespielung des öffentlichen Raumes zuständig. Und das ist sozusagen das Unterscheidungskriterium. Und unsere Aufgabe ist eben, kulturelle Großveranstaltungen anzubieten, also ab, sagen wir mal, in der Größenordnung von 5000 Besucherinnen und Besuchern, nach oben quasi keine Grenzen. Das Ganze eben bei musikalisch-künstlerisch hohem Niveau, aber gleichzeitig bei einer niedrigschwelligen Zugänglichkeit für eben alle Besucherinnen und Besucher. Jeder, der möchte, kann sozusagen diese kulturellen Großereignisse besuchen, und das ist die kulturpolitische Aufgabe.
1: Was würden Sie sagen, was hat die Kultur in Nürnberg für einen Stellenwert im Vergleich zu anderen Städten, was Sie mitbekommen haben?
2: Naja, ich glaube schon, dass, dass Kultur eine große Rolle spielt in Nürnberg. Wenn man sich betrachtet, die letzten Jahre, ist die Kultur immer sehr hoch aufgehangen worden, jetzt auch speziell bei der Stadtverwaltung. Es gab Julia Lehner als Altbürgermeisterin, die die einen wahnsinnigen Job im Grunde genommen gemacht hat und als Kulturbürgermeisterin die Kultur eben immer hochgehalten hat, auch jetzt nicht nur innerhalb der Stadt, sondern auch an anderen Orten in der Region und darüber hinaus bis nach Berlin. Ja, es gibt viele Festivalformate, Bezahlformate von auch privatwirtschaftlichen Festivalmachern. Wir haben Rock im Park, wir haben das Brückenfestival, wir haben New Jazz, wir haben Nürnberg Pop als Festivals. Mhm. Jetzt nur mal um ein paar Musikfestivals zu nennen. Wir haben tolle Kinofestivals, Menschenrechtsfestival Türkei, Deutschland. Also es gibt so viele Festivals in der Stadt und insofern glaube ich, spielt Kultur schon eine sehr, sehr große Rolle in Nürnberg.
1: Was würden Sie sagen, was ist, Sie haben ja eben schon kurz angeschnitten, dass Sie quasi das Badentreffen ja auch mit organisieren. Nehmen Sie uns doch mal mit, wie läuft das genau ab, wenn Sie jetzt da zum Beispiel das kommende Jahr vorbereiten? Diesem Jahr haben wir ja auch noch ein ganz, ganz großes Jubiläum, da können wir dann auch mal gleich noch drüber sprechen. Aber wie sieht dieser Prozess grundsätzlich aus? Sie denken sich hier dann ein Motto aus oder läuft das in Zusammenarbeit mit der Stadt? Und wie werden dann auch zum Beispiel die Künstler akquiriert?
2: Genau, also im Grunde genommen gilt der schöne Slogan, nach dem Festival ist vor dem Festival. Wenn es vorbei ist und wir aus der kurzen Sommerpause zurückkommen und alle Rechnungen des Vorjahres gezahlt sind, so in etwa, dann geht's los und dann überlegen wir uns, unter welchem Schwerpunkt wir die Ausgabe des Folgejahres dann setzen können. Mhm. Und es ist schon die Idee zu überlegen, jetzt nicht einfach beliebig irgendein Thema herzusuchen, sondern zu überlegen, was ist vielleicht gesellschaftlich gerade relevant, aktuell oder im Vorgriff dann so ein bisschen der Blick in die Glaskugel, was könnte relevant sein, was beschäftigt uns als Gesellschaft, oder gibt es vielleicht einen Jahrestag, der irgendwie eine Rolle spielt, und so haben wir eigentlich die letzten Jahre immer versucht, unsere Themenschwerpunkte zu setzen, und wenn die festgelegt sind, dann geht es eben los, ganz gezielt mit der Auswahl der Künstlerinnen und Künstler zu diesem Themenschwerpunkt erstmal bis zum Ende des Jahres, ist so ungefähr ein Drittel, zwei Fünftel, so in etwa, zum Themenschwerpunkt dann festgezürt, und dann strickt sich das Programm bis Ende März im Grunde genommen. Und da versuchen wir dann halt, was das Badentreffen angeht, uns immer dann halt zu bewegen in der Stilistik, die das Badentreffen seit jeher begleitet hat. Das ist zum einen also die Tradition der Liedermacherei, des Singer-Songwriting, aber eben halt auch nicht nur die traditionelle Ausprägung, sondern halt schon auch die moderne Variante dessen immer noch zu präsentieren, und dann eben klar das große weite Feld des Global Pop, der Weltmusik. Da können wir jetzt natürlich lange drüber philosophieren, was das bedeutet.
1: Aber Sie haben es ja gerade schon angeschnitten. Also wir haben ja jetzt in diesem Jahr, feiern wir ja das 50-jährige Jubiläum. Genau. Und Sie haben ja auch das Programmheft dazu, haben Sie ja jetzt in der vergangenen Woche, meine ich, war es, präsentiert, vergangenen Freitag. Genau. Und wenn man sich da mal die alten Bilder anschaut, wie Sie gerade schon gesagt haben, also es hat ja wirklich angefangen, kleine Bühne, ein Mensch mit Akustikgitarre, und von da das zu sehen, wie weit dann diese Bandbreite an Künstlern ist, das finde ich einfach faszinierend.
2: Ja, in der Tat. Also es hat sich schon ganz schön entwickelt so im Laufe der letzten 50 Jahre. Auch damals schon in den ersten Ausgaben war die Begeisterung schon groß. Also auch damals in den ersten Versionen gab es so um die 20.000 Besucherinnen und Besucher. Es hat sich natürlich dann jetzt im Laufe der Jahre also schon nochmal drastisch gesteigert. Ich meine, jetzt sprechen wir von ungefähr 200.000, die an den drei Festivaltagen in die Nürnberger Altstadt kommen. Also es ist ein Spektakel, ein Musikspektakel, sondersgleichen, ziemlich einzigartig, weil es halt auch diese Mischung macht aus den 8 offiziellen Bühnen mit einem kuratierten Konzertprogramm und eben dann halt diese Mischung im Gegenspiel mit den unkuratierten Straßenmusikerinnen und Straßenmusikern, die irgendwie zwischen den Bühnen halt kommen und auch so ein bisschen ihre Kunst präsentieren. Und jeder findet sein Publikum. Also man findet eigentlich überall einen Halbkreis vor den Musizierenden. Das ist schon eine besondere Utopie, vielleicht.
1: Wie sieht dann so ein Tag während dem Badentreffen für Sie eigentlich aus? Sind Sie da dann in der Altstadt unterwegs? Können Sie sich auch mal was anschauen oder sind Sie die ganze Zeit eingebunden mit Ihrem Team?
2: Naja, die Idee ist schon, das so zu organisieren, dass man sich selbst überflüssig machen kann. Also und man eigentlich auch daheim zu Hause bleiben könnte. Ja. Also es gibt für alle entscheidenden Funktionen und Stellen gibt's Verantwortliche, die sich dann also kümmern um die jeweiligen Spielstättenleitungen der einzelnen Bühnen, technischen Leitungen und so weiter. Und so kann ich im Idealfall fehlen. Genau, und habe die Möglichkeit eben von Ort zu Ort zu ziehen, von Bühne zu Bühne, zu gucken, ist im Backstage-Bereich beim Team, klappt alles oder gibt es irgendwo was, wo man nachstellen muss, wo man nachstellen kann, wo man unterstützen kann oder gibt es irgendwie kurzfristig ein Problem, das man eben lösen kann. In der Regel glückt alles, weil wir ein tolles Team sind und auch ein tolles Team haben und man hat so das Gefühl, auch im Vorfeld schon jetzt, jeder macht so, und es sind wirklich viele, viele helfende Hände, die dieses Badentreffen auch tragen und auch die anderen Kulturveranstaltungen, aber jeder, der da und jede, die da so beteiligt sind, macht diese Veranstaltung auch ein Stück weit zu ihrer, seiner eigenen Veranstaltung und das ist so ein wirklich schönes Gefühl, das zu sehen, dass da so auch ein Teil eines jeden Einzelnen irgendwie drinnen steckt, ein Stück weit dieser Seele. Ja.
1: Für unsere Hörerinnen und Hörer, die noch nicht vertraut sind mit dem, was mit dem Programm, das sie dieses Jahr beim Badentreffen erwartet, nehmen Sie uns doch mal mit, was sind denn Ihre persönlichen Highlights dieses Jahr?
2: Ja gut, das ist natürlich sehr, sehr, sehr schwer. Da gibt's natürlich immer sehr, sehr, sehr viel. Aber vielleicht mal grundsätzlich kann man sagen, zum roten Faden, den wir versuchen in diesem Jahr zu stricken. Also es geht, wir erinnern ja bei 50 Jahre Badentreffen in diesem Jahr an die Anfänge als Liedermacher-Festival. Und ich habe es eingangs schon gesagt, also wir wollen jetzt nicht unbedingt die traditionellen Liedermacher erneut einladen, sondern das soll ja eigentlich die moderne Variante dessen sein. Also die zeitgenössische, die zeitgemäße, auch aus der deutschsprachigen Popularmusik und darüber hinaus. Also eingeladen sind zum Beispiel Mine. Sie bezeichnet sich selbst als Liedermacherin, ist aber meines Erachtens viel mehr. Also in meinen Augen ist sie eine der spannendsten deutschen Sängerinnen und Musikproduzentinnen der deutschen Musiklandschaft. Ihre Alben landen regelmäßig auch in den vorderen Rängen der deutschen Albumcharts. Sie kombiniert beispielsweise also Popmusik mit elektronischen Elementen. Auch Jazz-Einflüsse fließen mit ein oder auch Streicherarrangements. Finde ich wahnsinnig spannend. Oder Nenda zum Beispiel ist eine Rap-Künstlerin aus Österreich, die aktuell den Amadeus Award gewonnen hat im März diesen Jahres. Also das ist so der wichtigste Musikpreis in Europa. Mhm. Und sie kombiniert beispielsweise ihren Tiroler Charme. Sie ist in Tirol aufgewachsen, hat in London gelebt und lebt jetzt in Wien. Und da kombiniert sie eben diesen Tiroler Charme mit einer very British English spoken word, Rap-Ästhetik. Okay. Ja, und ich kombiniere das mit einem Wiener Schmäh. Also ziemlich abgefahren. Ja.
1: Klingt wild,
2: ist es auch. Also sehr empfehlenswert. Und dann gibt es noch ganz vieles aus dem weltmusikalischen Global-Pop-Bereich. Zum Beispiel die Gruppe Eläkeläiset. Es ist eine finnische Gruppe, wenn man es übersetzt, das heißt die Pensionäre. Also und die spielen eine verrückte Humpa-Mischung. Humpa ist also eine typische finnische Musik. Okay. Stilistik, und die covern einfach bekannte Rock-Songs, aber verfinischen das sozusagen und das ist sehr kurios. Spielen auch im Übrigen dann auf Wacken, also lustigerweise. Oder vielleicht als letztes Beispiel, sehr zu empfehlen, ist sicherlich auch die brasilianische Senkrechtstarterin, aktuell vermutlich also Brasiliens erfolgreichste Exportschlager aktuell, was Singer-Songwriting-Bereich angeht. Marie Froes heißt die junge Sängerin, also sie repräsentiert dann so die typische brasilianische Popularmusik.
1: Sehr schön. Unabhängig vom Badentreffen, was sind so Ihre Favoriten, wenn es um Kulturveranstaltungen geht? Es muss jetzt nicht zwangsweise Musik sein, aber was sind so für Sie die großen Events kulturell, die man sich in Nürnberg auf jeden Fall nicht entgehen lassen sollte?
2: Naja gut, ich meine, da bin ich natürlich sehr geprägt durch die Dinge, die wir machen bei uns. Logischerweise sind es ja unsere kulturellen Großveranstaltungen, die Blaue Nacht, alle im zweijährigen Turnus, die Stadtverführungen, die jedes Jahr stattfinden, halt auch ein sehr, sehr spannendes Format, weil man einfach auch mal hinter die Kulissen blicken kann. Ja? Also man kennt ja Stadtführungen, die haben auch absolut ihre Berechtigung, aber es sich eben mal von Nürnbergerinnen und Nürnberger die eigene Stadt zu zeigen lassen und die eigene Perspektive, finde ich persönlich sehr spannend. Klar, die Klassiker Open Airs, Stars im Ludpolthain, alles das, Badentreffen sollte man natürlich gesehen haben. Und darüber hinaus, meine Güte, also es gibt so wahnsinnig viel. Ich bin selbst großer Musikfan. Insofern, die eingangs erwähnten Festivals würde ich unbedingt besuchen. Brückenfestival, New Jazz, dergleichen, Nürnberg Pop. Auch das St. Katharina Open Air, ein tolles Festival.
1: Schöne Location.
2: Die Ion, ja, also die internationale Orgelwoche Nürnberg. Und ja, es gibt wirklich viel zu sehen. Aber auch die kleinen Kneipen natürlich und kleinen Bars. Ja, also man weiß ja gar nicht, wo man anfangen soll.
1: Gestatten Sie mir jetzt zum Schluss noch eine persönliche Frage. Sie haben es ja gerade schon ausgeführt, dass Sie großer Musikfan sind. Haben Sie einen Plattenspieler zu Hause? Wie konsumieren Sie Musik und was läuft bei Ihnen zu Hause?
2: Ja, tatsächlich, das ist ein bisschen eine Berufskrankheit. Ich höre tatsächlich viel Radio.
1: Oh.
2: Info- und Kulturkanal.
1: Ja.
2: Ich bin großer Fan des Albumkonzepts.
1: Ja.
2: Also so Playlisten sind nicht so mein Fall. Ich verstehe um die Logik, die es halt heutzutage gibt, aber ich mag tatsächlich das Albumkonzept, also Beatles, White Album, Sgt. Pepper, Lonely Hearts Club Band. Ja, also
1: Dark Side of the Moon, Dark Side Pink of the Floyd, Moon,
2: genau. Also so das ist mir schon noch wichtiger. Genau.
1: Alles klar, da hätten wir auf jeden Fall auch was gemeinsam. Ja, Herr Petzgal, dann war es das schon. Ich danke Ihnen für Ihre Zeit. Danke, dass Sie uns einen kleinen Einblick in Ihre Arbeit gegeben haben.
2: Danke sehr, Herr Wahle, hat mich gefreut, das Gespräch mit Ihnen.
1: War sehr interessant. Bis zum nächsten Mal.
2: Danke sehr.
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12: Ich bin Moritz Einzel. Angesichts der aktuellen Hitzewelle wird einmal mehr klar, Hitzeschutz wird ein immer wichtigeres Thema, gerade für die Städte. Darauf hat der Hauptgeschäftsführer des Deutschen Städtetags Schuchart eindringlich hingewiesen. Im ZDF sagte er, dass es da ganz unterschiedliche Probleme gibt.
13: Das sind Städte wie Mannheim, die einfach aus der Wiederaufbauarchitektur heraus ein hohes Maß an Versiegelung haben. Oder auch Städte, insbesondere in Tallagen, Kessellagen, die besonders getroffen sind, während für andere Städte sich andere Herausforderungen stellen, nehmen so Potsdam mit großen Wasserflächen.
12: Schuchart nahm Bund und Länder in die Pflicht. Die Klimaanpassung werde praktisch einen kompletten Umbau der Städte zur Folge haben. Bestehende Förderprogramme reichten dafür nicht aus. Es ist ein wuchtiges Statement, das die Europäische Fußballunion UEFA daraus gegeben hat. Die klare Botschaft, wenn der Weltverband FIFA seine Pläne umsetzt, Vermarktungsanteile der Weltmeisterschaften an Investoren zu verkaufen, dann ist Europa raus. Keine UEFA-Nationalmannschaft nimmt dann an der WM teil, eine offene Boykottdrohung. Die WM dürfe nicht als Anlageprodukt behandelt werden, heißt es in der Erklärung der UEFA. Die islamistische Terrorgruppe Hamas im Gazastreifen soll vollständig entwaffnet werden. Dazu gibt es jetzt offenbar eine Vereinbarung. Der Friedensrat, den die USA ins Leben gerufen haben, hat laut US-Präsident Trump diesen Durchbruch erzielt. Trump spricht von einem monumentalen Schritt hin zu dauerhaftem Frieden und Sicherheit. Ausnahmezustand in der spanischen Exklave Ceuta. Dort sind innerhalb weniger Tage mehr als 1.500 Migranten angekommen. Die Aufnahmeeinrichtungen sind völlig überlastet. Italiens Ministerpräsidentin Meloni fordert jetzt, Spanien aus dem Schengen-Raum auszuschließen. Die irreguläre und unkontrollierte Einwanderung sei ein Sicherheitsrisiko. Torfestival am Tegernsee. Die Fußballer des FC Bayern haben einen Testkick gegen den FC Rottach-Egern mit 15:0 gewonnen. Die Partie gegen den Kreisklasse-Club hat mittlerweile Tradition in der Saisonvorbereitung der Münchner. Alle Stars waren noch nicht dabei, aber es gab immerhin Tore von Joshua Kimmich und Alexander Pavlovic. Und Neuzugang Nathaniel Brown feierte sein Debüt im Bayern-Trikot.
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14: Mit Chris Wahle. Ein wohltuender frischer Kick bei deutlich über 30 Grad. Pünktlich zur Hitzewelle sorgen künftig vier neue Sprühnebler in der Nürnberger Innenstadt für Abkühlung. Oberbürgermeister Markus König hat das erste Gerät jetzt gemeinsam mit Heiko Linder von der Energie offiziell in Betrieb genommen.
8: Jetzt haben wir viermal in der Stadt hingestellt. Die werden auch wandern. Also die werden jetzt jedes Jahr neu aufgestellt. In der Klaragasse ist zum Beispiel, Königstraße ist einer, in der Lorenz oder an der Lorenzkirche ist einer. Also einfach schauen, wo sie stehen. Wir werden sie markieren und dann kann man sich auch ein bisschen erfrischen.
14: Die Sprühnebler wurden von der Energie finanziert. Sie ergänzen die Hitzeschutzmaßnahmen der Stadt. Mehr Infos gibt's auch auf unserer Website.
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1: Ein anspruchsvoller und ein fetziger Film sind zwei der Neuzugänge, die es jetzt in unseren fränkischen Kinos gibt. Vorhang auf für Bitteres Fest und Spider-Man Brand New Day. Vor 4 Jahren hatte der letzte Spider-Man-Film No Way Home in den USA den zweitbesten Kinostart aller Zeiten. Am Ende musste Peter Parker untertauchen und alles hinter sich lassen. Und so beginnt auch Spider-Man Brand New Day.
2: Hi, mein Name ist Peter Parker. Ihr wisst nicht mehr, wer ich bin, aber wir kannten uns mal. Etwas Schlimmes sollte passieren. Und der einzige Weg, es zu verhindern, war, dass mich alle vergessen. Denn ich bin nicht nur Peter Parker. Ich bin Spider-Man. Und manchmal muss Spider-Man den schwierigen Weg wählen, selbst wenn es Peter Parker das Herz bricht.
1: Und nun ist Peter Parker wieder der junge Loser, der ständig Geldprobleme und keine Freunde hat. Aber sein Spinnenkörper macht Probleme und er wendet sich an Steve Banner, auch bekannt als der Hulk.
2: Dr. Banner, Sie haben einen Weg gefunden, mutierende DNA zu unterdrücken, richtig?
3: Wenn Sie mich ohne dieses Ding sehen, rennen Sie.
2: Könnten Sie die schlechten Aspekte loswerden und die guten behalten?
3: Wie würden Sie entscheiden, welche Aspekte der Natur gut sind oder schlecht? Sie sind keiner meiner Studenten, oder?
1: Neben dem Hulk bietet der fetzige und unterhaltsame Spider-Man Brand New Day noch weitere bekannte Gesichter aus dem Marvel-Universum. Der Filmregisseur Raoul steckt in Bitteres Fest in einer Schaffenskrise. Dann verarbeitet er für ein Drehbuch das Leben von Elena, der Freundin seiner langjährigen Assistentin Monika.
4: Ich werde Elena nicht sagen, aber wenn du diesen Teil nicht aus dem Buch streichst, werde ich einen Weg finden, legal oder illegal, keine Ahnung, um dein Vorgehen zu stoppen. Ich mache dir das Leben zur Hölle.
5: Monika, du redest wirres Zeug.
4: Mega. Mir fällt schon was ein.
5: Ich erkenne dich nicht wieder, Monika.
4: Ich weiß, dass du mich nicht kennst, aber ich dich schon.
1: Für Cineasten ist Bitteres Fest ein Leckerli, denn der verschachtelte und nicht ganz einfache Film ist von Spaniens Meisterregisseur Pedro Almodóvar. Stefan Grundler, Redaktion Gong 97.1.

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1: Ich bin Moritz Einzel. Vor dem Hintergrund der neuen Hitzewelle haben die Grünen die Bundesregierung aufgefordert, die Bevölkerung besser zu schützen. Dem Redaktionsnetzwerk Deutschland sagte Fraktionschefin Hasselmann, es brauche eine Hitzeschutzinitiative für Krankenhäuser, Pflegeeinrichtungen und andere sensible Bereiche. Die Aufgaben für den neuen Gesundheitsminister Linnemann lägen auf dem Tisch, so Hasselmann. Die drei CDU-Ministerpräsidenten in den Ostbundesländern rebellieren gegen Teile des Rentenpakets. Sie sehen nicht ein, dass die abschlagsfreie Rente nach 45 Beitragsjahren gestrichen werden soll. Damit stellen sich die Länderchefs aus Sachsen, Sachsen-Anhalt und Thüringen gegen Kanzler Merz. Unterstützung bekommen sie vom Chef des CDU-Sozialflügels Radke. Der sagte, wer 45 Jahre gearbeitet habe, verdiene Respekt und Verlässlichkeit. Bundeswirtschaftsministerin Reiche drängt auf weitere Reformen, um die deutsche Wirtschaft wieder auf Kurs zu bringen. Der Nachrichtenagentur dpa hat Reiche gesagt, man müsse das Reformpaket, das vor dem Sommer beschlossen wurde, unbedingt umsetzen. Das sei ein erster Anfang.
2: Die deutsche Wirtschaft ist nach wie vor unter massivem Druck. Dass wir eine leichte Erhöhung sehen, ist zwar ein gutes Zeichen, reicht aber nicht für einen dauerhaften Ausschwung. Wir scheinen aus einer tiefen Rezessionsphase heraus zu sein. Wenn man sich anschaut, wo dieses Wachstum herkommt, dann ist es getrieben durch die öffentlichen Ausgaben, durch das Sondervermögen.
1: Im Arbeitsmarkt sei Flexibilität nötig, so Reiche, und vor allem müsse man beim Bürokratieabbau vorankommen. Die radikal-islamische Hamas im Gazastreifen wird laut US-Präsident Trump vollständig entwaffnet. Der von den USA eingesetzte Friedensrat habe eine entsprechende Vereinbarung erzielt. Dies sei ein wichtiger Schritt auf dem Weg zu dauerhaftem Frieden. Die Hamas hatte es bislang abgelehnt, ihre Waffen abzugeben. Großer Knall im Weltfußball. Der mächtige europäische Verband UEFA hat eine offene Boykottdrohung für FIFA-Weltmeisterschaften ausgesprochen. Hintergrund ist der geplante Investorendeal von FIFA-Chef Infantino. Die UEFA machte in einer Erklärung deutlich, die WM stehe nicht zum Verkauf und sei kein Anlageprodukt.
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3: Mit Chris Wahle. Aufbruchstimmung in Fürth. Beim neuen Citymacher-Wettbewerb sind über 100 Konzepte, Ideen und Impulse für eine lebendige Innenstadt eingegangen. Drei Geschäftsideen sind jetzt ausgezeichnet worden. Welche das sind, erklärt Wirtschaftsreferent Horst Müller.
4: Eine aus dem Handwerk, das ist ein Schuhmachermeister. Repariert Schuhe, macht Maßschuhe, toll. Nicht zu erwarten gewesen. Das zweite aus dem Essens- und Gastrobereich, Fischgeschäft, aber ganz modern interpretiert. Und das dritte ist für die Jugend eher K-Pop aus Südkorea, auch ein tolles Konzept.
3: Die Läden sollen jetzt bald umgesetzt werden und auch die anderen Ideen sollen Einzug in die Kleeblattstadt finden. Citymacher bleibt außerdem weiter eine Plattform für Menschen mit Ideen und ein Netzwerk für die Zukunft der Fürther Innenstadt.
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3: Ja, wo sind wir denn?
4: Die Schweppermannstraße liegt zwischen den U-Bahn-Haltestellen Friedrich-Ebert-Platz und Kaulbach-Platz. Namensvetter ist der Ritter Seyfried Schweppermann. Er soll für König Ludwig von Bayern 1313 tapfer gegen Friedrich den Schönen gekämpft haben. Nach einer Anekdote hatten die Ritter nach der Schlacht nur einen Korb voll Eier zu essen. König Ludwig soll daher gesagt haben, jedem Mann ein Ei, dem frommen Schweppermann zwei.

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9: Ich bin Moritz Einzel. Vor dem Hintergrund der neuen Hitzewelle haben die Grünen die Bundesregierung aufgefordert, die Bevölkerung besser zu schützen. Dem Redaktionsnetzwerk Deutschland sagte Fraktionschefin Hasselmann, es brauche eine Hitzeschutzinitiative für Krankenhäuser, Pflegeeinrichtungen und andere sensible Bereiche. Die Aufgaben für den neuen Gesundheitsminister Linnemann lägen auf dem Tisch, so Hasselmann. Die drei CDU-Ministerpräsidenten in den Ostbundesländern rebellieren gegen Teile des Rentenpakets. Sie sehen nicht ein, dass die abschlagsfreie Rente nach 45 Beitragsjahren gestrichen werden soll. Damit stellen sich die Länderchefs aus Sachsen, Sachsen-Anhalt und Thüringen gegen Kanzler Merz. Unterstützung bekommen sie vom Chef des CDU-Sozialflügels Radke. Der sagte, wer 45 Jahre gearbeitet habe, verdiene Respekt und Verlässlichkeit. Bundeswirtschaftsministerin Reiche drängt auf weitere Reformen, um die deutsche Wirtschaft wieder auf Kurs zu bringen. Der Nachrichtenagentur dpa hat Reiche gesagt, man müsse das Reformpaket, das vor dem Sommer beschlossen wurde, unbedingt umsetzen. Das sei ein erster Anfang.
10: Die deutsche Wirtschaft ist nach wie vor unter massivem Druck. Dass wir eine leichte Erhöhung sehen, ist zwar ein gutes Zeichen, reicht aber nicht für einen dauerhaften Ausschwung. Wir scheinen aus einer tiefen Rezessionsphase heraus zu sein. Wenn man sich anschaut, wo dieses Wachstum herkommt, dann ist es getrieben durch die öffentlichen Ausgaben, durch das Sondervermögen.
9: Im Arbeitsmarkt sei Flexibilität nötig, so Reiche, und vor allem müsse man beim Bürokratieabbau vorankommen. Die radikal-islamische Hamas im Gazastreifen wird laut US-Präsident Trump vollständig entwaffnet. Der von den USA eingesetzte Friedensrat habe eine entsprechende Vereinbarung erzielt. Dies sei ein wichtiger Schritt auf dem Weg zu dauerhaftem Frieden. Die Hamas hatte es bislang abgelehnt, ihre Waffen abzugeben. Großer Knall im Weltfußball. Der mächtige europäische Verband UEFA hat eine offene Boykottdrohung für FIFA-Weltmeisterschaften ausgesprochen. Hintergrund ist der geplante Investorendeal von FIFA-Chef Infantino. Die UEFA machte in einer Erklärung deutlich, die WM stehe nicht zum Verkauf und sei kein Anlageprodukt.
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11: Mit Chris Wahle. Seit Mittwoch gilt in Nürnberg eine Haushaltssperre. Damit soll verhindert werden, dass die Stadt noch tiefer in die roten Zahlen rutscht. Der Bildungs- und Kita-Bereich bleibt von Kürzungen ausgenommen. Alle Bauprojekte, die begonnen wurden, werden fortgesetzt. Zuschüsse, die versprochen sind, werden ausbezahlt. Zum Thema Großprojekte erklärt Stadtkämmerer Thorsten Brehm.
12: Die Kongresshalle ist schon sehr weit im Bau fortgeschritten und wird natürlich zu Ende gebaut. Beim Frankenschnellweg gab es einen Bürgerentscheid, sodass wir diese Planungen natürlich jetzt auch in die Umsetzung gehen. Wir beginnen aber jetzt erstmal mit dem Abschnitt West. Da gibt es aber noch gar keinen Tunnel. Und beim Stadionprojekt stehen wir noch mittendrin im Verfahren. Der ist an vielen Stellen im Haushalt auch noch gar nicht abgebildet. Da gab es noch kein finales grünes Licht, dass das Projekt überhaupt kommen kann.
11: Das Stadion kann nur dann umgebaut und saniert werden, wenn die Stadt Nürnberg einen genehmigten Haushalt hat. Eins nach dem anderen, so Stadtkämmerer Brehm.
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0: Echtes Geschoss. 150 Stundenkilometer sind da offensichtlich drin. Ja, Bobby Car klingt immer erstmal nach Kindergeburtstag, ist aber tatsächlich ein Weltrekordfahrzeug. Marcel Paul aus Gedern in der Wetterau, der hat es geschafft, mit seinem umgebauten Bobby Car in Österreich eine Bergstraße runter zu rasen mit offiziell 149,875 Stundenkilometern. Das ist absoluter Weltrekord, geht allerdings halt nur bergab, 2,4 Kilometer war die Strecke lang, bis zu 16% Gefälle. Ein paar Kurven waren auch drin. Ja, und wer jetzt gefragt hat, wie der da bremst, nicht mit Hightech, sondern mit ganz normalen Hallenturnschuhen. Der Bremsweg? Rund 230 Meter. Na dann doch lieber mit dem Auto.
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1: Ich bin Moritz Einzel. Gestern ist gleich an mehreren Orten in Deutschland die 40-Grad-Marke geknackt worden. Den höchsten Wert meldete der Deutsche Wetterdienst mit 40,5 Grad aus Bernburg an der Saale in Sachsen-Anhalt. Dahinter folgten 40,4 Grad im bayerischen Kitzingen und 40,2 Grad in Ohlsbach in Baden-Württemberg. Uli Reitinger berichtet.
2: In den drei Bundesländern Sachsen-Anhalt, Bayern und Baden-Württemberg war es in einem Juli noch nie so heiß. Der bundesweite All-Time-Hitzerekord blieb dagegen unangetastet. Er liegt bei 41,8 Grad, gemessen in diesem Jahr Ende Juni in Möckern-Drewitz in Sachsen-Anhalt.
1: Noch einmal in die Schule, Zeugnisse abholen und dann geht's auch für die Schülerinnen und Schüler in Bayern endlich in die Sommerferien. Für eine Woche haben dann in ganz Deutschland alle Schulkinder gleichzeitig frei, die Hochzeit der Feriensaison. Da wird dann natürlich auch auf den Straßen sehr viel Reiseverkehr sein. Der ADAC spricht vom höchsten Verkehrsaufkommen des gesamten Sommers. Eine Vereinbarung zur Entwaffnung der radikal-islamischen Hamas im Gazastreifen, die hat angeblich der von den USA ins Leben gerufene sogenannte Friedensrat erzielt. Das hat US-Präsident Trump bei Truth Social verkündet. Er sprach von einem entscheidenden Schritt zu dauerhaftem Frieden und Sicherheit. Trump dankte den Vermittlerstaaten Katar, Ägypten und der Türkei. Mit Markus Söder besucht erstmals ein bayerischer Ministerpräsident die Republik Moldau. Der CSU-Chef kommt heute auf Einladung von Staatspräsidentin Sandu in das kleine, aber geopolitisch überaus gefragte Land zwischen Rumänien und der Ukraine. Es wird erwartet, dass Söder in Chisinau Unterstützung für Moldaus Beitrittsprozess zur EU äußert. Das ist mal ein Statement von der Europäischen Fußballunion UEFA. Der Verband will künftig Weltmeisterschaften der FIFA boykottieren, sollte der Weltverband nicht von seinen Investorenplänen abkommen. Die WM stehe nicht zum Verkauf und sei auch kein Anlageprodukt, heißt es in einer Erklärung, der sich auch der Deutsche Fußballbund DFB angeschlossen hat. FIFA-Chef Infantino will WM-Anteile an private Investoren verkaufen.
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3: Mit Chris Wahle. Ein wohltuender, frischer Kick bei deutlich über 30 Grad. Pünktlich zur Hitzewelle sorgen künftig 4 neue Sprühnebler in der Nürnberger Innenstadt für Abkühlung. Oberbürgermeister Markus König hat das erste Gerät jetzt gemeinsam mit Heiko Linder von der Energie offiziell in Betrieb genommen.
4: Jetzt haben wir 4-mal in der Stadt hingestellt, die werden auch wandern, also die werden jetzt jedes Jahr neu aufgestellt. In der Klaragasse ist zum Beispiel, Königstraße ist einer, in der Lorenz oder an der Lorenzkirche ist einer. Also einfach schauen, wo sie stehen, wir werden sie markieren und dann kann man sich auch ein bisschen erfrischen.
3: Die Sprühnebler wurden von der Energie finanziert. Sie ergänzen die Hitzeschutzmaßnahmen der Stadt. Mehr Infos gibt's auch auf unserer Website.
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0: Als Novum Castrum, also Neue Burg, wurde sie im Jahr 1269 zum ersten Mal urkundlich erwähnt. Heute kennen wir sie als Burg Feldenstein. Die mittelalterliche Anlage prangt weithin sichtbar oberhalb von Neuhaus an der Pegnitz. Und sie hat eine bewegte Geschichte. Im Laufe der Jahrhunderte wechselte sie mehrfach die Besitzer. Darunter waren die Bischöfe von Bamberg, Brandenburger und Nürnberger Adlige sowie im Dreißigjährigen Krieg die Schweden. Und auch einem der einflussreichsten Nazi-Größen hat sie einmal gehört, berichtet der zweite Bürgermeister von Markt Neuhaus, Hans Liemann.
1: Also im Jahr 1939 hat der Hermann Göring von der Witwe Eppenstein die Burg Neuhaus für 15.000 Mark erworben.
0: Dabei gab es eine persönliche Bindung. Die Burg hatte nämlich Görings Patenonkel Hermann von Eppenstein gehört. Und im nahen Felden war Göring zeitweise zur Schule gegangen.
1: Nach 1939 hat dann der Hermann Göring auf der Burg zeitweise gelebt, ist meistens nur nach Neuhaus gekommen, um im Feldensteiner Forst auf die Jagd zu gehen.
0: Während der Zweite Weltkrieg in vollem Gange war, ließ Göring über der Pegnitz eifrig bauen. Im Haupthaus wurde ein Luftschutzkeller errichtet. Bis zum Ende des Krieges, als die Amerikaner nach Neuhaus kamen, schufteten zeitweise fast 300 Zwangsarbeiter dort.
1: Da ist eine ziemlich lange, steile Treppe in diesem Haus nach unten gegangen und da waren dann unten die bombensicheren Räume. Die Amerikaner haben uns nie nach unten gelassen. Wir haben nur gesehen, wie der Eingang war und die Treppe.
0: Mit den Alliierten kam auch so etwas wie ein Goldrausch nach Neuhaus.
1: Die Amerikaner haben natürlich unheimlich viel Schätze vermutet auf dieser Burg. Und die haben den ganzen Burginnenhof alles aufgegraben und durchsucht und sie haben unheimlich viel Schnaps, Cognac und Wein gefunden. Unter anderem auch einige Kronleuchter, die waren nicht aus echtem Gold, sondern die waren nur vergoldet.
0: Ein Berg Nazigold kam nicht zum Vorschein, aber vielleicht liegt er ja noch irgendwo auf der Burg begraben.

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1: Kein Bock auf Nazis. Das ist das Motto vom neuen Tom Morello-Album. Everyone gets everything they want. Damit bezieht er ganz klar Stellung und sagt auch, er schreibt klar antirassistische Songs für Antirassisten und Antifaschisten. Und das hat er nicht alleine gemacht, hat sich Unterstützung geholt von den Jungs vom Beartooth. Und sein Sohn Roman Morello ist ebenfalls mit dabei. Plus Serge Tankian, der Sänger von System of a Down. Jetzt ist die zweite Single raus, heißt Date Night und klingt so. Schon ziemliches Brett. Ne? Da geht es um drei junge niederländische Frauen, die im Zweiten Weltkrieg das Nazi-Regime sabotiert haben. Also, wichtige Message von Tom Morello, richtig krasse Sound und das ganze Album kommt am 25. September und dann hört das natürlich hier bei uns auf Gong 97.1.
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20: Ich bin Moritz Einzel. Gestern ist gleich an mehreren Orten in Deutschland die 40-Grad-Marke geknackt worden. Den höchsten Wert meldete der Deutsche Wetterdienst mit 40,5 Grad aus Bernburg an der Saale in Sachsen-Anhalt. Dahinter folgten 40,4 Grad im bayerischen Kitzingen und 40,2 Grad in Ohlsbach in Baden-Württemberg. Uli Reitinger berichtet.
21: In den drei Bundesländern Sachsen-Anhalt, Bayern und Baden-Württemberg war es in einem Juli noch nie so heiß. Der bundesweite All-Time-Hitzerekord blieb dagegen unangetastet. Er liegt bei 41,8 Grad, gemessen in diesem Jahr Ende Juni in Möckern-Drewitz in Sachsen-Anhalt.
20: Noch einmal in die Schule, Zeugnisse abholen und dann geht's auch für die Schülerinnen und Schüler in Bayern endlich in die Sommerferien. Für eine Woche haben dann in ganz Deutschland alle Schulkinder gleichzeitig frei, die Hochzeit der Feriensaison. Da wird dann natürlich auch auf den Straßen sehr viel Reiseverkehr sein. Der ADAC spricht vom höchsten Verkehrsaufkommen des gesamten Sommers. Eine Vereinbarung zur Entwaffnung der radikal-islamischen Hamas im Gazastreifen, die hat angeblich der von den USA ins Leben gerufene sogenannte Friedensrat erzielt. Das hat US-Präsident Trump bei Truth Social verkündet. Er sprach von einem entscheidenden Schritt zu dauerhaftem Frieden und Sicherheit. Trump dankte den Vermittlerstaaten Katar, Ägypten und der Türkei. Mit Markus Söder besucht erstmals ein bayerischer Ministerpräsident die Republik Moldau. Der CSU-Chef kommt heute auf Einladung von Staatspräsidentin Sandu in das kleine, aber geopolitisch überaus gefragte Land zwischen Rumänien und der Ukraine. Es wird erwartet, dass Söder in Chisinau Unterstützung für Moldaus Beitrittsprozess zur EU äußert. Das ist mal ein Statement von der Europäischen Fußballunion UEFA. Der Verband will künftig Weltmeisterschaften der FIFA boykottieren, sollte der Weltverband nicht von seinen Investorenplänen abkommen. Die WM stehe nicht zum Verkauf und sei auch kein Anlageprodukt, heißt es in einer Erklärung, der sich auch der Deutsche Fußballbund DFB angeschlossen hat. FIFA-Chef Infantino will WM-Anteile an private Investoren verkaufen.
19: Und jetzt unsere Franken-Reporter mit dem Wichtigsten aus der Metropolregion.
8: Mit Chris Wahle. Aufbruchstimmung in Fürth. Beim neuen Citymacher-Wettbewerb sind über 100 Konzepte, Ideen und Impulse für eine lebendige Innenstadt eingegangen. Drei Geschäftsideen sind jetzt ausgezeichnet worden. Welche das sind, erklärt Wirtschaftsreferent Horst Müller.
9: Eine aus dem Handwerk, das ist ein Schuhmachermeister. Repariert Schuhe, macht Maßschuhe, toll, nicht zu erwarten gewesen. Das zweite aus dem Essens- und Gastrobereich, Fischgeschäft, aber ganz modern interpretiert. Und das dritte ist für die Jugend eher K-Pop aus Südkorea. Auch ein tolles Konzept.
8: Die Läden sollen jetzt bald umgesetzt werden und auch die anderen Ideen sollen Einzug in die Kleeblattstadt finden. Citymacher bleibt außerdem weiter eine Plattform für Menschen mit Ideen und ein Netzwerk für die Zukunft der Fürther Innenstadt.
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1: Hey, kommt rein.
2: Danke für die Einladung.
1: Wir freuen uns so sehr, dass ihr da seid.
3: Das könnte sich noch ändern. Aber zu Beginn von The in White ist noch alles in Butter. Das Ehepaar Angela und Joe haben ihre Nachbarn Pina und Hawk zu sich zum Essen eingeladen.
1: Joe, du kennst ja Pina und Hawk.
4: Ist eher konfliktgeladen bei uns heute. Ich verstehe.
5: Wir lieben es, wenn Konflikte ausgetragen werden.
1: Leg mal Musik auf, Joe.
4: Was für Musik magst du, Hawk?
5: Habt ihr Sade?
4: Echt jetzt?
5: Die gibt sie.
6: Wir bekommen selten die Chance, echte, bedeutsame Beziehungen aufzubauen.
3: Aber trotzdem ist in der Nachbarwohnung von Pina und Hawk immer was los. Angela und Joe hören nämlich ständig laute Sexgeräusche. Der Plan für die Einladung ist, sie deshalb zur Rede zu stellen.
4: Wir würden gerne etwas mit euch besprechen.
6: Wir würden auch gerne etwas mit euch besprechen. Wir fühlen uns sehr stark zu euch hingezogen.
1: Das ist aber nett von euch, danke.
4: Ja.
1: Komm, sag danke, Joe.
4: Danke, sehr schmeichelhaft.
3: Es kommt für das brave Ehepaar noch dicker. Die Nachbarn wollen sie zum Gruppensex einladen. Ja, das kennt man doch irgendwie. Denn The in White ist die Hollywood-Version von Der Vierer mit Florian David Fitz, der wiederum auf dem spanischen Film- und Theaterstück Sentimental basiert. Für ihre Variante hatte Regisseurin Olivia Wilde schon Edward Norton, Penelope Cruz und Seth Rogen engagiert. Und dann sagte er eine weitere Schauspielerin ab. Daraufhin bedrängten alle Olivia Wilde, dass sie doch als Ersatz einspringen soll. Aber sie fragte sich, wie sie mit diesen großartigen Schauspielern mithalten soll.
7: She couldn't do it. They all said, okay, good, finally, can you just step in and do it? And I was like, wait, what do you mean? They said, we don't understand why you're not just jumping in. And I was like, in what world can I be on the level with these masters as actors?
3: Hat aber geklappt. Alle vier liefern in The in White eine grandiose Leistung ab. Stefan Grundler, Redaktion Gong 97.1.

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1: Immer mehr Tierhalter in Südkorea lassen ihre Hunde, Katzen und sogar Reptilien Tarotkarten auswählen, um angeblich deren Gefühle und Gedanken besser zu verstehen. Kein Witz, die Tiere wählen die Karten selbst, so durch Schnuppern oder Berühren mit der Pfote, und anschließend deutet eine Kartenlegerin das Ergebnis. Ein Hund soll so beispielsweise Sorgen um seine Welpen gezeigt haben, ein anderer Hinweise auf ein früheres Trauma. So eine Sitzung kostet so umgerechnet 12 bis 14 Euro und viele Kunden beschreiben die Sitzungen als emotional bereichernd und sehen sie als Möglichkeit, die Beziehung zu ihrem Haustier zu vertiefen. 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
1: Ich bin Moritz Einzel. Guten Morgen. Großer Knall im Weltfußball. Der mächtige europäische Verband UEFA hat eine offene Boykottdrohung für FIFA-Weltmeisterschaften ausgesprochen. Hintergrund ist der geplante Investorendeal von FIFA-Chef Infantino. Die UEFA machte in einer Erklärung deutlich, die WM stehe nicht zum Verkauf und sei kein Anlageprodukt. Die radikal-islamische Hamas im Gazastreifen wird laut US-Präsident Trump vollständig entwaffnet. Der von den USA eingesetzte Friedensrat habe eine entsprechende Vereinbarung erzielt. Dies sei ein wichtiger Schritt auf dem Weg zu dauerhaftem Frieden. Die Hamas hatte es bislang abgelehnt, ihre Waffen abzugeben. Bundeswirtschaftsministerin Reiche drängt auf weitere Reformen, um die deutsche Wirtschaft wieder auf Kurs zu bringen. Der Nachrichtenagentur dpa hat Reiche gesagt, man müsse das Reformpaket, das vor dem Sommer beschlossen wurde, unbedingt umsetzen. Das sei ein erster Anfang.
2: Die Reformen müssen dazu führen, dass sich eine positive Perspektive im Leben eines jeden Einzelnen widerspiegelt. Kommt also der Glaube und die Überzeugung zurück, dass es meinen Kindern einmal besser geht als mir. Kommt diese Reform bei mir an. Diese Zukunftsperspektive, diesen Optimismus wieder hinzubekommen, dazu braucht es wirklich einen guten Aufschlag im Herbst.
1: Im Arbeitsmarkt sei Flexibilität nötig, so Reiche, und vor allem müsse man beim Bürokratieabbau vorankommen. Die drei CDU-Ministerpräsidenten in den Ostbundesländern rebellieren gegen Teile des Rentenpakets. Sie sehen nicht ein, dass die abschlagsfreie Rente nach 45 Beitragsjahren gestrichen werden soll. Damit stellen sich die Länderchefs aus Sachsen, Sachsen-Anhalt und Thüringen gegen Kanzler Merz. Unterstützung bekommen sie vom Chef des CDU-Sozialflügels Radke. Der sagte, wer 45 Jahre gearbeitet habe, verdiene Respekt und Verlässlichkeit. Vor dem Hintergrund der neuen Hitzewelle haben die Grünen die Bundesregierung aufgefordert, die Bevölkerung besser zu schützen. Dem Redaktionsnetzwerk Deutschland sagte Fraktionschefin Hasselmann, es brauche eine Hitzeschutzinitiative für Krankenhäuser, Pflegeeinrichtungen und andere sensible Bereiche. Die Aufgaben für den neuen Gesundheitsminister Linnemann lägen auf dem Tisch, so Hasselmann.

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3: Ich bin Moritz Einzel. Guten Morgen. Großer Knall im Weltfußball. Der mächtige europäische Verband UEFA hat eine offene Boykottdrohung für FIFA-Weltmeisterschaften ausgesprochen. Hintergrund ist der geplante Investorendeal von FIFA-Chef Infantino. Die UEFA machte in einer Erklärung deutlich, die WM stehe nicht zum Verkauf und sei kein Anlageprodukt. Die radikal-islamische Hamas im Gazastreifen wird laut US-Präsident Trump vollständig entwaffnet. Der von den USA eingesetzte Friedensrat habe eine entsprechende Vereinbarung erzielt. Dies sei ein wichtiger Schritt auf dem Weg zu dauerhaftem Frieden. Die Hamas hatte es bislang abgelehnt, ihre Waffen abzugeben. Bundeswirtschaftsministerin Reiche drängt auf weitere Reformen, um die deutsche Wirtschaft wieder auf Kurs zu bringen. Der Nachrichtenagentur dpa hat Reiche gesagt, man müsse das Reformpaket, das vor dem Sommer beschlossen wurde, unbedingt umsetzen. Das sei ein erster Anfang.
4: Die Reformen müssen dazu führen, dass sich eine positive Perspektive im Leben eines jeden Einzelnen widerspiegelt. Kommt also der Glaube und die Überzeugung zurück, dass es meinen Kindern einmal besser geht als mir. Kommt diese Reform bei mir an. Diese Zukunftsperspektive, diesen Optimismus wieder hinzubekommen, dazu braucht es wirklich einen guten Aufschlag im Herbst.
3: Im Arbeitsmarkt sei Flexibilität nötig, so Reiche, und vor allem müsse man beim Bürokratieabbau vorankommen. Die drei CDU-Ministerpräsidenten in den Ostbundesländern rebellieren gegen Teile des Rentenpakets. Sie sehen nicht ein, dass die abschlagsfreie Rente nach 45 Beitragsjahren gestrichen werden soll. Damit stellen sich die Länderchefs aus Sachsen, Sachsen-Anhalt und Thüringen gegen Kanzler Merz. Unterstützung bekommen sie vom Chef des CDU-Sozialflügels Radke. Der sagte, wer 45 Jahre gearbeitet habe, verdiene Respekt und Verlässlichkeit. Vor dem Hintergrund der neuen Hitzewelle haben die Grünen die Bundesregierung aufgefordert, die Bevölkerung besser zu schützen. Dem Redaktionsnetzwerk Deutschland sagte Fraktionschefin Hasselmann, es brauche eine Hitzeschutzinitiative für Krankenhäuser, Pflegeeinrichtungen und andere sensible Bereiche. Die Aufgaben für den neuen Gesundheitsminister Linnemann lägen auf dem Tisch, so Hasselmann.
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1: Ich bin Joshua Heise. Guten Morgen. Eine Vereinbarung zur Entwaffnung der Hamas im Gazastreifen. Die hat angeblich der von den USA ins Leben gerufene sogenannte Friedensrat erzielt. Das hat US-Präsident Trump bei Truth Social verkündet. Er sprach von einem entscheidenden Schritt zu dauerhaftem Frieden und Sicherheit. Trump dankte den Vermittlerstaaten Katar, Ägypten und der Türkei. Die 40-Grad-Marke ist gestern gleich an mehreren Orten geknackt worden. Den höchsten Wert meldet der Deutsche Wetterdienst mit 40,5 Grad aus Bernburg an der Saale in Sachsen-Anhalt. Dahinter folgen 40,4 Grad im bayerischen Kitzingen und 40,2 Grad in Ohlsbach in Baden-Württemberg. Damit wurden in den drei Bundesländern neue Hitzerekorde für den Juli aufgestellt. Die drei CDU-Ministerpräsidenten in Sachsen, Sachsen-Anhalt und Thüringen leisten Widerstand gegen Teile des Rentenpakets. Sie sehen nicht ein, dass die abschlagsfreie Rente nach 45 Beitragsjahren gestrichen werden soll. Unterstützung bekommen sie vom Chef des CDU-Sozialflügels Radtke. Der sagte, wer 45 Jahre gearbeitet habe, verdiene Respekt und Verlässlichkeit.
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2: Mit Henrike Müller. Nürnberg hat die Reißleine gezogen und überraschend eine Haushaltssperre verhängt. Damit soll verhindert werden, dass die Stadt noch tiefer in die roten Zahlen rutscht. Um aufkommende Spekulationen zu entkräften, wurden gestern die anstehenden Maßnahmen genauer dargelegt. Einen Kahlschlag wird es laut Stadtkämmerer Thorsten Brehm jedenfalls nicht geben.
3: Also den Bildungsbereich und den Kita-Bereich, den werden wir sicherlich ausnehmen, weil er essentiell ist. Aber ansonsten werden wir quer durch alle Bereiche an der einen oder anderen Stelle auch mit Abstrichen leben müssen. Das wird aber Aufgabe des Stadtrats sein, im Oktober und November dann die entsprechenden Entscheidungen herbeizuführen. Es ist wichtig, dass wir nächstes Jahr einen ausgeglichenen und genehmigungsfähigen Haushalt haben, denn nur das schafft Planungssicherheit.
2: Die Kongresshalle wird definitiv zu Ende gebaut. Beim Frankenschnellweg startet der Abschnitt West und auch der Stadionumbau soll umgesetzt werden. Das funktioniert allerdings nur, wenn die Stadt einen genehmigten Haushalt hat.
4: Dankeschön, Henny.
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4: Schönen guten Morgen auf die Straßen, da haben wir schon zwei Meldungen für euch. Nummer 1 betrifft die A6 Heilbronn Richtung Nürnberg. Zwischen Neuendettelsau und Schwabach-West steht ein defekter LKW auf der rechten Spur, und zwar hier im Baustellenbereich. Und Kreis Neustadt-Alspart-Windsheim, wenn ihr unterwegs seid von Offenheim Richtung Burg Haslach, zwischen dem Abzweig nach Sugenheim und Ullstadt, da liegt ein totes Tier auf der Fahrbahn. Obacht geben. Habt ihr noch mehr gesehen? Sagt einfach kurz Bescheid unter der 08000 97.1 97.1. Gute Fahrt. Na, und jetzt müssten wir eigentlich auf ein Knöpfchen drücken und da passiert nichts. Probieren wir es einfach nochmal. Geht doch. So, schau mal aufs Wetter. 18 Grad sind es aktuell in Kornburg und in Boxdorf. Und wird nochmal richtig heiß heute. Sonnige 35 Grad erwarten wir da. Gegen Abend kann es dann Schauer und Gewitter geben und die Nacht leicht bewölkt bei Tiefstwerten um 20 Grad. Gong-Wettertrend fürs Wochenende. Der Samstag eher wechselhaft. Mal Sonne, mal Wolken, mal Regen bis 27 Grad. Der Sonntag leicht bewölkt um 32 Grad.
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4: Ja, und ihr habt lange drauf warten müssen, heute ist es soweit.
5: Endlich Sommerferien!
4: Jawohl, ich könnte mir vorstellen, die Aufregung macht sich schon langsam breit. Zum einen, ja, die Zeugnisse gibt's, und zum anderen geht's dann auch endlich in den Urlaub. 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Und da hört ihr jetzt auch Bryan Adams und AC/DC.
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0: mit Bryan Adams in den Freitag um gleich 11 nach 6. Summer of 69 auf Kong 97.1 und aus dem Sommer 69 zurück in den Sommer 2026. Es geht rein in die Sommerferien und vielleicht fahrt ihr nicht gleich sofort irgendwo weit weg, sondern bleibt erstmal hier bei uns in der Region. Aber auch da könnt ihr euren Spaß haben, denn das alljährliche Eselrennen in Hersbruck, das findet wieder statt. Und zwar jetzt am Sonntag bereits zum 43. Mal. Organisiert wird das Ganze von Jürgen Engelbrecht. Jürgen, wie läuft das ab?
1: Der Ablauf wäre jetzt zwischen 4 und 6 Vorläufen. Aus den Vorläufen qualifizieren sich dann meistens die ersten 2 direkt fürs Halbfinale. Und die anderen haben dann die Möglichkeit über den Hoffnungslauf. In diesem Jahr sind es jetzt 18. Davon kommen dann insgesamt 12 ins Halbfinale mit 2 Läufen à 6 Startern. Und aus diesen beiden Halbfinalen, die ersten 3 kommen dann ins Finale.
0: Also das ist so ein richtiges Ausscheidungsrennen. Man muss versuchen, seinen Esel möglichst schnell über die Strecke zu bekommen. Jetzt wissen wir alle, Esel sind doch recht störrische Viecher. Was ist denn, wenn der Esel jetzt keine Lust hat?
1: Wenn der Esel nicht rennen möchte, was dann immer wieder vorkommt, gibt es die Möglichkeit, von hinten zu schieben. Von vorne Lockmittel wie Karotten oder andere Sachen, die er halt gern mag, ihm zu reichen. Und an der Leine ein leichtes Ziehen.
0: Okay, also es klingt für mich richtig lustig. Wie kann ich mitmachen?
1: Mitmachen kann eigentlich jeder, der einen Esel hat. Insofern er die Impfungen und die ganzen Untersuchungen hat, dann kann er sich dann für das Rennen ganz normal anmelden.
0: Also für mich klingt das nach einer riesengroßen Gaudi. Wenn ihr Bock habt, schaut vorbei am Sonntag, das 43. Hersbrucker Eselrennen. Alle Infos gibt es nochmal im Netz unter fch-eselrennen.de.

Genesis, That's All. Und das ist alles, das sagen heute auch alle Kids, die ihren letzten Schultag haben. Da gibt es Zeugnisse und dann ab in den Urlaub. Jawohl, und damit die Fahrt in den Urlaub auch entspannt abläuft, habe ich einen ganz wichtigen Hinweis für euch. Denn eine der beliebtesten Alpenrouten, die ist morgen für einige Stunden gesperrt. Und zwar der Fernpass zwischen Füssenreute und Nassereit. Da gibt es eine Demo und das wird einige tausend Urlauber betreffen. Den ganzen Spaß hatten wir am 27. Juni schon mal wegen einer Demonstration. Und deswegen gilt auch für heute, wenn es irgendwie geht, dann macht einen ganz, ganz großen Bogen um den Fernpass. Auch die Handenjochstraße ist da nicht befahrbar. Also wenn das euer Weg gewesen wäre, bitte dann sucht euch nochmal eine Alternativroute, nicht, dass der Urlaub gleich stressig losgeht.

0: Schönen guten Morgen an alle Kids, die gerade noch leicht verschlafen am Frühstückstisch sitzen und sich denken, oh, jetzt ist es dann endlich rum. Das Schuljahr hat ein Ende, es geht in die Ferien. Und da gibt's immer diesen alten Spruch, den unsere Eltern und Lehrer gerne zum Besten gegeben haben. Du lernst nicht für die Schule, du lernst fürs Leben. Ja, wie ihr aber jetzt tatsächlich unmittelbar von euren Noten in der Region profitieren könnt, das sagt euch Herr Müller gleich in den News.
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12: Ich bin Joshua Heise. Guten Morgen. Eine Vereinbarung zur Entwaffnung der Hamas im Gazastreifen. Die hat angeblich der von den USA ins Leben gerufene sogenannte Friedensrat erzielt. Das hat US-Präsident Trump bei Truth Social verkündet. Er sprach von einem entscheidenden Schritt zu dauerhaftem Frieden und Sicherheit. Trump dankte den Vermittlerstaaten Katar, Ägypten und der Türkei. Die 40-Grad-Marke ist gestern gleich an mehreren Orten geknackt worden. Den höchsten Wert meldet der Deutsche Wetterdienst mit 40,5 Grad aus Bernburg an der Saale in Sachsen-Anhalt. Dahinter folgen 40,4 Grad im bayerischen Kitzingen und 40,2 Grad in Ohlsbach in Baden-Württemberg. Damit wurden in den drei Bundesländern neue Hitzerekorde für den Juli aufgestellt. Die drei CDU-Ministerpräsidenten in Sachsen, Sachsen-Anhalt und Thüringen leisten Widerstand gegen Teile des Rentenpakets. Sie sehen nicht ein, dass die abschlagsfreie Rente nach 45 Beitragsjahren gestrichen werden soll. Unterstützung bekommen sie vom Chef des CDU-Sozialflügels Radke. Der sagte, wer 45 Jahre gearbeitet habe, verdiene Respekt und Verlässlichkeit.
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13: Mit Henrike Müller. Gute Noten zahlen sich heute im wahrsten Sinne des Wortes aus. Im Freizeitbad Roth kommt man mit mindestens einer guten Note kostenlos rein. Zum Ferienstart am Montag kann man gratis mit dem bayerischen Nahverkehr fahren. Außerdem gibt's für Einser und Zweier im Zeugnis in vielen Läden in Mittelfranken Prämien. Nürnbergs Oberbürgermeister Markus König macht dagegen vor allem denen Mut, die heute kein Top-Zeugnis bekommen haben.
14: Wer jetzt heute sein Zeugnis in den Händen hält und irgendwo eine schlechte Note hat oder
8: er vielleicht auch das Jahr nicht bestanden hat. Es geht auch da die Welt nicht unter. Das ist alles kein schlimmes Ereignis, sondern hinsetzen, aber erst nach den Ferien, dann wieder mit neuen Chancen. Und jetzt heißt's abschalten, egal welche Note man hat.
13: Es gibt übrigens auch Aktionen, an denen man unabhängig von Noten teilnehmen kann. Im Cineplex Fürth sind heute alle Filme bis 17.30 Uhr auf 5 Euro reduziert. Und in den Nürnberger Tiergarten kommen am Montag alle Kids umsonst rein, die ein Bild von ihrem Lieblingstier gemalt und mitgebracht haben.
0: Na, das ist doch mal toll. Also dann ab in die Ferien. Danke, Henny.
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0: Ja, da könnte es heute noch voll werden auf den Straßen. Aktuell haben wir zwei Meldungen für euch. Nummer 1 kommt von der A3 Würzburg Richtung Nürnberg. Zwischen Erlangen-West und der Raststätte Aurach-Süd Reifenteile auf der Fahrbahn. Und A6 Heilbronn Richtung Nürnberg zwischen Neundettelsau und Schwabach-West. Da ist die rechte Spur im Baustellenbereich blockiert. Da steht ein defekter Brummi. Habt ihr noch was? Sagt Bescheid. 08000 97.1 97.1. Gute Fahrt Richtung Ferien wünsche ich euch. Und das Wetter? Gerade 18 Grad in Schwabach und in Zirndorf. Meist sonnig ist es heute bei bis zu 35 Grad. Gegen Abend sind allerdings Schauer und Gewitter möglich. Die Nacht dann leicht bewölkt, wird relativ warm bleiben, um 20 Grad und Deckung Wettertrend. Morgen am Samstag, das ist einigermaßen wechselhaft. Mal Sonne, mal Wolken, mal Regen bis 27 Grad. Der Sonntag leicht bewölkt um 32 Grad.
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0: Ah, und da ist noch der Robert am Telefon. Was gibt's?
9: Guten Morgen, Claudio.
0: Grüß dich.
9: Der Blitzer in der alten Feldner Straße in Allersberg, dieser Kasten steht immer noch da.
0: Ja, also da bitte dann auch noch entsprechend Obacht geben, damit es nicht gleich mit einem Ticket in die Ferien geht. Vielleicht habt ihr auch gar keine Ferien und keinen Urlaub und sagt einfach, ich muss trotzdem arbeiten. Was mit mir? Ja, euch haben wir natürlich auch auf dem Schirm. Und damit es für euch leichter läuft, gibt's was zum Rocken. Hier ist ein Loverboy.

0: mit drei Akkorden zu Weltruhm. Ja, so einfach kann's gehen. Status Quo. Rockin' all over the world. 20 Minuten vor sieben haben wir es. 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Und das ist jetzt eine ganz spannende Geschichte. Seit gestern wird nämlich in der Nürnberger Jakobskirche an einem Weltrekord geblasen.
1: Klingt komisch. Ist aber so.
0: Ja, 72 Stunden am Stück soll es da Blasenmusik geben. Thomas Engelbrecht ist Vizepräsident beim Verband Evangelischer Posaunenchöre in Bayern e.V. Also seit gestern um neun seid ihr fleißig am Musik machen. Wie kommt man auf so eine Idee?
2: Die Posaunenchöre haben jetzt nicht den größten Stellenwert in der Öffentlichkeit. Und mir war wichtig, einfach mal einen Leuchtturm zu starten und zu sagen, hey, da gibt's Posaunenchöre. Und da brauchen wir irgendwas, was medienwirksam ist, was man gut verkaufen kann. Und da kam die Idee Weltrekord.
0: Na, es hat auf jeden Fall geklappt. Wir sind auch darauf aufmerksam geworden. Ihr wechselt euch ja ab mit dem Spiel. Ne? Wie läuft das jetzt genau ab?
2: Das Ganze findet ja statt in der Jakobskirche in Nürnberg. Und da sind wir vorne im Kirchenschiff. Und da sitzen drei Gruppen nebeneinander. Und es spielt immer eine Gruppe. Das heißt, Gruppe 1 spielt ein Stück. Dann winken die ab. Dann haben die maximal 10 Sekunden Zeit. Dann muss die Gruppe 2 spielen. Wieder 10 Sekunden Pause. Dann die Gruppe 3 und so weiter. Das machen die 90 Minuten. Durchspielen könnte man nicht und nach 90 Minuten tauschen wir dann die Gruppen aus.
0: Ja, und wenn alles so funktioniert, wie ihr euch das vorgestellt habt, dann heißt es 72 Stunden Blasmusik nonstop und damit Weltrekord. Rund 2000 Leute machen da mit und von Chorälen über Volksmusik und Popsongs bis zu Weihnachtslied gibt's alles zu hören. Das Ganze geht noch bis übermorgen, also schaut vielleicht einfach mal in der Jakobskirche beim Blasmusik-Weltrekordversuch vorbei.

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1: Ja, wir bleiben bei den Rockstars. Nickelback auf Gong 97.1 um 10 vor 7. Ein Song, ein Riff. Und sofort ist das Kopfkino da. Kennt ihr die Situation? Am heutigen Tag im Jahr 1982, am 31. Juli, da haben Survivor mit Eye of the Tiger Platz 1 der US-Charts erobert und damit haben sie Rockgeschichte geschrieben. Denn dieser Song, der ist damals extra für den Film Rocky 3 entstanden. Sylvester Stallone hat bei den Jungs von Survivor angeklopft und hat gesagt, schreib mir mal einen Titel, der den Kampfgeist von Rocky perfekt einfängt. Und das Ergebnis? Und es hat voll ins Schwarze getroffen. Eye of the Tiger hat sich hier nicht nur an die Chartspitze gekämpft, sondern ist auch für den Oscar als bester Filmsong nominiert worden. Außerdem hat sich die Single weltweit über 5 Millionen Mal verkauft. Und womit? Mit Recht. Eye of the Tiger ist eine der größten Rockhymnen überhaupt. Völlig wurscht, ob im Stadion, im Fitnessstudio oder bei euch auf der Kerwa. Und genau deshalb spielen wir das Ding jetzt. Hier sind Survivor für euch. Zum Wachkämpfen und aus den Betten boxen. Eye of the Tiger. Schönen guten Morgen.

0: Sommer klingt ja wirklich nach Sommer, oder? So ein schattiges Plätzchen irgendwo im Biergarten. Und dazu Billy Idol Sweet 16. Gut, ist vielleicht noch ein bisschen früh für Biergarten. 6.58 Uhr haben wir es. Ja, aber früh da sein lohnt sich heute auf jeden Fall am Flughafen. Ja, denn ihr seid wahrscheinlich nicht die Einzigen, die weg wollen. Infos dazu, wie es in Nürnberg abläuft, hat Henny Müller gleich in den News. Und danach gibt's Bruce Springsteen und Queen.
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9: Ich bin Joshua Heise. Guten Morgen. Wir alle kennen diese eine Schublade mit alter Technik. Ab heute gilt in der EU das sogenannte Recht auf Reparatur. Das soll Elektroschrott vermeiden und Ressourcen schonen. Für uns Verbraucher heißt das, wir haben jetzt einen Anspruch darauf, dass defekte Geräte gratis oder zu einem angemessenen Preis repariert werden müssen. Das gilt neben Smartphones auch für Fernseher, Waschmaschinen und Geschirrspüler. Die Terrororganisation Hamas wird nach Angaben von US-Präsident Trump vollständig entwaffnet. Darauf soll sich der von ihm gegründete Friedensrat geeinigt haben. Im Gegenzug soll das israelische Militär aus dem besetzten Gazastreifen abziehen. Eine offizielle Bestätigung aus Israel steht noch aus. Auch einen konkreten Zeitplan gibt es noch nicht. In Spaniens Exklave Ceuta sind in den letzten Tagen tausende Migranten angekommen. Sie haben das Gebiet im Norden Afrikas vor allem schwimmend erreicht. Einige sind dabei gestorben. Laut Regionalpräsident Vivas sind die Aufnahmeeinrichtungen komplett überlastet. Die EU-Kommission hat Spanien jetzt Hilfe angeboten, etwa durch den Grenzschutz Frontex.
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10: Mit Henrike Müller. Hochsaison am Albrecht-Dürer-Airport. Heute ist letzter Schultag und über eine Dreiviertelmillion Menschen starten in den nächsten Wochen in die Sommerferien. Der Nürnberger Flughafen verzeichnet damit Fluggastzahlen auf Rekordniveau, so Airport-Sprecher Christian Albrecht.
11: Vorrangig natürlich in den Urlaub, aber es gibt auch Menschen, die Familie und Verwandte besuchen. Und um das reibungslos gewährleisten zu können, sind über 250 Menschen dann täglich im Einsatz, die Check-in machen, die Gepäck verladen oder auch das Flugzeug reinigen beispielsweise.
10: Für mehr Komfort gibt es auch bei immer mehr Airlines sogenannte Self-Bag-Drop-Off-Automaten, mit denen Passagiere ihr Gepäck selbst aufgeben können.
0: Dankeschön, Henny, und allen, die in den Urlaub fliegen. Habt eine gute Zeit.
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0: Ja, für alle, die auf den Straßen unterwegs sind, habe ich eine Meldung. Die kommt von der A6 Heilbronn Richtung Nürnberg. Zwischen Neuendettelsau und Schwabach-West. Derzeit 5 Kilometer Stau. Rechte Spur ist dicht. Hier steht ein defekter LKW. Kostet euch eine Viertelstunde. Außerdem haben wir einen Blitzer. Der steht in Allersberg in der Altenfeldener Straße. Habt ihr noch mehr? Sagt Bescheid. 08000 97.1 97.1. Das Wetter aktuell, blauer Himmel, 19 Grad in Feucht und in Erlangenbruck, sonnige 35 bekommen wir heute. Gegen Abend sind dann Schauer und Gewitter möglich und die Nacht bewölkt, allerdings recht warm, um 20 Grad. Der Gongwettertrend, morgen der Samstag recht wechselhaft, mal Sonne, mal Wolken, mal Regen bis 27 Grad und der Sonntag leicht bewölkte 32.
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0: So, und da sitzen jetzt ganz, ganz viele Eltern zu Hause beim Frühstückstisch und zermarten sich das Hirn, wie sie ihre Kleinen 6 Wochen lang bei Laune halten. Also 6 Wochen kann ich euch nicht anbieten, aber ich hätte da was für euch, wie ihr zumindest einen Tag mit der kompletten Familie völlig gratis richtig viel Spaß haben könnt. Notiert euch schon mal die Nummer, die 08000 97.1 97.1, braucht ihr gleich nach Bruce Springsteen und Queen.
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Boss. Bruce Springsteen, Born to Run um 12 nach 7 auf Gong 97.1. Liebe Eltern, wie geht's euch? Freut ihr euch schon auf die Ferien? Ja? Gut, das ist der eine Punkt. Ne? Das Problem ist halt nur, Ferien dauern 6 Wochen und da muss man die Kids schon irgendwie bei Laune halten. 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

0: Das ist ja der Hammer. Also ihr bringt ja hier die Leitungen zum Glühen. So viele Eltern und Großeltern, die mit den Kindern, mit den Enkeln in den Erlebnispark Schloss Thurnach-Herholzbach möchten. Da ist auch wirklich jede Menge geboten und perfekt für den Start in die Sommerferien. Ich gehe mal ans Telefon, Gong 97.1, der Claudio. Schönen guten Morgen.
1: Guten Morgen, Claudio, der Robert am Telefon.
0: Robert, ich grüße dich. Du willst in den Erlebnispark Schloss Thurn?
1: Ja, mit den zwei Enkeln, ja.
0: Ah, das ist natürlich perfekt. Oder wenn der Opa mit den Enkeln durch die Ferien zieht, was Schöneres kannst du doch eigentlich gar nicht geben, oder?
1: Genau, so ja. Machen wir das.
0: Schon mal da gewesen?
1: Nein, leider nicht.
0: Oh, da wird es aber allerhöchste Zeit. Also da kann ich dir garantieren, da wirst du auf jeden Fall deinen Spaß haben und die Kinder sowieso. Du bekommst von mir so ein Familienticket. Zwei Erwachsene, zwei Kinder. Habt ganz viel Spaß und genießt die gemeinsame Zeit.
1: Dankeschön.

0: Fast wie die Faust aufs Auge, die Nummer AC/DC und Hellspells, weil höllisch heiß wird's auch heute wieder bei Temperaturen um 35 Grad. Ja, und das hat unangenehme Nebeneffekte. Nicht nur, dass das Eis schneller wegschmilzt, sondern dass wir auch wirklich nicht mehr klar denken können und dass die Natur unfassbar trocken ist. Waldbrandgefahr steigt immer weiter an. Und was man dagegen tut, gleich in den News bei Henny Müller.
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7: Ich bin Joshua Heise. Guten Morgen. Wir alle kennen diese eine Schublade mit alter Technik. Ab heute gilt in der EU das sogenannte Recht auf Reparatur. Das soll Elektroschrott vermeiden und Ressourcen schonen. Für uns Verbraucher heißt das, wir haben jetzt einen Anspruch darauf, dass defekte Geräte gratis oder zu einem angemessenen Preis repariert werden müssen. Das gilt neben Smartphones auch für Fernseher, Waschmaschinen und Geschirrspüler. Die Terrororganisation Hamas wird nach Angaben von US-Präsident Trump vollständig entwaffnet. Darauf soll sich der von ihm gegründete Friedensrat geeinigt haben. Im Gegenzug soll das israelische Militär aus dem besetzten Gazastreifen abziehen. Eine offizielle Bestätigung aus Israel steht noch aus. Auch einen konkreten Zeitplan gibt es noch nicht. In Spaniens Exklave Ceuta sind in den letzten Tagen tausende Migranten angekommen. Sie haben das Gebiet im Norden Afrikas vor allem schwimmend erreicht. Einige sind dabei gestorben. Laut Regionalpräsident Vivas sind die Aufnahmeeinrichtungen komplett überlastet. Die EU-Kommission hat Spanien jetzt Hilfe angeboten, etwa durch den Grenzschutz Frontex.
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8: Mit Henrike Müller. Mittelfranken ächzt unter der Hitze. Weil die Waldbrandgefahr aktuell sehr hoch ist, finden am gesamten Wochenende wieder rund um Nürnberg, Fürth und Erlangen Beobachtungsflüge statt. Geflogen wird nachmittags, wenn das Risiko für Brände am größten ist. Entdecken die Piloten ein Feuer, alarmieren sie die Feuerwehr noch aus der Luft und lotsen sie zur Brandstelle. Die Regierung von Mittelfranken bittet Waldbesucher, das Rauchverbot zu beachten. Wegen der Gefahr heißer Fahrzeugkatalysatoren keine Autos auf Wiesen und Wald Waldwegen zu parken und kein Feuer zu entzünden. Laut DWD ist vorerst keine grundlegende Entspannung der Lage zu erwarten.
0: Dankeschön, Henny.
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0: Ja, und Stichwort Waldbrandgefahr. Bitte denkt da auch bitte dran, keine brennenden Kippen aus dem Auto werfen. Das Auto nicht mit heißem Motor auf irgendwelche Grasflächen stellen, damit da bitte nichts passiert. Dann schauen wir auf den Straßenverkehr. A3 Regensburg Richtung Nürnberg. Zwischen Kreuz Nürnberg und Nürnberg-Mögeldorf. Reifenteile auf der Fahrbahn. A6 Heilbronn Richtung Nürnberg. Zwischen Neuendettelsau und Schwabach-West. 6 Kilometer Stau, rechter Fahrstreifen dicht. Da stehen zwei defekte LKW, Zeitverlust eine Viertelstunde. A73, Nürnberg Richtung Bamberg. Zwischen Erlangen-Bruck und Erlangen-Zentrum ungesicherte Unfallstelle. Und A73, Bamberg Richtung Nürnberg. Zwischen Fürth-Erlangen und der Überleitung zur A3 Richtung Würzburg ein defekter PKW. Und einen Blitzer habe ich auch noch für euch. Der steht in Allersberg in der Altenfeldener Straße. Wenn ihr noch mehr habt, sagt einfach kurz Bescheid unter der 08000 97 1 97 1. Kommt gut durch. Ja, Wetter, ich habe es vorhin schon gesagt, es wird wieder heiß heute, bis 35 Grad. Aktuell sind wir bei 20 Grad in Höfles und in Reichelsdorf. Gegen Abend sind Schauer und Gewitter möglich und die Nacht dann leicht bewölkt bei Tiefstwerten um 20 Grad. Gongwettertrend, morgen am Samstag wechselhaft, mal Sonne, mal Wolken, mal Regen bis 27 Grad. Der Sonntag leicht bewölkt bei 32 Grad.
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0: So, und so langsam wird's hot, ja. Die Kids sind schon auf dem Weg in Richtung Schule, holen sich da ihre Zeugnisse ab. Und wenn's bei euch so läuft wie bei mir früher, ja, dann fahren Mama und Papa schon mit dem fertig gepackten Auto vor die Schultür, Kind springt rein und dann ab in den Urlaub, dass man noch vor dem großen Stau und dem großen Verkehr unterwegs ist und nicht irgendwo stecken bleibt. Egal wie ihr es macht, ich wünsche euch einen schönen und angenehmen Start in die Sommerferien.
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Das ist so ein Song, der muss einfach. Black Sabbath und Paranoid auf Gong 97.1, weil wir sind Frankens Classic-Rock-Sender. Es ist Freitag und immer kurz nach neun am Freitag, da spiele ich euch meinen ganz persönlichen Long-Song. Die langen, die epischen Dinger, die dann auch schon mal 10 Minuten dauern dürfen. Und da habe ich heute einen rausgesucht, der wird immer wieder gewünscht, weil er wirklich so selten läuft. Die Rede ist von Russ Ballard. Der war ja Mitte der 80er hoch erfolgreich, On the Rebound zum Beispiel, Voices oder auch die Nummer hier. Still Burns. Und das ist jetzt ein echtes Schmankerl für alle potenziellen Songwriter unter euch, denn von dem Song gibt's eine extra lange Version. The Story of the Making of The Fire Still Burns. Da nimmt uns Russ Ballard mal mit in den Produktionsprozess von dem Teil. Dauert 10 Minuten, stellt euch schon mal den Wecker. Kurz nach 9 ist es soweit, da gibt's ihn wieder, den Gong 97.1 Long Song. Und jetzt gibt's Huey Lewis and the News.

Prise Jazz am Morgen um 7:45. Hier ist Gong 97.1 mit Toto und Rosanna. Green Day sind zurück, aber diesmal nicht mit einem Album, sondern auf der Kinoleinwand. Green Day haben nämlich den ersten Trailer zu ihrer neuen Filmkomödie Nimrods veröffentlicht. Der Film ist jetzt aber keine Bandbiografie, sondern eine Roadtrip-Komödie. Im Mittelpunkt steht eine fiktive junge Punkband namens Analog Dogs. Die glauben, sie würden als Vorband für Green Day auftreten und machen sich mit ihrem Van auf den Weg. Natürlich wird die Reise völlig chaotisch und das Ganze ist, Überraschung, inspiriert von den frühen Tourjahren von Green Day. Die Bandmitglieder Billy Joe Armstrong, Mike Dirnt und Trey Cole spielen sich im Film natürlich selbst. Und für die USA ist der Kinostart auch schon bekannt. 14. August wird soweit sein. Wann der Film in Deutschland in die Kinos kommt, das ist bisher noch nicht bekannt. Aber sobald wir was wissen, sagen wir es euch natürlich. Die gute Meldung, den Soundtrack zu Nimrods, den gibt's schon. Und da ist auch diese Nummer hier drauf. Green Day, I'm never gonna rap.

Blur Song 2 auf Gong 97.1 und es gibt gute Nachrichten für alle, die regelmäßig mit dem Zug zwischen Nürnberg und Regensburg unterwegs sind. Ab heute Abend rollen die Züge wieder. Ausführliche Infos dazu hat Henny Müller gleich in den News. Bis dann haben wir noch 3 Minuten und die nutzen wir für Musik aus Kanada. Hier sind Glass Tiger. Don't forget me when I'm gone.

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4: Ich bin Joshua Heise. Guten Morgen. Meldungen über Stellenabbau wie etwa bei BMW machen im Moment immer wieder Schlagzeilen. Aber wie sieht es im Juli konkret am Arbeitsmarkt aus? Das erfahren wir heute Vormittag. Dann werden die offiziellen Arbeitslosenzahlen veröffentlicht. Fabian Schaffer berichtet.
5: Im Juni waren bundesweit noch rund 2,9 Millionen Menschen arbeitslos gemeldet, etwas weniger als im Monat zuvor, aber mehr als vor einem Jahr. Im Juli steigt die Arbeitslosigkeit dann häufig saisonbedingt an. Viele Firmen sind im Betriebsurlaub und stellen erst danach wieder ein. Außerdem gehen viele Ausbildungen zu Ende und vor allem viele junge Menschen warten auf eine Lehrstelle oder einen Studienplatz.
4: Europas Waldbrände verlagern sich vom Südwesten nach Südosten. Während sich die Lage in Frankreich und Spanien entspannt, brennt es in Griechenland und der Türkei. Vor allem auf Kreta spitzt sich die Lage zu. Orkanartige Winde fachen die Flammen immer wieder an. Ein Waldbrand in Antalya wurde unter Kontrolle gebracht. Wir trinken immer mehr alkoholfreies Bier, und zwar zu verschiedenen Anlässen. Laut einer YouGov-Umfrage hat das vor allem gesundheitliche Gründe. Demnach wird alkoholfreies Bier gerne beim oder nach dem Sport konsumiert, doppelt so oft wie Bier mit Umdrehungen. Am beliebtesten ist alkoholfreies Bier nach dem Sport bei der jüngeren Generation.
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6: Mit Henrike Müller. Ab heute Abend rollen auf der Strecke zwischen Nürnberg und Regensburg wieder Züge. Doch laut Bahn könnte es anfangs noch Startprobleme geben. Konkret geht es um technische Störungen, die erst im regulären Zugbetrieb auftreten. Um die schnell beheben zu können, werden Technikerteams an der Strecke präsent sein. Der Zugverkehr läuft heute Abend schrittweise an. Ab morgen früh sollen die Züge wieder nach Fahrplan rollen. Wer direkt nach Schulschluss in die Sommerferien startet, muss teils noch Ersatzbusse nutzen. Seit Februar war die Strecke für eine Generalsanierung komplett gesperrt. Die S-Bahn-Linie 3 nach Neumarkt fährt bereits seit Montag zumindest stündlich. Ab 2028 folgt dann die Generalsanierung der Strecke Würzburg-Nürnberg.
7: Na, da geht's doch langsam voran, danke Henny.
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7: Na, starten wir auf der A73, Nürnberg Richtung Bamberg, zwischen dem Kreuz Fürth Erlangen und Erlangen Zentrum. 2 Kilometer Stau, da hat es einen Unfall gegeben, 20 Minuten dauert es länger. Und A6 Heilbronn Richtung Nürnberg, zwischen Neuendettelsau und Schwabach West. 5 Kilometer Stau, rechte Fahrstreifen ist im Baustellenbereich blockiert. Da stehen 2 kaputte Promis, kostet euch eine halbe Stunde. Außerdem Stadtverkehr Nürnberg, die Ansbacher Straße stadtauswärts, da hat es einen Unfall gegeben, auch hier staut sich's. Einen Blitzer haben wir aktuell, der steht in Allersberg, in der alten Feldener Straße. Und wenn ihr noch was habt, seid so gut, sagt Bescheid unter der 08000 97 1 97 1. Wetter sieht gut aus, viel blauer Himmel, so ein bisschen hochneblig, trüb ist es aktuell, wenn ich aus dem Fenster schaue. 21 Grad in Tennenlohe, 22 sind es in Mögeldorf und bis zu 35 Grad schaffen wir heute. Allerdings gegen Abend sind Schauer und Gewitter möglich, die Nacht dann leicht bewölkt bei 20 Grad. Gongwettertrend fürs Wochenende, der Samstag eher wechselhaft, mal Sonne, mal Wolken, mal Regen bis 27 Grad. Der Sonntag wird wieder wärmer, leicht bewölkte 32 sind es dann.
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7: Habt ihr zufällig einen Esel zu Hause? Nein, liebe Frauen, ich meine nicht den Typen, der heute Morgen mit euch aufgestanden ist, sondern wirklich den vierbeinigen Esel. Wer so einen hat oder viel Spaß mit Eseln haben möchte, ich hab da gleich was für euch nach der Jay Giles Band und Deep Purple, Smoke on the Water.
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0: Mayalde ist im Playboy drin. Die Jay Giles Band on Sender Fall of Gong 97.1 um 13 Minuten nach 8. Es geht rein in die Sommerferien und vielleicht fahrt ihr nicht gleich sofort irgendwo weit weg, sondern bleibt erstmal hier bei uns in der Region. Aber auch da könnt ihr euren Spaß haben, denn das alljährliche Eselrennen in Hersbruck, das findet wieder statt. Und zwar jetzt am Sonntag bereits zum 43. Mal. Organisiert wird das Ganze von Jürgen Engelbrecht. Jürgen, wie läuft es ab?
1: Ablauf wäre jetzt zwischen 4 und 6 Vorläufen. Aus den Vorläufen qualifizieren sich dann meistens die ersten 2 direkt fürs Halbfinale. Und die anderen haben dann die Möglichkeit über den Hoffnungslauf. In diesem Jahr sind es jetzt 18. Davon kommen dann insgesamt 12 ins Halbfinale mit 2 Läufen à 6 Startern. Und aus diesen beiden Halbfinalen, die ersten 3 kommen dann ins Finale.
0: Also das ist ein richtiges Ausscheidungsrennen. Man muss versuchen, seinen Esel möglichst schnell über die Strecke zu bekommen. Jetzt wissen wir alle, Esel sind doch recht störrische Viecher. Was ist denn, wenn der Esel jetzt keine Lust hat?
1: Wenn der Esel nicht rennen möchte, was dann immer wieder vorkommt, gibt es die Möglichkeit, von hinten zu schieben. Von vorne Lockmittel wie Karotten oder andere Sachen, die er halt gern mag, ihm zu reichen. Und an der Leine ein leichtes Ziehen.
0: Okay, also es klingt für mich richtig lustig. Wie kann ich mitmachen?
1: Mitmachen kann eigentlich jeder, der einen Esel hat. Insofern er die Impfungen und die ganzen Untersuchungen hat, dann kann er sich dann für das Rennen ganz normal anmelden.
0: Also für mich klingt das nach einer riesengroßen Gaudi. Wenn ihr Bock habt, schaut vorbei am Sonntag, das 43. Hersbrucker Eselrennen. Alle Infos gibt es nochmal im Netz unter fch-eselrennen.de.

0: hüpfen vor Freude mit Van Halen und Jump. Es geht rein in die Sommerferien. Ja, ich weiß, es gibt auch Menschen da draußen, die in den nächsten 6 Wochen noch arbeiten müssen. Aber die Kids, die freuen sich auf jeden Fall. Felix ist Lehrer an einer Nürnberger Grundschule, hat da eine 3. Klasse. Sind die Kids gut drauf bei dir jetzt so am letzten Schultag?
1: Also hier bei mir im Klassenzimmer ist auch super Stimmung. Alle sind bereit, endlich in die Ferien zu starten.
2: Okay.
1: Die sind richtig heiß, nicht nur weil es über 30 Grad hat, sondern weil es endlich in die wohlverdienten 6 Wochen geht, nachdem sie nochmal richtig Gas gegeben haben. Dementsprechend allen Schülern und natürlich den Lehrern einen super Start in die Ferien. Und auch den Eltern und allen, die in den Urlaub fahren, eine super Zeit.
0: Ja, und wie gesagt, der altbekannte Ratschlag, bisschen entspannt bleiben, wenn die Noten nicht ganz so doll sind. Erstmal runterkommen, erstmal den Kopf freikriegen und dann später vielleicht nochmal ausführlich drüber reden.

0: ist der Bryan Adams um ganz genau 8.28 Uhr. Spanien zu Gast in Nürnberg gilt ab morgen beim 1. FC Nürnberg. Henny Müller hat die Einzelheiten gleich in den News.
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13: Ich bin Joshua Heise. Guten Morgen. Meldungen über Stellenabbau, wie etwa bei BMW, machen im Moment immer wieder Schlagzeilen. Aber wie sieht es im Juli konkret am Arbeitsmarkt aus? Das erfahren wir heute Vormittag. Dann werden die offiziellen Arbeitslosenzahlen veröffentlicht. Fabian Schaffer berichtet.
14: Im Juni waren bundesweit noch rund 2,9 Millionen Menschen arbeitslos gemeldet, etwas weniger als im Monat zuvor, aber mehr als vor einem Jahr. Im Juli steigt die Arbeitslosigkeit dann häufig saisonbedingt an. Viele Firmen sind im Betriebsurlaub und stellen erst danach wieder ein. Außerdem gehen viele Ausbildungen zu Ende und vor allem viele junge Menschen warten auf eine Lehrstelle oder einen Studienplatz.
13: Europas Waldbrände verlagern sich vom Südwesten nach Südosten. Während sich die Lage in Frankreich und Spanien entspannt, brennt es in Griechenland und der Türkei. Vor allem auf Kreta spitzt sich die Lage zu. Orkanartige Winde fachen die Flammen immer wieder an. Ein Waldbrand in Antalya wurde unter Kontrolle gebracht. Wir trinken immer mehr alkoholfreies Bier, und zwar zu verschiedenen Anlässen. Laut einer YouGov-Umfrage hat das vor allem gesundheitliche Gründe. Demnach wird alkoholfreies Bier gerne beim oder nach dem Sport konsumiert, doppelt so oft wie Bier mit Umdrehungen. Am beliebtesten ist alkoholfreies Bier nach dem Sport bei der jüngeren Generation.
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15: Mit Henrike Müller. Ein spanischer Traditionsclub zu Gast in Nürnberg. Morgen feiert der FCN seinen Start in die neue Saison und lädt alle Fans zur großen Generalprobe ein. Gegner im Max-Morlock-Stadion ist um 13 Uhr der spanische Erstliga-Absteiger Real Oviedo. Nach dem Abpfiff nimmt sich die Mannschaft dann Zeit für Autogramm- und Fotowünsche der Fans. Wer auch bei den ersten regulären Heimspielen gegen Dresden und Bielefeld dabei sein will, kann sich ab sofort Karten sichern. Und auch bei den Fürthern ist einiges los. Heute testet das Kleeblatt gegen Bundesligist SC Freiburg. Morgen eröffnet dann die Spielvereinigung die Saison im Ruhnhof. Mit Mannschaftsvorstellung, Autogrammstunde und Partneraktionen. Los geht's um 11, der Eintritt ist frei. In einer Woche spielt Greuther Fürth dann zu Gast bei St. Pauli das erste reguläre Spiel.
0: Dankeschön.
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0: So, bitte genießt nochmal die Ruhe auf den Straßen. Das wird heute zum Ferienstart ganz, ganz schnell kippen. Aktuell haben wir nichts. Keine Unfälle, keine Staus, keine Blitzer. Wenn ihr doch was habt, lasst hören unter der 08.97.1 97.1 und kommt entspannt in diesen Freitag. Wetter sieht auch gut aus. Aktuell sind wir bei 22 Grad in Cadolzburg, 23 sind es in Erlenstiegen und sonnige 35 Grad bekommen wir heute erstmal. Gegen Abend ziehen dann Schauer und Gewitter durch. Die Nacht leicht bewölkt um 20 Grad, auch dann noch ein paar Regentröpfchen und der Gongwettertrend. Morgen, der Samstag, wechselhaft. Mal Sonne, mal Wolken, mal Regen bis 27 Grad. Mit 32 Grad wird es am Sonntag wieder schöner, da ist es nur leicht bewölkt.
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0: Na, es gibt ja Menschen, die reden viel Blech und dann gibt es Menschen, die blasen Blech und wollen damit auch noch einen Weltrekord einfahren. Um so einen Blechblase-Weltrekord geht's hier bei uns gleich. Vorher noch Boston. More than a feeling. Und den Einstieg macht Alice Cooper aus dem Jahr 89. Poison.

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0: Feeling Boston um 8.42 Uhr. 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Und das ist jetzt eine ganz spannende Geschichte. Seit gestern wird nämlich in der Nürnberger Jakobskirche an einem Weltrekord geblasen.
1: Klingt komisch. Ist aber so.
0: Ja, 72 Stunden am Stück soll es da Blasmusik geben. Thomas Engelbrecht ist Vizepräsident beim Verband Evangelischer Posaunenchöre in Bayern e.V. Also seit gestern um 9 seid ihr fleißig am Musik machen. Wie kommt man auf so eine Idee?
2: Die Posaunenchöre haben jetzt nicht den größten Stellenwert in der Öffentlichkeit. Und mir war wichtig, einfach mal einen Leuchtturm zu starten und zu sagen, hey, da gibt's Posaunenchöre. Und da brauchen wir irgendwas, was medienwirksam ist, was man gut verkaufen kann. Und da kam die Idee Weltrekord.
0: Na, es hat auf jeden Fall geklappt. Wir sind auch drauf aufmerksam geworden. Ihr wechselt euch ja ab mit dem Spiel. Ne? Wie läuft das jetzt genau ab?
2: Das Ganze findet ja statt in der Jakobskirche in Nürnberg. Und da sind wir vorne im Kirchenschiff. Und da sitzen drei Gruppen nebeneinander. Und es spielt immer eine Gruppe. Das heißt, Gruppe 1 spielt ein Stück. Dann winken die ab. Dann haben die maximal 10 Sekunden Zeit. Dann muss die Gruppe 2 spielen. Wieder 10 Sekunden Pause. Dann die Gruppe 3 und so weiter. Das machen die 90 Minuten. Durchspielen könnte man nicht und nach 90 Minuten tauschen wir dann die Gruppen aus.
0: Ja, und wenn alles so funktioniert, wie ihr euch das vorgestellt habt, dann heißt es 72 Stunden Blasmusik nonstop und damit Weltrekord. Rund 2000 Leute machen da mit und von Chorälen über Volksmusik und Popsongs bis zu Weihnachtslied gibt's alles zu hören. Das Ganze geht noch bis übermorgen, also schaut vielleicht einfach mal in der Jakobskirche beim Blasmusik-Weltrekordversuch vorbei.

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Linkin Park mit Chester Bennington am Mikro. Was war der Kerl live für eine Macht? Nam aus dem Jahr 2003. Und wir bleiben bei Live-Musik. 4 Stunden Rock und das Publikum hat immer noch nicht genug. Wer mal auf einem Bruce Springsteen-Konzert war, weiß, das kann schon ein bisschen dauern. Und heute vor 14 Jahren, am 31. Juli 2012, da hat der Boss mal wieder Konzertgeschichte geschrieben. Gemeinsam mit der E Street Band hat er im Olympiastadion von Helsinki unglaubliche 4 Stunden und 6 Minuten auf der Bühne gestanden. So lang wie nie zuvor. Ich habe ihn mal erlebt mit 3 Stunden 46 in Berlin. Das war schon der Hammer, ja. Der liefert immer echte Marathon-Shows, Hits, Raritäten, jede Menge Energie. Und wer gedacht hat, dass nach 3 Stunden Schluss ist, der hat sich damals in Helsinki auf jeden Fall gewaltig geirrt. Und damit hat er mal wieder eindrucksvoll bewiesen, wenn der Boss auf die Bühne geht, dann ist wirklich Rock'n'Roll angesagt. Song Nummer 23 damals und das Ende des regulären Sets vor weiteren 10 Zugaben war übrigens der hier. The Land of Hope and Dreams.

0: Ist das schön oder ist das schön? Bruce Springsteen, The Land of Hope and Dreams. Die letzte Nummer vor weiteren Zugaben bei seinem unfassbaren 4 Stunden und 6 Minuten langen Konzert in Helsinki. Absoluter Rekord. Und wir rocken in der nächsten Stunde gleich weiter. Ich habe für euch mit dabei Foreigner, Supertramp, Joan Jett. Und dann geht's noch um diese Nummer hier. Russ Ballard's Fire Still Burns. Und da habe ich eine besonders kultige Version rausgesucht. Und die gibt's dann auch gleich um 9:15 im heutigen Long Song.
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17: Ich bin Joshua Heise. Guten Morgen. Geht das Handy, der Kühlschrank oder die Waschmaschine kaputt, haben wir ab heute das Recht auf Reparatur. Eine entsprechende EU-Richtlinie sieht vor, dass Ersatzteile und/oder Reparaturen gratis oder zu angemessenen Preisen angeboten werden müssen. Das Ziel: Elektroschrott vermeiden und Ressourcen schonen. Die Regel gilt nur für neu gekaufte Ware. Sachsens Ministerpräsident Kretschmer will der geplanten Renten- und Pflegereform im Bundesrat nicht zustimmen, wenn es keine Änderungen gibt. Ihm geht vor allem die geplante Abschaffung der abschlagsfreien Rente nach 45 Beitragsjahren gegen den Strich. Diese ist nach seiner Ansicht sowie der von den Ministerpräsidenten von Sachsen-Anhalt und Thüringen für Menschen in Ostdeutschland besonders wichtig. In Rio de Janeiro endet heute die Welt-AIDS-Konferenz mit einem dringenden Appell an reiche Länder und Pharmafirmen. Hilfsorganisationen warnen, Kürzungen bei der HIV-Finanzierung gefährden Millionen Menschenleben und könnten die Pandemie neu entfachen. Deutschland und die USA haben keine hochrangigen Vertreter entsandt.
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18: Mit Henrike Müller. Gute Noten zahlen sich heute im wahrsten Sinne des Wortes aus. Im Freizeitbad Roth kommt man mit mindestens einer guten Note kostenlos rein. Zum Ferienstart am Montag kann man gratis mit dem bayerischen Nahverkehr fahren. Außerdem gibt's für Einser und Zweier im Zeugnis in vielen Läden in Mittelfranken Prämien. Nürnbergs Oberbürgermeister Markus König macht dagegen vor allem denen Mut, die heute kein Top-Zeugnis bekommen haben.
19: Wer jetzt heute sein Zeugnis in den Händen hält und irgendwo eine schlechte Note hat oder vielleicht auch das Jahr nicht bestanden hat, es geht auch da die Welt nicht unter. Das ist alles kein schlimmes Ereignis, sondern hinsetzen, aber erst nach den Ferien, dann wieder mit neuen Chancen. Und jetzt heißt's abschalten, egal welche Note man hat.
18: Es gibt übrigens auch Aktionen, an denen man unabhängig von Noten teilnehmen kann. Im Cineplex Fürth sind heute alle Filme bis 17.30 Uhr auf 5 Euro reduziert. Und in den Nürnberger Tiergarten kommen am Montag alle Kids umsonst rein, die ein Bild von ihrem Lieblingstier gemalt und mitgebracht haben.
0: Starkes Angebot. Danke, Henny.
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20: Nicht mit dem Motorrad, sondern dieses Wochenende mit dem Schweinetrog. Heute startet das Burgfest in Hilpoltstein. Ein historisches Volksfest mit den ganzen Klassikern, aber auch einem Festzug, eigenem Trödelmarkt und richtig geil dem Sautrogrennen auf dem Stadtweiher. Die Tour ist recht entspannt und dauert auch nur knapp eine Stunde. Dafür starten wir auf der B8 in Nürnberg und fahren erstmal raus in Richtung Langwasser. Auf Höhe vom Steinbrüchlein wechseln wir dann auf die Landstraße und cruisen über Kornburg und Leerstetten bis nach Schwanstetten. Hier geht's über kurvige Straßen, cool durch die Natur, vorbei an Harlach bis nach Guggenmühle. Hier machen wir einen kleinen Schlenker nach links und fahren über die Landbrücke vorbei am kleinen und großen Rotsee, bis hier ein letztes Mal rechts abbiegt für die letzten Kilometer bis nach Hilpoltstein. Das Wetter am Wochenende wird gemischt, es soll überwiegend trocken bleiben, packt aber trotzdem zur Not mal die Regenkombi ein. Ansonsten trinkt auf jeden Fall genug, es wird nämlich ziemlich heiß bei roundabout 30 Grad. Wir wünschen euch eine gute Zeit, eine gute Fahrt und wie immer die Linke zum Gruße.
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0: Ja, noch sieht's ganz entspannt aus auf den Straßen. Das wird heute aber relativ schnell kippen zum Ferienstart. Eine Meldung von der A73 Nürnberg Richtung Bamberg. Zwischen Forchheim Süd und Forchheim Nord ein Reifen auf der linken Spur. Fahrt aufmerksam. Und einen Blitzer haben wir auch. Der steht in Nürnberg in der Erlanger Straße stadtauswärts. Wenn ihr sonst noch was gesehen habt, einfach kurz durchfunken unter der 08000 97.1 97.1. Gute Fahrt euch. Ja, das Wetter, ein paar Schleierwölkchen und Hochnebel unterwegs. Aktuell bei 24 Grad in Fürth-Oberfürberg. Ebenfalls 24 sind es in Kostenhof. Und bis auf 35 Grad geht es heute rauf. Allerdings dieser Hochnebelschleierwolkenbart da oben, der verdichtet sich gegen Abend. Dann gibt es auch Schauer und Gewitter. Die Nacht leicht bewölkt um 20 Grad. Und der Gong-Wettertrend fürs Wochenende. Der Samstag wechselhaft. Sonne, Wolken, Regen, alles mit dabei bis 27 Grad. Der Sonntag größtenteils trocken, leicht bewölkt um 32 Grad.
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0: Und mit eurem Start in die Sommerferien. Damit es leichter geht, haben wir den passenden Soundtrack dazu. Gleich der Longsong, vorher noch Foreigner, Supertramp und Joan Chad and the Blackhearts.
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0: Das ist mal Classic Rock vom allerfeinsten. Foreigners Jukebox Hero um 21:15 auf Gong 97.1. Und immer freitags um diese Zeit gibt's das hier.
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0: Wenn ihr vielleicht selbst ein Instrument spielt, dann habt ihr sicher schon mal davon geträumt, den Welthit zu schreiben. Wie das ganz einfach geht, das lassen wir uns heute mal von einem echten Profi zeigen. Die Nummer hier kennt ihr, oder? Ja, ganz klar, das sind Kiss, God Gave Rock'n'Roll to You. Und ich habe noch so ein Brett für euch. Habt ihr auch sofort erkannt? Rainbows, Since You've Been Gone oder die Nummer hier? The Border, America. Und was haben die Songs alle gemeinsam? Die stammen alle aus der Feder von Russ Ballard. Mitte der 80er hat er selber ziemlich abgeräumt mit Songs wie Voices oder Fire Still Burns. Und davon gibt's eine ganz besondere Version von The Fire Still Burns, nämlich The Story of the Making of The Fire Still Burns. Und damit bekommt ihr jetzt mal so ein kleines Tutorial für die Produktion eures eigenen Welthits. Denn das ist mein heutiger Longsong für euch. Hier ist Russ Ballard.
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0: klingt nicht nur nach Sommer, der heißt auch so. Don Henley, The Boys of Summer. Und gleich rocken wir uns noch näher ran an die Zeugnisvergabe. In der nächsten halben Stunde mit dabei die White Stripes, Manfred Mann's Earth Band und Bryan Adams ebenfalls.
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0: So, jetzt atmen wir alle nochmal ganz tief durch und genießen die Ruhe auf den Straßen. Wird nicht mehr lange so bleiben, bevor dann alle in die bayerischen Sommerferien fahren. Aktuell keine Unfälle, keine Staus. Alles, was ich für euch habe, ist derzeit ein Blitzer. Der steht in Nürnberg in der Erlanger Straße stadtauswärts. Aber vielleicht habt ihr ja schon mehr? Dann sagt gerne kurz Bescheid. Reinfunken unter der 08000 97.1. 97.1 kommt gut und vor allem sicher und entspannt an euer Ziel. Das Wetter spielt aktuell noch mit, so ein bisschen hochnebelig trüb ist es. Oder ist es Sahara-Staub? Man weiß es nicht. Aktuell 26 Grad in Nürnberg an der Burg und in Leinburg. Und die Spitzenwerte heute gehen rauf bis auf 35 Grad. Allerdings gegen Abend kann es dann Schauer und Gewitter geben. Die Nacht leicht bewölkt und es wird gar nicht mal so frisch. Tiefstwerte um 20 Grad. Der Gong-Wettertrend fürs Wochenende. Morgen der Samstag eher ein bisschen wechselhaft. Mal Sonne, mal Wolken, mal Regen. Spitzentemperaturen um 27 Grad. Bisschen wärmer und trockener wird der Sonntag dann wieder. Dann sind wir bei 32 Grad.
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That's all, Bryan Adams auf Gong 97.1. Und das war's wirklich für die Kids. Das Schuljahr ist rum, die Koffer sind gepackt, die Autos beladen und vielleicht auch schon das Taxi für den Weg zum Flughafen klargemacht. Ich wünsche euch an dieser Stelle, wenn es jetzt schon losgeht, einen schönen Urlaub. 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Und den Soundtrack für euren Start in den Urlaub gibt's jetzt mit Nirvana, mit Bon Jovi und mit den White Stripes.

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11: Ich bin Joshua Heise. Heute ist für viele der Tag, an dem sie ihre Steuererklärung abgeben müssen. Experten raten, sich an den Stichtag zu halten, denn es droht mehr als nur eine Mahnung. Thomas Bremser berichtet.
12: Wer seine Steuererklärung zu spät abgibt, muss mit einem Zuschlag rechnen. Der beträgt 0,25% der festgesetzten Steuer, mindestens aber 25 Euro pro verspäteten Monat. Wer die Erklärung zeitnah nachreicht oder aktiv Kontakt mit dem Finanzamt aufnimmt, kann die Zuschläge oft reduzieren oder ganz verhindern.
11: Die Löhne von Auszubildenden in Tarifbetrieben sind im letzten Jahr stärker gestiegen als allgemeine Gehälter. Laut der gewerkschaftlichen Hans-Böckler-Stiftung stiegen die Azubi-Gehälter in 20 ausgewählten Tarifbranchen um durchschnittlich 6,7, die regulären Tariflöhne nur um 2,6%. Die meisten Tarif-Azubis bekommen im ersten Lehrjahr mehr als 1.000 Euro. Bei Verhandlungen in Kairo ist angeblich eine vollständige Entwaffnung der Hamas vereinbart worden. Das berichtet US-Präsident Trump auf seinem Online-Sprachrohr. Im Gegenzug soll Israel seine Truppen aus dem besetzten Gazastreifen abziehen. In den nächsten 2 Wochen soll dazu ein genauer Zeitplan veröffentlicht werden. Die Hamas hat laut US-Kreisen dem Deal zugestimmt. Aus Israel kam bisher nichts.
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13: Mit Henrike Müller. Hochsaison am Albrecht-Dürer-Airport. Heute ist letzter Schultag und über eine Dreiviertelmillion Menschen starten in den nächsten Wochen in die Sommerferien. Der Nürnberger Flughafen verzeichnet damit Fluggastzahlen auf Rekordniveau, so Airport-Sprecher Christian Albrecht.
14: Vorrangig natürlich in den Urlaub, aber es gibt auch Menschen, die Familie und Verwandte besuchen. Und um das reibungslos gewährleisten zu können, sind über 250 Menschen dann täglich im Einsatz, die Check-in machen, die Gepäck verladen oder auch das Flugzeug reinigen beispielsweise.
13: Für mehr Komfort gibt es auch bei immer mehr Airlines sogenannte Self-Bag-Drop-Off-Automaten, mit denen Passagiere ihr Gepäck selbst aufgeben können.
15: Danke dir, Henny, und schöne Sommerferien euch.
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15: 2 nach 10, Servus Autofahrer, kurzer Blick auf die Straßen. Alles fein bei euch, aktuell nichts Größeres mit dabei und auch nur 2 Blitzer. Stehen einmal in Nürnberg, Erlanger Straße, stadtauswärts und bei euch in Schwanstetten auf der Nürnberger Straße. Habt ihr mehr? Gerne her, kostenlos an die 08000 97.1 97.1. Kommt gut durch, danke euch. Eigentlich noch recht okay draußen. Viele Wolken bei aktuell 22 Grad in Roßtal und knapp 23 sind es bei euch in Schweig am Hallenbad. Heute gemischt, es bleibt überwiegend trocken, ab und zu auch mit ordentlich Sonne und trotzdem heißen 35 Grad. Und der Gongwettertrend, am Wochenende kühlt es ein bisschen ab. 26 Grad am Samstag mit ein bisschen Regen und 31 dann am Sonntag.
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15: Mit Johannes hier, servus zusammen. Heute starten die Sommerferien in Franken. Und damit ihr mit den Kids nicht gleich daheim sitzt, schenken wir euch Tickets fürs erste Heimspiel vom FCN nächste Woche. Wie genau ihr da rankommt, verrate ich euch gleich nach coolem Classic Rock aus den 80ern von Queen und Sommersound von ZZ Top, LaGrange.
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gibt's bald keine Fußball-Weltmeisterschaft mehr. Servus zusammen. FIFA-Boss Gianni Infantino hat vor ein paar Tagen angekündigt, für kommende Turniere mehr Investoren ins Boot zu holen. Er will quasi eine Tochterfirma für Turniere wie die WM gründen und genau da können sich Investoren dann einkaufen. Jetzt hat die UEFA sich aber dagegen gewehrt und meinte, wenn Infantino das macht, wird in Zukunft kein europäisches Team mehr mitspielen. Also kein Spanien, kein Deutschland, keine Türkei, kein Italien. Naja, egal, die waren eh nicht dabei. Trotzdem ist das Ganze ein echt wichtiger Schritt gegen die Kommerzialisierung von Fußball. Aber mal schauen, wie das Ganze jetzt weitergeht. Nächste Woche startet erstmal die zweite Bundesliga und die Tickets fürs erste Heimspiel gegen Dynamo Dresden bekommt ihr natürlich von uns. Nächsten Donnerstag um 20 nach 8 und 20 nach 2 nur hier auf Gong 97.1.

0: Tony Iommi von Black Sabbath haut ein neues Soloalbum raus und holt sich dafür einen der besten Gitarristen aller Zeiten mit ins Boot. Wer das ist und wie das Ganze klingt, erzähle ich euch gleich nach Synthesizer Rock von Saga aus den 80ern und BTO Ain't Seen Nothing Yet. Gute Laune auf den 70ern, gleich hier auf Gong 97.1.
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Dieser Star hat sich heimlich auf das neue Album von Black Sabbath-Gitarrist Tony Iommi geschlichen. Tony haut im Oktober sein erstes Soloalbum seit über 20 Jahren raus, aber nicht um sich nochmal zu beweisen, sondern um einfach geile Musik zu machen. Jetzt ist die allererste Single World Alone draußen und die klingt schon mal recht ordentlich.

Auf der nächsten Single soll dann niemand Geringeres als Queen-Legende Sir Brian May mit dabei sein. Sobald die draußen ist, hört ihr es natürlich zuerst hier auf Gong 97.1. Schönen Freitag euch, kommt gut rein in die Sommerferien mit Power Rock von Survivor aus den 80ern, Burning Heart.

0: So klingt's am Wochenende bei euch draußen in Hersbruck. Was es da Skurriles am Sonntag gibt, erzähle ich euch gleich nach Power Rock aus den 80ern von den Gunners. Foreigner sind mit dabei und you too. Sunday, Bloody Sunday, gleich hier auf Gong 97.1.
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11: Ich bin Stefan Schütz. In Deutschland sind jetzt über 3 Millionen Menschen arbeitslos gemeldet. Das teilt die Bundesagentur für Arbeit in Nürnberg mit. Im Vergleich zum Juni 71.000 mehr und auch gegenüber Juli 2025 sind es 28.000 mehr. Die Arbeitslosenquote ist entsprechend gestiegen auf jetzt 6,4%. Geht das Handy, der Kühlschrank oder die Waschmaschine kaputt, haben wir ab heute das Recht auf Reparatur. Damit setzt Deutschland eine EU-Richtlinie um, die vorsieht, dass Ersatzteile oder auch Reparaturen gratis oder zu angemessenen Preisen angeboten werden müssen. Das Ziel, Elektroschrott vermeiden und Ressourcen schonen, die Regel gilt nur für neu gekaufte Ware. Tausende Migranten sind in den letzten Tagen in der spanischen Exklave Ceuta in Nordafrika angekommen, nun auch in der zweiten Exklave Melilla. Die Auffangszentren in Ceuta sind laut dem Regionalpräsidenten komplett überlastet. Um die Situation unter Kontrolle zu bringen, ist das Militär entsandt worden.
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12: Mit Chris Wahle. Mittelfranken ächzt unter der Hitze. Weil die Waldbrandgefahr aktuell sehr hoch ist, finden am gesamten Wochenende wieder Beobachtungsflüge statt. Geflogen wird nachmittags, wenn das Risiko für Brände am größten ist. Entdecken die Piloten ein Feuer, alarmieren sie die Feuerwehr noch aus der Luft und lotsen sie zur Brandstelle. Die Regierung von Mittelfranken bittet Waldbesucher, das Rauchverbot zu beachten. Wegen der Gefahr heißer Fahrzeugkatalysatoren, keine Autos auf Wiesen und Waldwegen zu parken und kein Feuer zu entzünden. Laut DWD ist vorerst keine grundlegende Entspannung der Lage zu erwarten.
0: Danke, Chris.
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0: Kurz nach 11, Servus auf die Straßen und Vorsicht auf der A9 München-Nürnberg. Zwischen Allersberg und dem Dreieck Nürnberg-Feucht sind in beiden Richtungen Personen auf der Straße. Ansonsten ist aber alles fein bei euch. Geblitzt wird Nürnberg-Erlanger Straße stadtauswärts, stadteinwärts auf der Schweinauer Hauptstraße, in Schwanstetten Nürnberger Straße, Allersberg-Altenfelder Straße und ja, einen habe ich noch für euch, steht auf der B2 Nürnberg Richtung Hilpoltstein, Höhe Gräfenberg. Wenn ihr sagt, reicht euch immer noch nicht, ihr habt noch was gesehen, dann klingelt durch kostenlos unter der 08000 97 1 97 1. Danke euch, kommt gut durch. Unangenehm schwül warm draußen, zum Glück aber auch mit vielen Wolken bei knapp 27 Grad in Diebersdorf und 28 schon bei euch in Schwabach. Wird trotzdem heute richtig heiß, bis zu 35 Grad später. Aber Good News, nicht morgen. Der Gongwettertrend für Samstag 26 Grad, viele Wolken und auch immer wieder Schauer sind mit dabei.
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0: Um kurz nach 11 und spätestens jetzt geht's raus aus der Schule und ab in die Sommerferien. Was für ein geiles Gefühl. Ganz liebe Grüße gehen raus an alle Schüler und Lehrer da draußen. Genießt eure freie Zeit, schaltet einfach mal ab und gönnt euch zu Hause feinsten Classic Rock über den Smart Speaker mit U2 aus den 80ern.

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0: Genau so klingt es am Wochenende in Hersbruck. Am Sonntag findet dort nämlich ein Eselrennen statt und der Jürgen organisiert das Ganze. Du, sag mal, warum eigentlich?
1: Die Idee stammte damals 1981, wie der Eselclub dann gegründet wurde, haben die in einem Rennen für Pferde teilgenommen und das ist damals ausgefallen und haben das Ganze mit Leuten, die sind im Parcours abgelaufen, damit die sich die Zeit vertreiben konnten und sind dann später darauf gekommen, dass man das Ganze doch auch mit Esel machen könnte. Nur, dass halt dann das Ganze nicht mit Hindernissen war, sondern in einem Kreis.
0: Ja, und jetzt schon das 43. Mal. Wie gewinnt man sowas eigentlich am besten?
1: Am besten gewinnen, dass der Esel läuft. und das möglichst schnell. Manchmal ein Esel, der stehen bleibt und sich nicht bewegt und dann gibt es einen, der läuft so schnell, dass der Läufer nicht mehr hinterherkommt. Es gibt kein so allgemeines Rezept dafür, dass man da dementsprechend vorne mit dabei ist.
0: Und wird dann auch drauf gewettet, wie so beim klassischen Pferderennen oder eher nicht?
1: Als offizielle Wette gibt es keine.
0: Alles klar. Danke dir, Jürgen. Wenn ihr Bock habt, das Ganze startet am Sonntag ab 14 Uhr in Hersbruck. Schönen Freitag euch mit Power Rock von Led Zeppelin gleich nach diesem Gute-Laune-80er von Richard Marx. Should've known better auf Gong 97.1.

0: Freitagvormittag auf der Arbeit, kurz vor den Sommerferien. Absolute Durchhängerzeit. Aber hey, ich bin bei euch über den kostenlosen Webstream mit feinstem Southern Rock von ZZ Top und einem ganz entspannten 70er Kiffer-Sound von der Steve Miller Band The Joker. Gleich hier auf Gong 97.1.
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wird richtig voll. Ganz liebe Grüße gehen raus an alle, die in den Sommerferien nach Österreich oder Italien fahren. Vorsicht, morgen ist der Fernpass von 10 bis 12 wegen der Demo komplett gesperrt. Deswegen natürlich auch außenrum alles richtig voll. Wir sind mit dabei, auch im Urlaub über die kostenlose Gong 97.1 App und Power Rock aus den 70ern von den Ramones. Hey!

0: Ab in die Mittagspause mit coolem 70er-Sound vom Flötenschlumpf, Jethro Tull gleich und Asia. Power Rock aus den 80ern, Heat of the Moment. Gleich hier auf Gong 97.1.
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22: Ich bin Stefan Schütz. Immer häufiger werden Musik-Streaming-Dienste mit Musik geflutet, die per KI erstellt worden ist. Jetzt hat ein Gericht in München ein Urteil gesprochen, das die Rechte von Künstlerinnen und Künstlern stärken soll. Es geht um das US-Unternehmen Suno. Damit können Nutzer ohne Einwilligung der Urheber Lieder erstellen, die dem Original sehr nahe kommen. Das Gericht untersagt das, Suno kann aber gegen das Urteil vorgehen. Die Zahl der Arbeitslosen ist im Juli im Vergleich zum Vormonat um 71.000 gestiegen und liegt damit jetzt knapp über der 3-Millionen-Marke. Die Zahl liegt auch leicht über dem Vorjahresmonat, Oliver Urbanke berichtet.
23: Viele Unternehmen gehen in die Sommerpause, stellen oft erst danach wieder neu ein. Gleichzeitig gehen Ausbildungen zu Ende und Schülerinnen und Schüler suchen erst noch nach ihrem Abschluss nach der passenden Stelle. Die gute Nachricht, auch wenn es rund 28.000 Arbeitslose mehr gibt als im Vorjahresmonat, spricht das IFO-Institut davon, dass sich der Arbeitsmarkt gerade etwas stabilisiert.
22: Der Deutsche Gewerkschaftsbund macht Druck beim Thema Hitzeschutz am Arbeitsplatz. DGW-Chefin Fahimi sagte der Rheinischen Post, man müsse jetzt tätig werden. Mehr Hitzetage bedeuten mehr gesundheitliche Belastung und höhere Unfallgefahr. Besonders für Leute, die draußen oder unter Zeitdruck arbeiten. Sie nannte zum Beispiel Pflegekräfte, Paketboten oder Einsatzkräfte. Ihre Forderung an die Bundesregierung, handeln statt tatenlos zuzusehen.
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24: Mit Chris Wahle. Hochsaison am Albrecht-Dürer-Airport. Heute ist letzter Schultag und über eine Dreiviertelmillion Menschen starten in den nächsten Wochen in die Sommerferien. Der Nürnberger Flughafen verzeichnet damit Fluggastzahlen auf Rekordniveau, so Airport-Sprecher Christian Albrecht.
0: vorrangig natürlich in den Urlaub, aber es gibt auch Menschen, die Familie und Verwandte besuchen. Und um das reibungslos gewährleisten zu können, sind über 250 Menschen dann täglich im Einsatz, die Check-in machen, die Gepäck verladen oder auch das Flugzeug reinigen beispielsweise.
24: Für mehr Komfort gibt es auch bei immer mehr Airlines sogenannte Self-Bag-Drop-Off-Automaten, mit denen Passagiere ihr Gepäck selbst aufgeben können.
1: Danke dir, Chris. Und jetzt geht's für eine coole Tour ab auf den Bock.
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1: Nicht mit dem Motorrad, sondern dieses Wochenende mit dem Schweinetrog. Heute startet das Burgfest in Hilfoldstein. Ein historisches Volksfest mit den ganzen Klassikern, aber auch einem Festzug, eigenem Trödelmarkt und richtig geil dem Sautrogrennen auf dem Stadtweiher. Die Tour ist recht entspannt und dauert auch nur knapp eine Stunde. Dafür starten wir auf der B8 in Nürnberg und fahren erstmal raus in Richtung Langwasser. Auf Höhe vom Steinbrüchlein wechseln wir dann auf die Landstraße und cruisen über Kornburg und Leerstetten bis nach Schwanstetten. Hier geht's über kurvige Straßen, cool durch die Natur, vorbei an Harlach bis nach Guggenmühle. Hier machen wir einen kleinen Schlenker nach links und fahren über die Landbrücke vorbei am kleinen und großen Rotsee, bis ihr ein letztes Mal rechts abbiegt für die letzten Kilometer bis nach Hilfoldstein. Das Wetter am Wochenende wird gemischt, es soll überwiegend trocken bleiben, packt aber trotzdem zur Not mal die Regenkombi ein. Ansonsten trinkt auf jeden Fall genug, es wird nämlich ziemlich heiß bei roundabout 30 Grad. Wir wünschen euch eine gute Zeit, eine gute Fahrt und wie immer die Linke zum Gruße.
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1: 3 nach 12, Servus Autofahrer. Vorsicht A6 Nürnberg Richtung Amberg. Zwischen dem Kreuz Nürnberg Ost und dem Kreuz Altdorf. Vorsicht, hier liegt ein Holzbalken auf der rechten Spur. A9 Berlin Richtung Nürnberg zwischen Weidensees und Plech. Hier ebenfalls die rechte Spur dicht. Hier steht ein kaputter LKW. Geblitzt wird einige Male, unter anderem in Nürnberg Schweinauer Hauptstraße statt einwärts, Dexendorf Naturbadstraße hier statt auswärts, Allersberg Altenfeldner Straße und immer noch auf der B2 Nürnberg Richtung Hilfoldstein Höhe Gräfenberg. Wenn ihr gerade unterwegs ab in den Feierabend seid, dann sagt Bescheid, wenn ihr noch was seht, kostenlos unter der 08000 97.1 97.1. Danke euch, kommt gut durch. Perfektes Wetter fürs Stadionbad oder den Rotsee. Jetzt schon richtig warm bei 30 Grad in Gostenhof und 31 sind's bei euch in Erlangenbruck. Tagsüber heute trocken bei maximal 35, aber zum Glück nur heute der Gongwettertrend. Für Samstag schaut gut aus, bisschen gemischt, ab und zu Schauer und Wolken bei angenehmen 26.
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1: Grüße gehen raus an alle, die aktuell noch irgendwelche Belege und Nachweise raussuchen, um auf den letzten Drücker doch noch die Steuererklärung fertig zu machen. Heute endet die Abgabefrist für letztes Jahr, also 25. Und wenn ihr da immer noch drüber hängt, bin ich bei euch mit Power Rock aus den 80ern von Asia gleich und coolem Sound von den Dire Straits, Sultans of Swing.

Das ist der Sound für euren Freitagmittag. Die einen machen sich gerade noch fertig für die Spätschicht, die anderen denken schon so ein bisschen an den Feierabend. Und ich bin bei euch über DAB Plus oder den kostenlosen Stream. Und Asia, Heat of the Moment, absoluter Power 80er. Und coole Grooves gibt's von NXS gleich nur hier auf Gong 97.1. Schönen Freitag.

0: Tony Iommi von Black Sabbath haut bald ein Soloalbum raus und holt sich dafür einen der geilsten Gitarristen aller Zeiten mit ins Boot. Wer das ist und wie genau das Album klingt, erzähle ich euch gleich in den Gong 97.1 Rock News nach einem Power 70er von Slade. Far, Far Away und R.E.M. aus den 80ern gleich hier auf Gong 97.1.
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Dieser Star hat es heimlich auf das neue Album von Black Sabbath-Gitarrist Tony Iommi geschafft. Tony haut im Oktober sein erstes Soloalbum seit über 20 Jahren raus, aber nicht um sich nochmal zu beweisen, sondern um einfach geile Mucke zu machen. Jetzt ist die erste Single davon draußen, World Alone, und die klingt schon mal ziemlich vielversprechend.

Auf der nächsten Single soll dann niemand Geringeres als Queen-Legende Sir Brian May mit dabei sein. Sobald die draußen ist, hört ihr es natürlich zuerst hier auf Gong 97.1. Schönen Freitag euch. Kommt gut rein ins Wochenende mit spanischem Power-Rock gleich nach John Farnham aus den 80ern. Ganz entspannt, You're the Voice auf Frankens Classic-Rock-Sender.

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0: Dieser Song wird niemals im Radio laufen. Das sind die Worte vom Queen Management, nachdem sie in den 70ern diesen Song hier vorgestellt haben.
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0: Bohemian Rhapsody, eins der größten Meisterwerke der Geschichte. Und wir gönnen uns gleich die vollen 6 Minuten zusammen mit Power Rock aus den 80ern von AC/DC. Und yes, Owner of a Lonely Heart, gleich hier auf Gong 97.1.
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10: Ich bin Stefan Schütz. Das Landgericht München hat der Musikverwertungsgesellschaft GEMA im Streit um KI-Lieder Recht gegeben. Das US-Unternehmen Suno darf bestimmte Musikwerke nicht ohne Einwilligung der GEMA vervielfältigen. Das gilt auch für das Training der künstlichen Intelligenz. Claudia Wächter berichtet.
11: Konkret geht's um Atemlos, Daddy Cool und andere Songs. Mit diesen Liedern und mithilfe von KI hat das Tool neue Songs generiert. Aber die, sagt die GEMA, unterscheiden sich kaum vom Original. Stimmt nicht, sagt die Gegenseite, und die Songs würden noch nicht abgespeichert. Doch das Gericht hat nun das Urheberrecht gestärkt, auch von deutschen Künstlern. Die US-Firma kann allerdings noch Berufung einlegen.
10: In Deutschland sind jetzt über 3 Millionen Menschen arbeitslos gemeldet. Das teilte die Bundesagentur für Arbeit in Nürnberg mit. Im Vergleich zum Juni 71.000 mehr und auch gegenüber Juli 2025 sind es 28.000 mehr. Die Arbeitslosenquote stieg auf 6,4%. Geht das Handy, der Kühlschrank oder die Waschmaschine kaputt, haben wir ab heute das Recht auf Reparatur. Damit setzt Deutschland eine EU-Richtlinie um, die vorsieht, dass Ersatzteile und/oder Reparaturen gratis oder zu angemessenen Preisen angeboten werden müssen. Das Ziel: Elektroschrott vermeiden und Ressourcen schonen. Die Regel gilt nur für neu gekaufte Ware.
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12: Mit Chris Wahle. Gute Noten zahlen sich heute im wahrsten Sinne des Wortes aus. Im Freizeitbad Roth kommt man mit mindestens einer guten Note kostenlos rein. Zum Ferienstart am Montag kann man gratis mit dem bayerischen Nahverkehr fahren. Außerdem gibt's für Einser und Zweier im Zeugnis in vielen Läden in Mittelfranken Prämien. Nürnbergs Oberbürgermeister Markus König macht vor allem denen Mut, die heute kein Top-Zeugnis bekommen haben.
13: Wer jetzt heute sein Zeugnis in den Händen hält und irgendwo eine schlechte Note hat oder vielleicht auch das Jahr nicht bestanden hat, es geht auch da die Welt nicht unter. Das ist alles kein schlimmes Ereignis, sondern hinsetzen, aber erst nach den Ferien, dann wieder mit neuen Chancen. Und jetzt heißt es abschalten, egal welche Note man hat.
12: Es gibt aber auch Aktionen, an denen man unabhängig von Noten teilnehmen kann. Im Cineplex Fürth sind alle Filme bis 17.30 Uhr auf 5 Euro reduziert. Und in den Nürnberger Tiergarten kommen am Montag alle Kids umsonst rein, die ein Bild von ihrem Lieblingstier gemalt und mitgebracht haben.
0: Danke dir, Chris.
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0: 3 nach 1, Servus Autofahrer, Vorsicht A9. Nürnberg Richtung München zwischen Allersberg und Hilpoltstein. Hier liegen Reifenteile auf der Straße. Und nochmal A9, dieses Mal Berlin Richtung Nürnberg zwischen Weidensees und Plech. Rechte spurdicht, hier steht immer noch ein kaputter LKW. Einen kleinen Bogen müsst ihr machen im Kreis Roth zwischen Leerstetten und dem Abzweig nach Harm. Steht aktuell ein brennender PKW, da ist in beide Fahrtrichtungen gesperrt. Geblitzt wird zweimal, einmal in Nürnberg, Gebersdorfer Straße stadtauswärts und bei euch in Dexendorf auf der Naturbadstraße. Habt ihr noch was gesehen? Dann gerne zu mir kostenlos per WhatsApp oder Telefon an die 08000 971 971. Danke euch, kommt gut durch. Jetzt wird es langsam doch richtig heiß. 33 Grad in Zirndorf aktuell und 32 sind es bei euch rund um den Nürnberger Flughafen. Tagsüber heute trocken, also perfekt fürs Badentreffen. Aber doch lieber am Abend, wenn es dann immer ein bisschen abgekühlt ist. Maximal heute 35 Grad. Und der Gongwettertrend schaut gut aus. Morgen gemischt bei maximal 26 mit ein paar Schauern und vielen Wolken.
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0: Ab in Richtung Wochenende mit Power Rock aus den 80ern. AC/DC gleich und Queen mit dem vermutlich besten 6-Minuten-Song aller Zeiten. Gibt's gleich von mir. Ich bin der Johannes und das sind Yes.

bald keine Fußball-Weltmeisterschaft mehr. Servus zusammen. FIFA-Boss Gianni Infantino hat vor ein paar Tagen angekündigt, für kommende Turniere mehr Investoren ins Boot zu holen. Er will quasi eine Tochterfirma für Turniere wie die WM gründen und genau da können sich Investoren dann einkaufen. Jetzt hat die UEFA sich aber dagegen gewehrt und meinte, wenn Infantino das macht, wird in Zukunft kein europäisches Team mehr mitspielen. Also kein Spanien, kein Deutschland, keine Türkei, kein Italien. Naja, egal, die waren eh nicht dabei. Trotzdem ist das Ganze ein echt wichtiger Schritt gegen die Kommerzialisierung von Fußball. Aber mal schauen, wie das Ganze jetzt weitergeht. 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

0: Genau so klingt das Wochenende bei euch draußen in Hersbruck. Was da genau los ist, verrate ich euch gleich nach Gute Laune 80s Rock von Status Quo. Der Boss ist mit dabei und John Mellencamp mit ordentlich Power. Hurt so good. Gleich hier auf Gong 97.1.
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0: Genau so klingt es am Wochenende in Hersbruck. Am Sonntag findet dort ein Eselrennen statt und der Jürgen organisiert das Ganze. Servus, du sag mal, warum eigentlich?
1: Die Idee stammte damals 1981, wie der Eselclub dann gegründet wurde, haben die in einem Rennen für Pferde teilgenommen und das ist damals ausgefallen und haben das Ganze mit Leuten, die sind im Parcours abgelaufen, damit die sich die Zeit vertreiben konnten und sind dann später darauf gekommen, dass man das Ganze doch auch mit Esel machen könnte. Nur, dass halt dann das Ganze nicht mit Hindernissen war, sondern in einem Kreis.
0: Ja, und jetzt auch schon das 43. Mal. Wie gewinnt man sowas denn am besten?
1: Am besten gewinnt, dass der Esel läuft. und das möglichst schnell. Manchmal ein Esel, der stehen bleibt und sich nicht bewegt und dann gibt es einen, der läuft so schnell, dass der schon nicht mehr hinterherkommt. Mhm. Es gibt kein so allgemeines Rezept dafür, dass man da dementsprechend vorne mit dabei ist.
0: Und wird dann auch drauf gewettet, so wie beim klassischen Pferderennen?
1: Als offizielle Wette gibt es keine.
0: Alles klar. Danke dir, Jürgen. Und wenn ihr Bock habt, das Ganze startet am Sonntag ab 14 Uhr in Hersbruck. Schönen Freitag euch, gleich mit Power Rock von Judas Priest aus den 80ern. Nach diesem Klassiker von Toto auf Gong 97.1.

0: Der perfekte Sound für euren Weg in den Feierabend am Freitag oder vielleicht auch ab in die Sommerferien. Ab 2 mit meinem Kollegen Gerald Kappler und feinstem 70er Sound. Golden Earring und The Sweet Glam Rock mit Ballroom Blitz. Gleich hier auf Gong 97.1.
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8: Ich bin Stefan Schütz. Verbraucherinnen und Verbraucher haben jetzt das Recht auf Reparatur von Geräten. Das entsprechende Gesetz ist heute in Kraft getreten, Fiona Reinhardt berichtet.
9: Ob Waschmaschinen, Handys oder E-Bikes, wer elektrische Geräte herstellt, ist mit dem neuen Gesetz dazu verpflichtet, die Produkte während der üblichen Lebensdauer zu reparieren, und zwar zu einem angemessenen Preis. Außerdem müssen die Geräte ab jetzt so gebaut werden, dass man sie auch reparieren kann. Vor allem Smartphones wurden ja zuletzt häufig so hergestellt, dass sich der Akku gar nicht austauschen lässt.
8: Innerhalb von 24 Stunden sollen viel mehr Menschen in die spanische Exklave Ceuta gekommen sein als bisher angenommen. Die Behörden sprechen von über 40.000, Medien von 50.000, die sich in der EU ein besseres Leben erhoffen. Die EU-Kommission hat Spanien angeboten, die Grenzschutzagentur Frontex zu entsenden. Immer häufiger gibt es auf Streaming-Seiten Musik, die per KI erstellt worden ist. Jetzt hat ein Gericht in München ein Urteil gesprochen, das die Rechte von Künstlerinnen und Künstlern stärken soll. Es geht um das US-Unternehmen Suno. Damit können Nutzer ohne Einwilligung der Urheber Lieder erstellen, die dem Original sehr nahe kommen. Das Gericht untersagt das. Suno kann gegen das Urteil vorgehen.
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10: Mit Chris Wahle. Die Nürnberger Ermittlungskommission Eco-Kajal geht gezielt gegen Sexual- und Drogendelikte rund um den Nürnberger Hauptbahnhof vor. Jetzt haben die Ermittler 2 weitere Männer festgenommen. Laut Polizei sitzen damit inzwischen 12 Tatverdächtige in Untersuchungshaft. Die jetzt festgenommenen 26- und 28-jährigen Männer sollen minderjährige Mädchen unter Drogen gesetzt und anschließend vergewaltigt haben. Gegen beide bestanden bereits Haftbefehle, unter anderem wegen des Verdachts des schweren sexuellen Missbrauchs von Kindern.
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11: Gleich ist es 2:02. Hallo auf die Straßen A3, Würzburg in Richtung Nürnberg. 11 Kilometer stockend zwischen Erlangen-Tennenlohe und dem Kreuz Nürnberg. Hier braucht man auf alle Fälle mal 25 Minuten länger. Dann in Nürnberg, Münchner Straße. 2 Kilometer Stau stadtauswärts zwischen der Frankenstraße und der Bauernfeinstraße. Derzeit auch 20 Minuten, die man hier mehr einplanen muss. Man merkt, es ist Ferienbeginn. Und dann haben wir Blitzer, und zwar gibt's einen in Nürnberg in der Gebersdorfer Straße. Stadtauswärts wird geblitzt. Und falls ihr noch irgendetwas entdeckt, freuen wir uns über euren Anruf unter der 08000 97 1. 97 1, gute Fahrt. Das Wetter, boah, es ist ganz schön heiß heute. Ich kann es euch sagen, 34 Grad messen wir derzeit in Herzogenaurach. 35 Grad hat es gerade eben schon in Kornburg. Und da sind wir auch schon bei den Maximaltemperaturen von den 35 Grad. Heute gibt es Sonne und Wolken im Mix. Und in der Nacht ist es wechselnd bewölkt und trocken. Auch da gehen die Temperaturen nicht unter 20 Grad. Da haben wir 21 Grad und der Trend. Morgen starten wir sonnig ins Wochenende. Im Laufe des Tages gibt es dann mehr Wolken bei bis zu 27 Grad. In Teilen Frankens kann es vormittags ein bisschen Regen geben. Und am Sonntag gibt es wenig Wetteränderung.
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11: Uiuiuiui, also ich sag euch eins, ich bin vorhin mit dem Zug reingefahren und vom Zug dann zum Bus musste ich 300 Meter kurz joggen, weil ich den Bus schon gesehen habe und gedacht, den darf ich auf gar keinen Fall verpassen. Das war ein Himmelfahrtskommando. Also unglaublich danach. Völlig nass geschwitzt und dann setzt du dich in den Bus und der hat dann auch noch tatsächlich 45 Grad, weil er nur teilklimatisiert ist. Also macht nichts, wir starten in Richtung Wochenende, ist kurz nach zwei. Herzlichen Glückwunsch an alle Schülerinnen und Schüler, an alle Lehrerinnen und Lehrer. Es geht ab in die Sommerferien. Wir liefern den richtigen Sound mit REO Speedwagon gleich. Schöne Ballade mit Keep on Loving You und das hier sind Golden Earring. Ich bin Gerald Kappler. Servus.

eine Glamrock-Band in den 70ern. The Sweet, Ballroom Blitz. Hier ist Gong 97.1, Frankens Classic-Rock-Sender. Und an diesem Wochenende steht Nürnberg wieder ganz im Zeichen der Live-Musik. Ja, zum 50. Geburtstag des Badentreffens gibt's bis zum Sonntag Musik wirklich aus aller Welt auf den Bühnen der Altstadt. Und heute gibt's ein Riesenprogramm. Ich werde mir heute Abend, glaube 21.30 Uhr, ist es eine deutsche Sängerin, die so ein bisschen in den Elektro-Pop-Rock geht. Mine, der Name, die werde ich mir vielleicht anschauen, weil ich glaube, das ist echt eine coole Nummer. Also ganz Nürnberg feiert das 50. Badentreffen und ich würde sagen, einfach in die Altstadt gehen, sich treiben lassen und ein bisschen Musik genießen. Genau wie jetzt, gleich mit U2 und der Steve Miller Band.

0: Was für eine coole Nummer. Kann man immer wieder hören. Fast schon 40 Jahre auf dem Buckel. U2 und With or Without You. Bei Gong 97.1. Lasst uns mal ganz kurz auf die Uhr gucken. Es ist 2:02. Und ich kann euch nur sagen, 35 Grad derzeit bei uns in Nürnberg am Funkhaus. Und ich liebe es, in dieses Studio zu kommen und in diese klimatisierte Atmosphäre einzutauchen. Das ist wirklich richtig, richtig schön. Wir haben gleich für euch AC/DC mit Back in Black und Lynyrd Skynyrd und Sweet Home Alabama.
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0: Ah, wir starten in den Sommer. Ja, Urlaub verkehrt, denn ab heute Nachmittag sind ja Ferien und da ist jetzt schon jede Menge los. Also geht an mit der A3 Würzburg in Richtung Nürnberg. 9 Kilometer stocken zwischen Erlangen, Tennenlohe und Beringersdorf. 20 Minuten Zeitverlust. Nürnberg-Münchner Straße, 2 Kilometer Stau auswärts zwischen der Frankenstraße und der Bauernfeindstraße. Hier dauert es 30 Minuten. Frankenschnellweg, Fürth in Richtung Nürnberg zwischen Fürth-Poppenreuth und den Rampen. Zeitverlust etwa 15 Minuten. Und in der Katzwanger Straße in Nürnberg, Stau statt auswärts. Entschuldigung, auch hier braucht man ungefähr 15 Minuten länger. Falls ihr noch einen Blitzer entdeckt, freuen wir uns über euren Call unter der kostenfreien 08000 97.1. Gute Fahrt. Das Wetter, schön heiß ist es draußen. 34 Grad messen wir derzeit in Herzogenaurach und 34 Grad hat es derzeit auch in Lauf am Holz. Und das sind auch schon die Höchsttemperaturen, so etwa bei 34, 35 Grad für den heutigen Nachmittag. In der kommenden Nacht ist es wechselnd bewölkt und warm bei Werten über 20 Grad. Und der Trend, morgen starten wir mit Sonne ins Wochenende, im Lauf des Vormittags dann aber mehr Wolken bei bis zu 27 Grad. In Teilen Frankens kann es vormittags, aber nur vormittags, ein bisschen Regen geben. Am Sonntag wenig Wetteränderung.
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0: 97.1, Frankens Classic Rock Sender, auf dem Weg in euer Wochenende. Wir schauen mal auf die Uhr, 3:09, also wer um 3 Uhr Dienstschluss hat, der muss nur noch 9 Minuten aushalten bei der Hitze. Ja, so Freunde, wir schauen mal an Richtung Wochenende. Dieses Wochenende ist ja gespickt mit Veranstaltungen, Badentreffen in Nürnberg. Und am Sonntag findet das legendäre Eselrennen in Haßbruck statt. Und da haben wir den Jürgen am Telefon, der das Ganze organisiert. Das Ganze findet jetzt schon zum 43. Mal statt, Jürgen. Entschuldigung. Wie seid ihr denn damals eigentlich auf die Idee gekommen?
1: Die Idee stammte damals 1981, wie der Eselclub dann gegründet wurde, haben die in einem Rennen für Pferde teilgenommen und das ist damals ausgefallen und

Erfolg am kommenden Wochenende in Hersbruck. Wer sich dafür interessiert, alle Infos gibt's natürlich auch online unter fch-eselrennen.de. Auf geht's in ein wunderschönes Wochenende, jetzt mit Saga und Wind Him Up bei Gong 97.1.

0: dieser Sound von Oasis. Hier ist Gong 97.1, 3:03 ist es. Und damit euer Nachmittag gut gelaunt weitergeht, gibt's gleich Rex Springfield und T-Rex.
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22: Ich bin Stefan Schütz. Wer in einem Betrieb mit Tarifvertrag lernt, verdient deutlich mehr als noch vor ein paar Jahren. Im Schnitt sind die Ausbildungsvergütungen 2025 im Schnitt um fast 7% gestiegen, Claudia Wächter berichtet.
23: Für die meisten bedeutet das, schon im ersten Lehrjahr gibt's mehr als 1.000 Euro pro Monat. Azubis sollen möglichst auf eigenen Beinen stehen, heißt das Ziel der Gewerkschafter. Aber es gibt auch große Unterschiede. Gut verdienen Azubis zum Beispiel im öffentlichen Dienst, in der Pflege, aber auch in der Baubranche. Im Friseurhandwerk dagegen gibt's deutlich weniger.
22: Wer Waschmaschine, Kühlschrank, TV oder Handy lieber reparieren statt wegwerfen möchte, findet jetzt Hilfe. Die neue Webseite reparieren-statt-wegwerfen.de vermittelt direkt passende Werkstätten in der Nähe. Hintergrund ist das neue Recht auf Reparatur. Laut einer Studie haben zwar 44% der Verbraucherinnen und Verbraucher davon gehört, die genauen Regeln kennen aber die wenigsten. Das Landgericht München hat den KI-Musikgenerator Suno zur Unterlassung, Auskunft und Schadenersatz verurteilt. Geklagt wurde gegen das US-Unternehmen, weil es geschützte Lieder ohne Erlaubnis zum Training seiner KI genutzt hat. Das Gericht sah darin klare Urheberrechtsverstöße. Verhandelt wurde nur über 6 Lieder, das Urteil dürfte aber weit darüber hinaus wirken. Suno prüft eine Berufung.
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24: Mit Chris Wahle. Ab heute Abend rollen auf der Strecke zwischen Nürnberg und Regensburg wieder Züge. Doch laut Bahn könnte es anfangs noch Startprobleme geben.
0: Konkret geht es um technische Störungen, die erst im regulären Zugbetrieb zutage treten. Um diese schnell beheben zu können, werden Technikerteams an der Strecke präsent sein. Der Zugverkehr läuft heute Abend schrittweise an. Ab morgen früh sollen die Züge wieder nach Fahrplan rollen. Seit Februar war die Strecke für eine Generalsanierung komplett gesperrt. Die S-Bahn-Linie 3 nach Neumarkt fährt bereits seit Montag zumindest stündlich. 2028 folgt dann die Generalsanierung der Strecke Würzburg-Nürnberg.
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1: Nicht mit dem Motorrad, sondern dieses Wochenende mit dem Schweinetrog. Heute startet das Burgfest in Hilpoltstein, ein historisches Volksfest mit den ganzen Klassikern, aber auch einem Festzug, eigenem Trödelmarkt und richtig geil dem Sautrogrennen auf dem Stadtweiher. Die Tour ist recht entspannt und dauert auch nur knapp eine Stunde. Dafür starten wir auf der B8 in Nürnberg und fahren erstmal raus in Richtung Langwasser. Auf Höhe vom Steinbrüchlein wechseln wir dann auf die Landstraße und cruisen über Kornburg und Leerstetten bis nach Schwanstetten. Hier geht's über kurvige Straßen, cool durch die Natur, vorbei an Harlach bis nach Guggenmühle. Hier machen wir einen kleinen Schlenker nach links und fahren über die Landbrücke vorbei am kleinen und großen Rotsee, bis ihr ein letztes Mal rechts abbiegt für die letzten Kilometer bis nach Hilpoltstein. Das Wetter am Wochenende wird gemischt, es soll überwiegend trocken bleiben, packt aber trotzdem zur Not mal die Regenkombi ein. Ansonsten trinkt auf jeden Fall genug, es wird nämlich ziemlich heiß bei roundabout 30 Grad. Wir wünschen euch eine gute Zeit, eine gute Fahrt und wie immer die Linke zum Gruße.
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2: Hallo auf die Straßen um 3:04. Es ist jede Menge los heute. Grund sind natürlich der Start der Sommerferien. A3 Würzburg in Richtung Nürnberg. 5 Kilometer stockend zwischen Erlangen, Tennenlohe und dem Kreuz Nürnberg. A9 Nürnberg in Richtung Berlin. 4 Kilometer zwischen Schneitach und Hormersdorf. Hier braucht man 25 Minuten länger. 15 Minuten müsst ihr mehr einplanen auf der Südwesttangente Fürth in Richtung Nürnberg zwischen Gebersdorf und dem Kreuz Nürnberg-Hafen. Dann haben wir ebenfalls 15 Minuten am Frankenschnellweg Fürth in Richtung Nürnberg zwischen Poppenreuth und den Rampen. In der Münchner Straße stadtauswärts zwischen der Frankenstraße und der Bauernfeindstraße derzeit heftiger Stau. Zeitverlust steht hier 30 Minuten. Also wer kann, fährt außenrum. Die A3 Würzburg in Richtung Nürnberg nochmal zwischen Erlangen und Tennenlohe und Nürnberg-Nord derzeit stockender Verkehr. So, jetzt gibt's noch 2 Blitzer für euch. Und zwar stehen die in Nürnberg in der Zerzabelshofstraße und in der Schuckertstraße. Und all das, was ihr noch kennt oder seht, bitte ran damit an die 08000 97 1 97 1. Gute Fahrt. Das Wetter heute Nachmittag. Es ist schön draußen. Es gibt viel Sonne, gibt aber auch viel Wolken zwischendurch. Auf jeden Fall bleibt's trocken. Das Ganze bei Höchstwerten um 35 Grad. 34 Grad messen wir derzeit gerade in Aibach und 34 Grad hat's auch in Erlangen. So, dann schauen wir noch, was die nächsten Tage so passiert. Morgen starten wir mit viel Sonne in den Samstag. Im Lauf des Tages nimmt dann die Bewölkung zu bei maximal 26, 27 Grad. Und am Sonntag gibt's wenig Wetteränderung.
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2: Ah, es gibt ja 2 Sorten von, sag ich mal, Arbeitenden. Das sind die, die am Freitag vielleicht um 12 Uhr schon in den Feierabend gehen. Andere müssen noch bis 17, 18 oder im Einzelhandel sogar bis 20 Uhr arbeiten. Egal, es sind nur noch ein paar Stunden und dann heißt's auf jeden Fall Laptop zu, Kasse zumachen und Feierabend. Den könnt ihr genießen. In Nürnberg ist jede Menge los. Badentreffen, es gibt sommergute Laune und es gibt jede Menge Classic Rockets. Hier sind gleich Europe für euch, T-Rex und hier ist Rick Springfield. Ich bin Gerald Kappler. Schönen Freitagnachmittag wünsche ich und einen schönen Start in die Sommerferien.

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Ja, wir starten in die Ferien und da gab es diese Woche keine besonders gute Nachricht, denn das Naturjuwel bei Schwarzenbruck, die Schwarzachklamm, sollte nämlich eigentlich während der Sommerferien geschlossen bleiben. Das Ganze, ja, gab es jetzt eine Rückwärtsrolle. Die höhere Naturschutzbehörde der Regierung von Mittelfranken hatte eine Sperrung zunächst angekündigt, diese aber jetzt wieder zurückgezogen. Also man kann auch während der Sommerferien so ein bisschen durch die Schwarzachklamm wandern. Hier ist Musik von Man at Work, Who Can It Be Now? Und danach gibt's Can It Eat.

0: Mr. Robert Palmer und sein Addicted to Love. Es ist genau 3:30 bei Gong 97.1. Gleich Loverboy und Journey.
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0: Um kurz nach 3:30, hallo auf die Straßen. A3 Würzburg in Richtung Nürnberg. Stockender Verkehr zwischen dem Kreuz Fürth-Erlangen und dem Kreuz Nürnberg. Zeitverlust hier 20 Minuten. A9 Nürnberg in Richtung Berlin. 4 Kilometer Stau zwischen Schneidach und Hormersdorf. Hier braucht man 10 Minuten länger. Südwesttangente Fürth in Richtung Nürnberg, 4 Kilometer Stocken zwischen Gebersdorf und Kreuz Nürnberg-Hafen mit etwa 15 Minuten Zeitverlust. Und dann haben wir die Münchner Straße, 2 Kilometer Stau stadtauswärts zwischen der Frankenstraße und der Bauernfeindstraße und das Ganze auch in stadteinwärtiger Richtung. Auch da kommt es zu mächtig Behinderungen. Geblitzt wird Nürnberg zur Zabelshofstraße und in der Schuckertstraße. Und all das, was ihr entdeckt, bitte an die 08000 97 1 97 1. Das Wetter. Es ist heute schön draußen. Jetzt am Nachmittag gibt's mehr Wolken als Sonne. 34 Grad messen wir derzeit in Wendelstein und 34 Grad hat's auch in Forchheim. Und das sind auch schon die Maximaltemperaturen heute. Die kommende Nacht wird auch warm bleiben, da geht's nicht unter die 20-Grad-Marke, also Werte zwischen 20 und 21 Grad in etwa. Also ein wunderschöner Abend, um heute Abend vielleicht mal in die Stadt zu gehen und das Badentreffen so zu genießen. Und die nächsten Tage, morgen starten wir mit viel Sonne in den Samstag, dann kann es am Vormittag örtlich den ein oder anderen kleinen kurzen Regenschauer geben. Der Rest des Tages bleibt trocken bei bis zu 26 Grad.
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Guten Morgen, wollte ich schon sagen. Schönen Nachmittag bei Gong 97.1. Oh, ich glaub's ja nicht. Ah, das ist die Hitze. Obwohl es hier wunderschön klimatisiert ist. Ich wünsche einen schönen Freitagnachmittag. Für viele einen schönen Feierabend. Und die, die heute in die Ferien starten dürfen, denen wünsche ich jetzt zum einen mal schöne Ferien und vor allem auch einen schönen Urlaub. Hier ist der Comeback-Song von David Bowie aus den 80ern. Hier ist er mit Let's Dance bei Gong 97.1.

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11: Ich bin Stefan Schütz. Mindestens 34 Migranten sind beim Versuch, aus Marokko in die spanische Exklave Ceuta zu gelangen, ums Leben gekommen. Dort kamen jüngst rund 60.000 Menschen an. Die meisten von ihnen kamen überwiegend schwimmend ans Ziel. Inzwischen seien rund 25.000 von ihnen wieder nach Marokko zurückgekehrt. Die Zahl der Arbeitslosen ist im Juli im Vergleich zum Vormonat um 71.000 gestiegen und liegt damit jetzt knapp über der 3-Millionen-Marke. Die Zahl liegt auch leicht über dem Vorjahresmonat, Oliver Urbanke berichtet.
12: Viele Unternehmen gehen in die Sommerpause, stellen oft erst danach wieder neu ein. Gleichzeitig gehen Ausbildungen zu Ende und Schülerinnen und Schüler suchen erst noch nach ihrem Abschluss nach der passenden Stelle. Die gute Nachricht, auch wenn es rund 28.000 Arbeitslose mehr gibt als im Vorjahresmonat, spricht das IFO-Institut davon, dass sich der Arbeitsmarkt gerade etwas stabilisiert.
11: Waldbrände halten Südeuropa weiter in Atem. Auf Kreta facht starker Wind die Flammen immer wieder neu an. In der Türkei sind mehr als 3.500 Feuerwehrleute im Einsatz bei rund 170 Bränden. Die meisten sind wohl unter Kontrolle. In Frankreich und Spanien entspannt sich die Lage. Dort konnten Zehntausende Menschen wieder in ihre Häuser zurückkehren.
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13: Mit Chris Wahle. Neue Bäume, mehr Schatten, neue Sitzgelegenheiten und hochwertiges Pflaster. Die Sanierung des ersten Abschnitts der Breitengasse in Nürnberg ist jetzt abgeschlossen. Zwischen Ludwigsplatz und Färberstraße finden die Bürger jetzt neue drehbare Stühle, eine neue Beleuchtung und mehr Grün. Auch der Boden ist neu. Hier wurden spezielle Steine verwendet, die als Klimaband fungieren. Bürgermeister Nasser Ahmed erklärt, was es damit auf sich hat.
14: Ein Klimaband schaut aus wie ganz normale Pflaster in der Altstadt, ist aber de facto ein Stein, der Wasser speichern kann. Und dieser Stein kann dann, wenn es heiß wird, auch Wasser wieder abgeben. Es verdunstet und das ist eine natürliche Klimaanlage. Neben den Bäumen und dem Schatten dadurch eigentlich eine deutliche Abkühlung an heißen Tagen.
13: Die Arbeiten für den zweiten Abschnitt zwischen Färberstraße und Krebsgasse laufen bereits. Ende Juli nächsten Jahres soll die Sanierung der Breitengasse abgeschlossen sein.
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15: Für den Freitagnachmittag jede Menge los. Grund ist natürlich der Ferienbeginn A3. Nürnberg in Richtung Würzburg. 4 Kilometer Stau zwischen Beringersdorf und Nürnberg Nord nach einem Unfall. 20 Minuten müsst ihr mehr einplanen auf der A3 Würzburg Richtung Nürnberg zwischen Tennenlohe und dem Kreuz Nürnberg. 15 Minuten mehr auf der A9 Nürnberg in Richtung Berlin zwischen Schneitach und Hormersdorf. 15 Minuten ebenfalls auf der Südwesttangente, Fürth in Richtung Nürnberg zwischen Giebersdorf und dem Kreuz Nürnberg-Hafen. Und dann haben wir noch mal einen kleinen Stau, und zwar in der Münchner Straße, hier sowohl stadteinwärts als auch stadteinauswärts, zwischen der Frankenstraße und der Bauernfeindstraße auswärts und zwischen der Ausfahrt oder Auffahrt von der Autobahn von der A73 bis vor zur Bauernfeindstraße. Jeweils müsst ihr etwa 30 Minuten mehr einplanen. Damit zu den Blitzern, Zerzabelshofstraße Nürnberg und Schuckertstraße. Und das, was ihr noch entdeckt, bitte an die 08000 97 1 97 1. Dankeschön. Das Wetter heute. Der Nachmittag zeigt mehr Wolken als Sonne. Die Temperaturen bleiben trotzdem heiß. 34 Grad messen wir derzeit in Zirndorf. 34 Grad hat es auch in Neustadt an der Aisch. Der Trend für die nächsten Tage und die kommende Nacht bleibt erst einmal stark bewölkt und trocken bei Werten um etwa 20 Grad. Morgen starten wir mit viel Sonne in den Samstag. Im Lauf des Tages mehr Wolken bei 27 Grad.
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15: So, servus miteinander. Ich bin Gerald Kappler. Wir starten gemeinsam in Richtung Feierabend. Und das tun wir heute ganz besonders gerne. Denn die Schülerinnen und Schüler feiern die Sommerferien. Die Lehrerinnen und Lehrer natürlich auch. Und viele von euch vielleicht auch jetzt schon den Sommerurlaub. Und wir begleiten euch dorthin mit den geilsten Classic Rock Songs aller Zeiten. Mit Sting Scorpions, Still Loving You, und hier sind Ram Jam.

50 Jahre auf dem Buckel, aber immer noch ein absoluter Granatensong. Iggy Pop und The Passenger. Heute Abend wird's musikalisch richtig international. In Nürnberg beim Badentreffen treffen unterschiedlichste Kulturen und Musikrichtungen aufeinander, von mediterranen Klängen bis hin zu afrikanischen Beats. Und ja, in wenigen Minuten geht's schon los in der ganzen Stadt.

0: Also wer gute Laune Rock drauf hatte, das war auf jeden Fall CCR mit Bad Moon Rising bei Gong 97.1. Es ist kurz vor 16:30, damit eure Laune für das Wochenende natürlich noch ein klitzekleines bisschen weiter gekitzelt werden kann. Gibt's gleich Manfred Mann's Earth Band mit Blinded by the Light und Bon Jovi.
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0: Ab auf die A3 Nürnberg Richtung Würzburg. 5 Kilometer Stau zwischen dem Kreuz Nürnberg und Beringersdorf. Zeitverlust 20 Minuten. Ebenso auf der A3 Würzburg Richtung Nürnberg zwischen Tennenlohe und dem Kreuz Nürnberg. 30 Minuten braucht's auf der Münchner Straße und zwar sowohl stadteinwärts als auch stadtauswärts. Hier muss man viel Geduld mitbringen. Grund ist hier natürlich die Baustelle in etwa auf Höhe der Bauernfeinstraße. Blitzer gibt's keinen, falls ihr einen seht. 08000 971 971. Das Wetter, 35 Grad messen wir derzeit in Herzogenaurach, 34 hat's in Kornburg. Und was passiert heute sonst so? Naja, ich sag mal, ein Mix aus Sonne und Wolken für den Rest des Abends. Es bleibt auch in der Nacht warm bei Werten über 20 Grad. Morgen starten wir sonnig in den Samstag, dann mehr Wolken und es bleibt trocken bei 26 Grad.
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Es ist kurz vor 4:45. Bei aller Freude über die Sommerferien sei eines gesagt. Nach der Fußball-WM ist vor der Fußball-Bundesliga und der 1. FC Nürnberg, der startet schon nächste Woche, muss man sich mal überlegen, Sonntag in einer Woche mit einem Heimspiel in die neue Saison. So schnell kann es gehen. Gleich Nickelback und Blondie bei Gong 97.1.

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14: Ich bin Stefan Schütz. Mehr als 30 Menschen sind bei dem Versuch gestorben, von Marokko in die spanische Exklave Ceuta zu gelangen. Rund 60.000 Menschen sind jüngst innerhalb von wenigen Tagen dort angekommen. Christoph Meyer berichtet.
15: Es waren chaotische Bilder, die aus Ceuta in die Welt getragen wurden. Viele der Migranten erreichten die spanische Exklave über das Meer und drängten sich an der Küste. In anderen EU-Staaten löste der Andrang große Besorgnis aus. Italiens Ministerpräsidentin Giorgia Meloni forderte gar einen Ausschluss Spaniens aus dem Schengen-Raum. Zuspruch erhielt sie aus Schweden und Finnland.
14: Wer Waschmaschine, Kühlschrank, TV oder Handy lieber reparieren statt wegwerfen möchte, findet jetzt Hilfe. Die neue Webseite reparieren-statt-wegwerfen.de vermittelt direkt passende Werkstätten in der Nähe. Hintergrund ist das neue Recht auf Reparatur. Laut einer Studie haben zwar 44% der Verbraucherinnen und Verbraucher davon gehört, die genauen Regeln kennen aber die wenigsten. Einfach eine Beschreibung eingeben und die KI produziert einen Song dazu. Das bietet das Unternehmen Suno an. Vor dem Landgericht München musste es jetzt eine deutliche Niederlage einstecken. Das Gericht hat Suno verboten, geschützte Lieder ohne Genehmigung zu benutzen. Das KI-Modell war mit bekannten Songs wie Atemlos, Daddy Cool und Mambo No. 5 trainiert worden und gab sie bei Tests erkennbar wieder.
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16: Mit Chris Wahle. Erlangen setzt beim ÖPNV den Rotstift an. Wegen der angespannten Finanzlage wird das Busangebot ab dem Fahrplanwechsel 2026/27 ausgedünnt. Das hat jetzt der Stadtrat beschlossen. Betroffen ist unter anderem die Citylinie 299. Sie fährt künftig nur noch alle 30 statt alle 15 Minuten. Die Westlinie 298 wird eingeschränkt und ist täglich erst ab 14 Uhr unterwegs. Während der Bergkirchweih entfallen außerdem zusätzliche Verstärkerfahrten. Das Bergshuttle bleibt aber bestehen. Die Maßnahmen sollen rund 760.000 Euro pro Jahr einsparen. Trotz der Kürzungen betont die Stadt, dass wichtige Ziele wie das Uniklinikum und die westlichen Stadtteile weiterhin gut erreichbar bleiben.
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17: Ja, so langsam aber sicher, da beruhigt sich der Verkehr so ein wenig. Nürnberg-Münchner Straße, 2 Kilometer, staut sich zwischen der Frankenstraße und der Bauernfeinstraße. Hier braucht man eine halbe Stunde länger. So, und ansonsten keine Blitzer, falls ihr aber was seht. 08000 971 971 geht kostenlos direkt zu uns ins Studio. Das Wetter heute Nachmittag. Ja, jetzt ist es wieder ein bisschen freundlicher. Vorhin war es ein wenig mehr bewölkt. Wir haben 36 Grad derzeit in Neumarkt und 35 Grad in Lauf am Holz. Und heute Nacht bleibt es auch relativ warm und trocken bei Werten über 20 Grad. Der Trend, morgen starten wir mit Sonne ins Wochenende. Im Lauf des Tages dann mehr Wolken bei bis zu 27 Grad.
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17: So, Freunde des Wochenendes. Servus Nürnberg, Servus Fürth, Schwabach und die gesamte Region. Es ist Freitag, es ist kurz nach 17 Uhr und damit ist das Wochenende jetzt schon zum Greifen nah. Also es gibt ganz viel zu tun. Wer am Wochenende mal was Lustiges erleben möchte, der kann am Sonntagnachmittag zum Eselrennen nach Heißbruck gehen und wer sich's mal richtig auf die Ohren geben will, der hat die Chance heute Morgen und am Sonntag noch beim Badentreffen in Nürnberg. Und das Badentreffen feiert in diesem Jahr 50 Jahre Badentreffen. Also an dieser Stelle mal einen herzlichen Glückwunsch all denjenigen, die vielleicht jetzt Sommerferien haben. Genießt sie 6 Wochen lang. Das ist ja echt cool. Und cool ist auch unser Sound, den wir euch jetzt bieten. Gleich mit Bette Midler, Kiss und Van Halen. Ich bin Gerald Kapner. Schönen Rocknachmittag.

0: 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Check it out! Um 6:02 jetzt tobt schon der Bär in Nürnberg, denn es läuft das Badentreffen. Es ist 50 Jahre, es wird gefeiert bis zum Sonntagabend noch und ja, dieses Badentreffen wird wieder 100.000 Menschen in die Altstadt locken. Also vielleicht begegnen wir uns heute Abend irgendwo, vielleicht auf dem Sebalder Platz oder auf dem Hauptmarkt oder dem Lorenzer Platz. Also es ist auf jeden Fall jede Menge heute Abend dort geboten. Allen anderen, die vielleicht sich sagen, nee, ich genieße lieber den Abend auf meiner Terrasse. Auch euch allen ein schönes Wochenende.
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0: Hallo auf die Straßen, genau 17.30 Uhr. Südwesttangente Nürnberg in Richtung Fürth zwischen dem Kreuz Nürnberg-Hafen und Schweinau liegen Gegenstände auf der Fahrbahn. Dann haben wir noch den Stadtverkehr Nürnberg und zwar die Münchner Straße. Stau stadtaufwärts zwischen der Frankenstraße und der Bauernfeindstraße. Es geht aktuell ein bisschen schneller durch, aber 20 Minuten müsst ihr mehr einplanen. Ich habe mir das Ganze mal angeschaut. Beginnt tatsächlich schon fast bei XXX-Lutz. So, und auch in der Gegenrichtung derzeit ein bisschen stockend. Blitzer gibt's keine, falls ihr was für uns habt. 08000 97 1 97 1. Das Wetter heute Abend, ein Wechsel aus Sonne und Wolken bei bis zu 34 Grad. Die messen wir derzeit noch immer in Feucht und in Mögeldorf auch 34 Grad. Und der Trend, die kommende Nacht bleibt bei wechselnder Bewölkung trocken bei bis zu 21 Grad, also auch die Nacht noch recht warm. Morgen starten wir mit Sonne ins Wochenende. Im Lauf des Tages gibt's mehr Wolken bei 27 Grad.
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Gong 97.1 auf eurem Weg in Richtung Wochenende. Und wir schnappen uns jetzt die geilsten Rocksongs aller Zeiten. Jetzt gibt's eine schöne Ballade von Whitesnake aus den 80ern mit Is This Love. Danach voll Rock'n'Roll mit AC/DC und Rock'n'Roll Train. Schönes Wochenende euch allen.

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8: Ich bin Stefan Schütz. Wer in einem Betrieb mit Tarifvertrag lernt, verdient deutlich mehr als noch vor ein paar Jahren. Im Schnitt sind die Ausbildungsvergütungen 2025 im Schnitt um fast 7% gestiegen, Claudia Wächter berichtet.
9: Für die meisten bedeutet das, schon im ersten Lehrjahr gibt's mehr als 1.000 Euro pro Monat. Azubis sollen möglichst auf eigenen Beinen stehen, heißt das Ziel der Gewerkschafter. Aber es gibt auch große Unterschiede. Gut verdienen Azubis zum Beispiel im öffentlichen Dienst, in der Pflege, aber auch in der Baubranche. Im Friseurhandwerk dagegen gibt's deutlich weniger.
8: Kanzler Merz hat die spanische Regierung dazu aufgerufen, die Lage in der Exklave Ceuta schnell in den Griff zu bekommen. Rund 60.000 Menschen waren jüngst in dem Gebiet angekommen, viele schwimmend von Marokko aus. Mindestens 34 starben bei dem Versuch, in der EU ein besseres Leben zu haben. Bundesinnenminister Dobrindt kündigte an, die Kontrollen an den Landesgrenzen zu verlängern. 2 Jahre gibt es das Selbstbestimmungsgesetz jetzt und über 28.000 Menschen in Deutschland haben seitdem ihren Geschlechtseintrag und Vornamen geändert. Die Queer-Beauftragte der Regierung Koch zieht eine positive Bilanz. Für viele sei damit endlich ein selbstbestimmtes Leben möglich.
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10: Mit Chris Wahle. Die Breite Gasse gehört zu den bedeutendsten Einkaufsstraßen der Nürnberger Altstadt. Jetzt wurde der erste frisch sanierte Abschnitt offiziell eingeweiht. Zwischen Ludwigsplatz und Färber Straße strahlt die Breite Gasse in neuem Glanz. Oberbürgermeister Markus König.
11: Der erste Bauabschnitt unserer Breiten Gasse ist fertig. Wir haben Klimasteine, die das Wasser sogar sammeln, aufnehmen und bei solchen heißen Temperaturen wieder abgeben. Wir haben eine neue Beleuchtung, neue Mülleimer und mehr Bäume. Und das ist ja auch das Ziel. Die werden irgendwann großen Schatten spenden und somit steigern wir die Aufenthaltsqualität. Das Ziel ist es, dass man sich hier gerne aufhält, dass man gerne nach Nürnberg kommt. Die Breite Gasse lebt und wir machen weiter.
10: Die Arbeiten für den zweiten Abschnitt zwischen Färberstraße und Krebsgasse laufen bereits. Ende Juli nächsten Jahres soll die gesamte Sanierung abgeschlossen sein.
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12: Nicht mit dem Motorrad, sondern dieses Wochenende mit dem Schweinetrog. Heute startet das Burgfest in Hilfoldstein. Ein historisches Volksfest mit den ganzen Klassikern, aber auch einem Festzug, eigenem Trödelmarkt und richtig geil dem Sautrogrennen auf dem Stadtweiher. Die Tour ist recht entspannt und dauert auch nur knapp eine Stunde. Dafür starten wir auf der B8 in Nürnberg und fahren erstmal raus in Richtung Langwasser. Auf Höhe vom Steinbrüchlein wechseln wir dann auf die Landstraße und cruisen über Kornburg und Leerstetten bis nach Schwanstetten. Hier geht's über kurvige Straßen, cool durch die Natur, vorbei an Harlach bis nach Guggenmühle. Hier machen wir einen kleinen Schlenker nach links und fahren über die Landbrücke vorbei am kleinen und großen Rotsee, bis ihr ein letztes Mal rechts abbiegt für die letzten Kilometer bis nach Hilfoldstein. Das Wetter am Wochenende wird gemischt, es soll überwiegend trocken bleiben, packt aber trotzdem zur Not mal die Regenkombi ein. Ansonsten trinkt auf jeden Fall genug, es wird nämlich ziemlich heiß bei roundabout 30 Grad. Wir wünschen euch eine gute Zeit, eine gute Fahrt und wie immer die Linke zum Gruße.
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13: Lieber Johannes, da wird sich der ein oder andere denken, ja, trinkt genug, das Wochenende steht vor der Tür, das Badentreffen ist dein Tipp, glaube ich, wird in ganz Franken erhört. So, jetzt schauen wir auf die Straßen. Nix los auf den Straßen. So langsam hat sich alles beruhigt. Wir wünschen eine gute Fahrt in Richtung Wochenende. Das Wetter, es ist nicht mehr ganz so heiß, aber wir haben noch immer Werte über 30 Grad. Und zwar 32 Grad derzeit in Fürth an der Freiheit und 32 Grad hat es eben auch in Schweinau. Und das sind so die Höchstwerte, die wir heute noch erreichen werden. Und es wird auch in der kommenden Nacht nicht besonders kühl werden. Da haben wir Werte über 20 Grad, also 20 bis 22 Grad, auch in den frühen Morgenstunden noch. Morgen starten wir dann mit viel Sonne in den Samstag. Im Laufe des Tages gibt es ein paar Wolken mehr. Es bleibt trocken bei Werten bis zu 27 Grad.
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13: So, Freunde, schnallt euch fest. Es ist Wochenende, für die meisten zumindest. Lasst's euch gut gehen. Ich bin Gerald Kappler und hier ist richtig gute Laune Rock jetzt im Gepäck mit Peter Gabriel, mit Soundgarden Robert Palmer. Und das hier sind The Knuckles.

Also wenn es einen energiegeladenen Rocksong gibt, dann ist das einer davon. Icon, Tina Turner und Nightwish City Limits. Bei Gong 97.1 gleich für euch The Knack mit My Sharona und Peter Gabriel.

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Glückwunsch nach Neustadt an der Aisch, denn das Neustädter Waldbad ist laut einem Ranking jetzt zum beliebtesten Freibad Deutschlands gewählt worden. Ausschlaggebend waren die sehr guten Google-Bewertungen sowie das vielseitige Freizeitangebot und die naturnahe Lage. Also herzlichen Glückwunsch in den Westen nach Neustadt an der Aisch. Hier ist Robert Palmer bei Gong.

0: Schöner Mitchell-Song. Danke an Kenny Loggins für diesen wunderbaren Classic Rock Hit aus den 80ern. Welcome to Heartlight. Kurz vor 6:30 ist es.
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0: Um kurz nach 6:30 A73 Nürnberg in Richtung Bamberg. Zwischen Erlangen-Nord und Möhrendorf Gefahr durch Gegenstände auf der Fahrbahn. Dann die A6 Nürnberg in Richtung Heilbronn. Zwischen Aurach und Feuchtwangen ist der rechte Fahrstreifen blockiert. Gefahr an einer ungesicherten Unfallstelle. Bitte Vorsicht. Und auf der Südwesttangente Nürnberg Richtung Fürth. Zwischen dem Kreuz Nürnberg-Hafen und Schweinau Gegenstände auf der Fahrbahn. Bitte auch hier vorsichtig. Ansonsten keine Blitzer und damit wünschen wir eine gute Fahrt in Richtung Wochenende. Hier ist Gong 97.1 und hier ist das Wetter fürs Wochenende. Im Moment 31 Grad und die messen wir gerade in Großhabersdorf. 31 Grad auch in Herzogenaurach. Und dann schauen wir mal, was das Wetter heute Abend so macht. Es bleibt weitgehend trocken. Also so wie es ausschaut, bleiben wir von Gewittern verschont. Die Nacht bleibt warm bei 21 Grad. Morgen starten wir mit Sonne in den Samstag, dann gibt's mehr Wolken. Es bleibt meist trocken bei bis zu 27 Grad.
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97.1, Feierabend, Wochenende und Sommerferien. Ja, viel besser kann ein Freitag eigentlich gar nicht sein. Ja, wir wünschen euch ein großartiges Wochenende. Viel Spaß beim Badentreffen, beim Grillen am See oder einfach dort, wo ihr am liebsten entspannt. Lasst es euch gut gehen, dreht die Musik ein bisschen lauter und denkt dran, ein gutes Wochenende braucht einen guten Soundtrack. Und den gibt's nur bei Gong 97.1. Rockt das Wochenende. Ich bin Gerald Kappler. Servus.

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4: Ich bin Florian Klaus. Ein Großteil der Menschen, die zuletzt irregulär in die spanische Exklave Ceuta in Nordafrika gekommen sind, haben das Gebiet wieder Richtung Marokko verlassen. Das berichten spanische Medien unter Berufung auf das Innenministerium. Demnach sind 37.500 der geschätzt 60.000 Menschen nicht mehr in Ceuta. Die meisten waren schwimmend über das Meer gekommen. Dabei starben nach offiziellen Angaben mindestens 34 Menschen. Nach dem Einsatz mehrerer Löschhubschrauber ist der Waldbrand in den Chiemgauer Alpen gelöscht. Der Katastrophenfall in der Region wird deswegen um Mitternacht beendet. Verbliebene Glutnester will die Feuerwehr am Wochenende noch bekämpfen, damit das Feuer nicht wieder aufflammt. Wer 45 Jahre lang gearbeitet hat, soll in Zukunft nicht mehr automatisch abschlagsfrei in Rente gehen können. Gegen diesen Plan der Bundesregierung lehnen sich die CDU-Ministerpräsidenten von Sachsen, Sachsen-Anhalt und Thüringen auf. Sachsens Landeschef Kretschmer droht mit einem Nein im Bundesrat. Der Unionsfraktionsvize im Bundestag Müller hat der Rheinischen Post aber gesagt, dass an dem Vorhaben nicht mehr gerüttelt werden dürfe. Die Hackerattacke eines KI-Modells des ChatGPT-Entwicklers OpenAI hat vor einer Weile für viel Aufsehen gesorgt. Einen ähnlichen Fall hat jetzt auch Konkurrent Anthropic eingeräumt. In Testläufen sei eine KI ungeplant in Computersysteme von drei Unternehmen eingedrungen. Allerdings hatte sie es auch einfacher. Während die OpenAI-KI erst einen Weg aus der Testumgebung finden musste, war diesmal der Weg zum Internet wegen eines Missverständnisses immer frei. Der Druck auf FIFA-Präsident Gianni Infantino wächst. Nach der Boykottdrohung der UEFA und massiver Kritik weiterer Verbände verliert er jetzt auch noch seinen hochrangigen Berater Carlos Cordero. Wackeln damit Infantinos milliardenschwere Investorenpläne, Thomas Thunfeld?
5: Der erhoffte Milliardendeal des FIFA-Präsidenten wird immer unwahrscheinlicher. Nachdem sich nun bereits drei Kontinentalverbände kritisch bzw. klar gegen seine Pläne ausgesprochen haben, scheinen die unter den FIFA-Mitgliedsverbänden kaum noch mehrheitsfähig. Und die drastische Kritik seines zurückgetretenen ehemaligen Vertrauten Cordero zeigt ja, dass auch Infantino selbst nicht mehr unumstritten ist.
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6: Mit Chris Wahle. Mittelfranken ächzt unter der Hitze. Weil die Waldbrandgefahr aktuell sehr hoch ist, finden am gesamten Wochenende wieder Beobachtungsflüge statt. Geflogen wird nachmittags, wenn das Risiko für Brände am größten ist. Entdecken die Piloten ein Feuer, alarmieren sie die Feuerwehr noch aus der Luft und lotsen sie zur Brandstelle. Die Regierung von Mittelfranken bittet Waldbesucher, das Rauchverbot zu beachten. Wegen der Brandgefahr durch heiße Unterböden keine Autos auf Wiesen und Waldwegen zu parken und auch kein Feuer zu entzünden. Laut Deutschem Wetterdienst ist vorerst keine grundlegende Entspannung der Lage zu erwarten.
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7: In der kommenden Nacht bleibt es trocken und es bleibt auch vor allem sehr, sehr warm. Die Tiefstwerte auch in den frühen Morgenstunden noch über 20 Grad. Der Samstag startet dann mit viel Sonne und am Sonntag dann auch wenig Wetteränderung. Es ist wechselnd bewölkt bei Werten bis zu 26 Grad.
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3: Ich bin Florian Klaus. Ein Großteil der Menschen, die zuletzt irregulär in die spanische Exklave Ceuta in Nordafrika gekommen sind, haben das Gebiet wieder Richtung Marokko verlassen. Das berichten spanische Medien unter Berufung auf das Innenministerium. Demnach sind 37.500 der geschätzt 60.000 Menschen nicht mehr in Ceuta. Die meisten waren schwimmend über das Meer gekommen. Dabei starben nach offiziellen Angaben mindestens 34 Menschen. Nach dem Einsatz mehrerer Löschhubschrauber ist der Waldbrand in den Chiemgauer Alpen gelöscht. Der Katastrophenfall in der Region wird deswegen um Mitternacht beendet. Verbliebene Glutnester will die Feuerwehr am Wochenende noch bekämpfen, damit das Feuer nicht wieder aufflammt. Wer 45 Jahre lang gearbeitet hat, soll in Zukunft nicht mehr automatisch abschlagsfrei in Rente gehen können. Gegen diesen Plan der Bundesregierung lehnen sich die CDU-Ministerpräsidenten von Sachsen, Sachsen-Anhalt und Thüringen auf. Sachsens Landeschef Kretschmer droht mit einem Nein im Bundesrat. Der Unionsfraktionsvize im Bundestag Müller hat der Rheinischen Post aber gesagt, dass an dem Vorhaben nicht mehr gerüttelt werden dürfe. Die Hackerattacke eines KI-Modells des ChatGPT-Entwicklers OpenAI hat vor einer Weile für viel Aufsehen gesorgt. Einen ähnlichen Fall hat jetzt auch Konkurrent Anthropic eingeräumt. In Testläufen sei eine KI ungeplant in Computersysteme von 3 Unternehmen eingedrungen. Allerdings hatte sie es auch einfacher. Während die OpenAI-KI erst einen Weg aus der Testumgebung finden musste, war diesmal der Weg zum Internet wegen eines Missverständnisses immer frei. Der Druck auf FIFA-Präsident Gianni Infantino wächst. Nach der Boykottdrohung der UEFA und massiver Kritik weiterer Verbände verliert er jetzt auch noch seinen hochrangigen Berater Carlos Cordero. Wackeln damit Infantinos milliardenschwere Investorenpläne, Thomas Thunfeld?
4: Der erhoffte Milliardendeal des FIFA-Präsidenten wird immer unwahrscheinlicher. Nachdem sich nun bereits 3 Kontinentalverbände kritisch bzw. klar gegen seine Pläne ausgesprochen haben, scheinen die unter den FIFA-Mitgliedsverbänden kaum noch mehrheitsfähig. Und die drastische Kritik seines zurückgetretenen ehemaligen Vertrauten Cordero zeigt ja, dass auch Infantino selbst nicht mehr unumstritten ist.
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5: Mit Chris Wahle. Die Breite Gasse gehört zu den bedeutendsten Einkaufsstraßen der Nürnberger Altstadt. Jetzt wurde der erste frisch sanierte Abschnitt offiziell eingeweiht. Zwischen Ludwigsplatz und Färber Straße strahlt die Breite Gasse in neuem Glanz. Oberbürgermeister Markus König.
6: Der erste Bauabschnitt unserer Breiten Gasse ist fertig. Wir haben Klimasteine, die das Wasser sogar sammeln, aufnehmen und bei solchen heißen Temperaturen wieder abgeben. Wir haben eine neue Beleuchtung, neue Mülleimer, mehr Mülleimer und mehr Bäume. Und das ist ja auch das Ziel. Die werden irgendwann großen Schatten spenden und somit steigern wir die Aufenthaltsqualität. Das Ziel ist es, dass man sich hier gerne aufhält, dass man gerne nach Nürnberg kommt. Die Breite Gasse lebt und wir machen weiter.
5: Die Arbeiten für den zweiten Abschnitt zwischen Färberstraße und Krebsgasse laufen bereits. Ende Juli nächsten Jahres soll die gesamte Sanierung abgeschlossen sein.
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2: Ich bin Florian Klaus. Seit September 2024 kontrolliert Deutschland an all seinen Außengrenzen. Bundesinnenminister Dobrindt hat jetzt angekündigt, die Kontrollen über den September dieses Jahres hinaus zu verlängern. Er hat das auch mit der Lage in der spanischen Exklave Ceuta erklärt. Dort waren innerhalb kurzer Zeit geschätzt 60.000 Menschen auf irregulärem Weg angekommen. Die meisten von ihnen sollen aber das Gebiet schon wieder Richtung Marokko verlassen haben. Gute Nachrichten für Azubis. Wer in einem Betrieb mit Tarifvertrag lernt, verdient deutlich mehr als noch vor ein paar Jahren. Im Durchschnitt sind die Azubi-Gehälter im vergangenen Jahr im Schnitt um fast 7% gestiegen. Stärker als die normalen Löhne. Claudia Wächter berichtet.
3: Für die meisten bedeutet das, schon im ersten Lehrjahr gibt's mehr als 1.000 Euro pro Monat. Azubis sollen möglichst auf eigenen Beinen stehen, heißt das Ziel der Gewerkschafter. Aber es gibt auch große Unterschiede. Gut verdienen Azubis zum Beispiel im öffentlichen Dienst, in der Pflege, aber auch in der Baubranche. Im Friseurhandwerk dagegen gibt's deutlich weniger.
2: Die Zahl der Arbeitslosen in Deutschland ist im Juli wieder über die 3-Millionen-Marke gestiegen. Laut der Bundesagentur für Arbeit sind es 28.000 mehr als vor einem Jahr. Für den Rest des Jahres erwartet der Arbeitsmarktexperte Terzenbach von der Bundesagentur keine starken Veränderungen. Er verwies auf die Umstände in aller Welt, vor allem die Energiepreissituation wegen des Kriegs in Nahost. Monatelang mussten Reisende zwischen Nürnberg und Regensburg auf den Bus umsteigen. Zum Start in die Sommerferien fahren auf der Strecke wieder Züge. Die Sanierung ist fertig. Sie hat 3 Wochen länger gedauert als geplant. Mehr kosten soll sie deswegen aber nicht. Ursprünglich hatte die Bahn mit rund 1,4 Milliarden Euro gerechnet. Die Prognose sei aber um einen 3-stelligen Millionenbetrag gesenkt worden, heißt es. Lidl ruft in 10 Bundesländern seine Dulano Delicatesse Edelsalami Rind zurück. Grund ist Bakterienbefall, der Durchfall auslösen kann. Betroffen sind die 100-Gramm-Packungen mit Mindesthaltbarkeitsdatum 10.8. und dem Identitätskennzeichen DEEV42. Wer die Salami zu Hause hat, sollte sie nicht essen und kann sie im Markt zurückgeben. Das Geld gibt's auch ohne Kassenbon zurück.
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4: Mit Chris Wahle. Erlangen setzt beim ÖPNV den Rotstift an. Wegen der angespannten Finanzlage wird das Busangebot ab dem Fahrplanwechsel 2026-27 ausgedünnt. Das hat jetzt der Stadtrat beschlossen. Betroffen ist unter anderem die Citylinie 299. Sie fährt künftig nur noch alle 30 statt alle 15 Minuten. Die Westlinie 298 wird eingeschränkt und ist täglich erst ab 14 Uhr unterwegs. Während der Bergkirchweih entfallen außerdem zusätzliche Verstärkerfahrten. Das Bergshuttle bleibt aber bestehen. Die Maßnahmen sollen rund 760.000 Euro pro Jahr einsparen. Trotz der Kürzungen betont die Stadt, dass wichtige Ziele wie das Uniklinikum und die westlichen Stadtteile weiterhin gut erreichbar bleiben.
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5: Heute Nacht bleibt es wechselnd bewölkt und es bleibt auch warm bei Werten über 20 Grad. Der Samstagmorgen startet mit viel Sonne, im Lauf des Tages dann mehr Wolken. Es bleibt weitgehend trocken, das Ganze bei Höchstwerten um 26 Grad.
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2: Ich bin Florian Klaus. Seit September 2024 kontrolliert Deutschland an all seinen Außengrenzen. Bundesinnenminister Dobrindt hat jetzt angekündigt, die Kontrollen über den September dieses Jahres hinaus zu verlängern. Er hat das auch mit der Lage in der spanischen Exklave Ceuta erklärt. Dort waren innerhalb kurzer Zeit geschätzt 60.000 Menschen auf irregulärem Weg angekommen. Die meisten von ihnen sollen aber das Gebiet schon wieder Richtung Marokko verlassen haben. Gute Nachrichten für Azubis. Wer in einem Betrieb mit Tarifvertrag lernt, verdient deutlich mehr als noch vor ein paar Jahren. Im Durchschnitt sind die Azubi-Gehälter im vergangenen Jahr im Schnitt um fast 7% gestiegen. Stärker als die normalen Löhne. Claudia Wächter berichtet.
3: Für die meisten bedeutet das, schon im ersten Lehrjahr gibt's mehr als 1.000 Euro pro Monat. Azubis sollen möglichst auf eigenen Beinen stehen, heißt das Ziel der Gewerkschafter. Aber es gibt auch große Unterschiede. Gut verdienen Azubis zum Beispiel im öffentlichen Dienst, in der Pflege, aber auch in der Baubranche. Im Friseurhandwerk dagegen gibt's deutlich weniger.
2: Die Zahl der Arbeitslosen in Deutschland ist im Juli wieder über die 3-Millionen-Marke gestiegen. Laut der Bundesagentur für Arbeit sind es 28.000 mehr als vor einem Jahr. Für den Rest des Jahres erwartet der Arbeitsmarktexperte Terzenbach von der Bundesagentur keine starken Veränderungen. Er verwies auf die Umstände in aller Welt, vor allem die Energiepreissituation wegen des Kriegs in Nahost. Monatelang mussten Reisende zwischen Nürnberg und Regensburg auf den Bus umsteigen. Zum Start in die Sommerferien fahren auf der Strecke wieder Züge. Die Sanierung ist fertig. Sie hat 3 Wochen länger gedauert als geplant. Mehr kosten soll sie deswegen aber nicht. Ursprünglich hatte die Bahn mit rund 1,4 Milliarden Euro gerechnet. Die Prognose sei aber um einen 3-stelligen Millionenbetrag gesenkt worden, heißt es. Lidl ruft in 10 Bundesländern seine Dulano Delikatesse Edelsalami Rind zurück. Grund ist Bakterienbefall, der Durchfall auslösen kann. Betroffen sind die 100-Gramm-Packungen mit Mindesthaltbarkeitsdatum 10.8. und dem Identitätskennzeichen DEEV42. Wer die Salami zu Hause hat, sollte sie nicht essen und kann sie im Markt zurückgeben. Das Geld gibt's auch ohne Kassenbon zurück.
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4: Mit Chris Wahle. Mittelfranken ächzt unter der Hitze. Weil die Waldbrandgefahr aktuell sehr hoch ist, finden am gesamten Wochenende wieder Beobachtungsflüge statt. Geflogen wird nachmittags, wenn das Risiko für Brände am größten ist. Entdecken die Piloten ein Feuer, alarmieren sie die Feuerwehr noch aus der Luft und lotsen sie zur Brandstelle. Die Regierung von Mittelfranken bittet Waldbesucher, das Rauchverbot zu beachten. Wegen der Brandgefahr durch heiße Unterböden keine Autos auf Wiesen und Waldwegen zu parken und auch kein Feuer zu entzünden. Laut Deutschem Wetterdienst ist vorerst keine grundlegende Entspannung der Lage zu erwarten.
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1: Ich bin Florian Klaus. Ein Großteil der Menschen, die zuletzt irregulär in die spanische Exklave Ceuta in Nordafrika gekommen sind, haben das Gebiet wieder Richtung Marokko verlassen. Das berichten spanische Medien unter Berufung auf das Innenministerium. Demnach sind 37.500 der geschätzt 60.000 Menschen nicht mehr in Ceuta. Die meisten waren schwimmend über das Meer gekommen. Dabei starben nach offiziellen Angaben mindestens 34 Menschen. Für den Kanzler ist es ein Gesamtkonzept, das umgesetzt werden muss, für seine Sozialministerin sogar ein Gesamtkunstwerk, die geplante Rentenreform. Mehrere Ministerpräsidenten sehen das völlig anders. Sachsens Landeschef Kretschmer droht mit einem Nein im Bundesrat. Der Zeitler berichtet.
2: Ohne Veränderungen werden wir nicht zustimmen können, sagte Kretschmer dem

0: Rente. Und wenn andere Länder auch nicht zustimmen, dann gibt es diese Renten- und Pflegereform nicht. Im Kanzleramt dürfte man über diese Worte eines CDU-Ministerpräsidenten alles andere als erfreut sein. Auf seiner Seite hat Kretschmer die beiden Ostministerpräsidenten Sven Schulz aus Sachsen-Anhalt und den Thüringer Mario Vogt.
1: Nach dem Einsatz mehrerer Löschhubschrauber ist der Waldbrand in den Chiemgauer Alpen gelöscht. Der Katastrophenfall in der Region wird deswegen um Mitternacht beendet. Verbliebene Glutnester will die Feuerwehr am Wochenende noch bekämpfen, damit das Feuer nicht wieder aufflammt. Wer Waschmaschine, Kühlschrank, TV oder Handy lieber reparieren statt wegwerfen möchte, findet jetzt Hilfe. Die neue Website reparieren-statt-wegwerfen.de vermittelt direkt passende Werkstätten in der Nähe. Hintergrund ist das neue Recht auf Reparatur. Laut einer Studie haben zwar 44% der Verbraucherinnen und Verbraucher davon gehört, die genauen Regeln kennen aber die wenigsten. Einfach eine Beschreibung eingeben und die KI produziert einen Song dazu. Das bietet das Unternehmen Suno an. Vor dem Landgericht München musste es jetzt wegen eines Urheberrechtsverstoßes eine deutliche Niederlage einstecken. Das Gericht hat Suno verboten, geschützte Lieder ohne Genehmigung zu benutzen. Das KI-Modell war mit bekannten Songs wie Atemlos, Daddy Cool und Mambo No. 5 trainiert worden und gab sie bei Tests auch erkennbar wieder.
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3: Mit Chris Wahle. Die Breite Gasse gehört zu den bedeutendsten Einkaufsstraßen der Nürnberger Altstadt. Jetzt wurde der erste frisch sanierte Abschnitt offiziell eingeweiht. Zwischen Ludwigsplatz und Färber Straße strahlt die Breite Gasse in neuem Glanz. Oberbürgermeister Markus König.
4: Der erste Bauabschnitt unserer Breiten Gasse ist fertig. Wir haben Klimasteine, die das Wasser sogar sammeln, aufnehmen und bei solchen heißen Temperaturen wieder abgeben. Wir haben eine neue Beleuchtung, neue Mülleimer und mehr Bäume. Und das ist ja auch das Ziel. Die werden irgendwann großen Schatten spenden und somit steigern wir die Aufenthaltsqualität. Das Ziel ist es, dass man sich hier gerne aufhält, dass man gerne nach Nürnberg kommt. Die Breite Gasse lebt und wir machen weiter.
3: Die Arbeiten für den zweiten Abschnitt zwischen Färberstraße und Krebsgasse laufen bereits. Ende Juli nächsten Jahres soll die gesamte Sanierung abgeschlossen sein.
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5: In der kommenden Nacht bleibt es trocken und es bleibt auch vor allem sehr, sehr warm. Die Tiefstwerte auch in den frühen Morgenstunden noch über 20 Grad. Der Samstag startet dann mit viel Sonne und am Sonntag dann auch wenig Wetter. Änderung. Es ist wechselnd bewölkt bei Werten bis zu 26 Grad.
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0: der Nürnberger Kaiserburg steht, dann fällt neben der Heidenkapelle ein kleines Holztürchen auf. Das führt in den ehemaligen Garten der Maria Sibylla Miriam. Sie lebte nach ihrer Heirat mit einem Nürnberger 11 Jahre in der Noris und gilt als Wegbereiterin der modernen Insektenkunde. Gabi Staus vom Verein der Gästeführer Nürnberg, die Stadtführer, erzählt die Geschichte.
1: Sie hat schon immer zum Entsetzen ihrer Mutter alle möglichen Tiere gesammelt, hat Kästen gebaut, hat die da wirklich in ihrem Zimmer aufbewahrt und wollte alles genau wissen.
0: In ihrem Gärtchen saß die junge Frau stundenlang, beobachtete die Schmetterlinge und machte erstaunliche Feststellungen.
1: Dann hat sie die Blätter gesammelt und festgestellt, da hängt da unten was dran, das waren die Eier, und hat also festgestellt, dass aus einer wirklich hässlichen Raupe ein schöner Schmetterling entsteht. Die hat sie übrigens auch nicht Schmetterlinge genannt, sondern die artigen Sonnenvögelein, was ich einen sehr, sehr schönen Namen dafür finde.
0: Da Sibylla aus einer Künstlerfamilie stammt, lag ja auch die Malerei im Blut. Ganz akribisch malte sie Blumen und Insekten. Viele ihrer Bilder sind heute bei uns im Germanischen Nationalmuseum zu sehen. Im 17. Jahrhundert aber war das verpönt.
1: Erstens wollte man nicht wissen, dass aus einer Raupe ein Schmetterling entsteht, weil man wollte es noch so mystifiziert haben. Und man hat es auch in der Männerwelt natürlich nicht geschätzt, dass eine Frau solche Studien betreibt. Und auch dann das noch verknüpft. Entweder man soll Blumen malen oder man soll Tiere malen, aber nicht beides miteinander.
0: Sibylla Miriam war das offenbar egal. Nach 20 Jahren Ehe trennte sie sich von ihrem Mann und reiste später nur mit ihrer jüngeren Tochter und ohne männliche Begleitung ins südamerikanische Surinam, um tropische Insekten zu sammeln. Übrigens, vielleicht habt ihr Maria Sibylla Miriam sogar schon gesehen. Wer zur Jahrtausendwende ein Porträt von ihr im Geldbeutel hatte, konnte sich glücklich schätzen, denn das Gesicht der Dame zierte den 500-Markschein.

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2: Ich bin Florian Klaus. Ein Großteil der Menschen, die zuletzt irregulär in die spanische Exklave Ceuta in Nordafrika gekommen sind, haben das Gebiet wieder Richtung Marokko verlassen. Das berichten spanische Medien unter Berufung auf das Innenministerium. Demnach sind 37.500 der geschätzt 60.000 Menschen nicht mehr in Ceuta. Die meisten waren schwimmend über das Meer gekommen. Dabei starben nach offiziellen Angaben mindestens 34 Menschen. Für den Kanzler ist es ein Gesamtkonzept, das umgesetzt werden muss, für seine Sozialministerin sogar ein Gesamtkunstwerk, die geplante Rentenreform. Mehrere Ministerpräsidenten sehen das völlig anders. Sachsens Landeschef Kretschmer droht mit einem Nein im Bundesrat, Dirk Zeitler berichtet.
3: Ohne Veränderungen werden wir nicht zustimmen können, sagte Kretschmer dem RND. Und wenn andere Länder auch nicht zustimmen, dann gibt es diese Renten- und Pflegereform nicht. Im Kanzleramt dürfte man über diese Worte eines CDU-Ministerpräsidenten alles andere als erfreut sein. Auf seiner Seite hat Kretschmer die beiden Ostministerpräsidenten Sven Schulz aus Sachsen-Anhalt und den Thüringer Mario Vogt.
2: Nach dem Einsatz mehrerer Löschhubschrauber ist der Waldbrand in den Chiemgauer Alpen gelöscht. Der Katastrophenfall in der Region wird deswegen um Mitternacht beendet. Verbliebene Glutnester will die Feuerwehr am Wochenende noch bekämpfen, damit das Feuer nicht wieder aufflammt. Wer Waschmaschine, Kühlschrank, TV oder Handy lieber reparieren statt wegwerfen möchte, findet jetzt Hilfe. Die neue Website reparieren-statt-wegwerfen.de vermittelt direkt passende Werkstätten in der Nähe. Hintergrund ist das neue Recht auf Reparatur. Laut einer Studie haben zwar 44% der Verbraucherinnen und Verbraucher davon gehört, die genauen Regeln kennen aber die wenigsten. Einfach eine Beschreibung eingeben und die KI produziert einen Song dazu. Das bietet das Unternehmen Suno an. Vor dem Landgericht München musste es jetzt wegen eines Urheberrechtsverstoßes eine deutliche Niederlage einstecken. Das Gericht hat Suno verboten, geschützte Lieder ohne Genehmigung zu benutzen. Das KI-Modell war mit bekannten Songs wie Atemlos, Daddy Cool und Mambo No. 5 trainiert worden und gab sie bei Tests auch erkennbar wieder.
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4: Mit Chris Wahle. Erlangen setzt beim ÖPNV den Rotstift an. Wegen der angespannten Finanzlage wird das Busangebot ab dem Fahrplanwechsel 2026/27 ausgedünnt. Das hat jetzt der Stadtrat beschlossen. Betroffen ist unter anderem die Citylinie 299. Sie fährt künftig nur noch alle 30 statt alle 15 Minuten. Die Westlinie 298 wird eingeschränkt und ist täglich erst ab 14 Uhr unterwegs. Während der Bergkirchweih entfallen außerdem zusätzliche Verstärkerfahrten. Das Bergshuttle bleibt aber bestehen. Die Maßnahmen sollen rund 760.000 Euro pro Jahr einsparen. Trotz der Kürzungen betont die Stadt, dass wichtige Ziele wie das Uniklinikum und die westlichen Stadtteile weiterhin gut erreichbar bleiben.
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1: Ein anspruchsvoller und ein fetziger Film sind zwei der Neuzugänge, die es jetzt in unseren fränkischen Kinos gibt. Vorhang auf für Bitteres Fest und Spider-Man Brand New Day. Vor 4 Jahren hatte der letzte Spider-Man-Film No Way Home in den USA den zweitbesten Kinostart aller Zeiten. Am Ende musste Peter Parker untertauchen und alles hinter sich lassen. Und so beginnt auch Spider-Man Brand New Day.
2: Hi, mein Name ist Peter Parker. Ihr wisst nicht mehr, wer ich bin, aber wir kannten uns mal. Etwas Schlimmes sollte passieren. Und der einzige Weg, es zu verhindern, war, dass mich alle vergessen. Denn ich bin nicht nur Peter Parker. Ich bin Spider-Man. Und manchmal muss Spider-Man den schwierigen Weg wählen, selbst wenn es Peter Parker das Herz bricht.
1: Und nun ist Peter Parker wieder der junge Loser, der ständig Geldprobleme und keine Freunde hat. Aber sein Spinnenkörper macht Probleme und er wendet sich an Steve Banner, auch bekannt als der Hulk.
2: Dr. Banner, Sie haben einen Weg gefunden, mutierende DNA zu unterdrücken, richtig?
3: Wenn Sie mich ohne dieses Ding sehen, rennen Sie.
2: Könnten Sie die schlechten Aspekte loswerden und die guten behalten?
3: Wie würden Sie entscheiden, welche Aspekte der Natur gut sind oder schlecht? Sie sind keiner meiner Studenten, oder?
1: Neben dem Hulk bietet der fetzige und unterhaltsame Spider-Man Brand New Day noch weitere bekannte Gesichter aus dem Marvel-Universum. Der Filmregisseur Raoul steckt in Bitteres Fest in einer Schaffenskrise. Dann verarbeitet er für ein Drehbuch das Leben von Elena, der Freundin seiner langjährigen Assistentin Monika.
4: Ich werde Elena nicht sagen, aber wenn du diesen Teil nicht aus dem Buch streichst, werde ich einen Weg finden, legal oder illegal, keine Ahnung, um dein Vorgehen zu stoppen. Ich mache dir das Leben zur Hölle.
5: Monika, du redest für das Zeug.
4: Mega. Mir fällt schon was ein.
5: Ich erkenne dich nicht wieder, Monika.
4: Ich weiß, dass du mich nicht kennst, aber ich dich schon.
1: Für Cineasten ist Bitteres Fest ein Leckerli, denn der verschachtelte und nicht ganz einfache Film ist von Spaniens Meisterregisseur Pedro Almodóvar. Stefan Grundler, Redaktion Gong 97.1.

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2: Ich bin Moritz Einzel. Seit September 2024 kontrolliert Deutschland an allen Außengrenzen. Bundesinnenminister Dobrindt hat jetzt angekündigt, die Kontrollen über den September dieses Jahres hinaus zu verlängern. Er hat das auch mit der Lage in der spanischen Exklave Ceuta erklärt. Dort waren innerhalb kurzer Zeit geschätzt 60.000 Menschen auf irregulärem Weg angekommen. Die meisten von ihnen sollen aber das Gebiet schon wieder Richtung Marokko verlassen haben. Wer 45 Jahre lang gearbeitet hat, soll in Zukunft nicht mehr automatisch abschlagsfrei in Rente gehen können. Gegen diesen Plan der Bundesregierung lehnen sich die CDU-Ministerpräsidenten von Sachsen, Sachsen-Anhalt und Thüringen auf. Sachsens Landeschef Kretschmer droht mit einem Nein im Bundesrat. Der Unionsfraktionsvize im Bundestag Müller hat der Rheinischen Post aber gesagt, dass an dem Vorhaben nicht mehr gerüttelt werden dürfe. Nachdem es im letzten Jahr stellenweise deutlich zu voll auf der Wiesn geworden ist, soll es beim diesjährigen Oktoberfest besser laufen. Dabei helfen sollen KI-gestützte Kameras, die zu große Ansammlungen erkennen sollen und schnell Alarm schlagen. Am zweiten Wiesn-Samstag war es im vergangenen Jahr vor den Festzelten so voll geworden, dass es für tausende Menschen weder vor noch zurückging. Ganz Deutschland ist gleichzeitig in den Ferien und das

0: merken wir auch auf den Straßen. Der ADAC hat am Nachmittag bundesweit 24 Staus mit jeweils über 10 Kilometern Länge gezählt. Wie gewohnt hat Bayern heute als letztes Bundesland die Schülerinnen und Schüler in die Sommerferien gelassen. Am Mittwoch war das Schuljahr in Baden-Württemberg zu Ende. Der ADAC erwartet eines der staureichsten Wochenenden des Jahres. Der Druck auf FIFA-Präsident Gianni Infantino wächst. Nach der Boykottdrohung der UEFA und massiver Kritik weiterer Verbände verliert er jetzt auch noch seinen hochrangigen Berater Carlos Cordeiro. Wackeln damit Infantinos milliardenschwere Investorenpläne? Thomas Thonfeld?
1: Der erhoffte Milliardendeal des FIFA-Präsidenten wird immer unwahrscheinlicher. Nachdem sich nun bereits drei Kontinentalverbände kritisch bzw. klar gegen seine Pläne ausgesprochen haben, scheinen die unter den FIFA-Mitgliedsverbänden kaum noch mehrheitsfähig. Und die drastische Kritik seines zurückgetretenen ehemaligen Vertrauten Cordeiro zeigt ja, dass auch Infantino selbst nicht mehr unumstritten ist.
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3: Mit Chris Wahle. Mittelfranken ächzt unter der Hitze. Weil die Waldbrandgefahr aktuell sehr hoch ist, finden am gesamten Wochenende wieder Beobachtungsflüge statt. Geflogen wird nachmittags, wenn das Risiko für Brände am größten ist. Entdecken die Piloten ein Feuer, alarmieren sie die Feuerwehr noch aus der Luft und lotsen sie zur Brandstelle. Die Regierung von Mittelfranken bittet Waldbesucher, das Rauchverbot zu beachten. Wegen der Brandgefahr durch heiße Unterböden keine Autos auf Wiesen und Waldwegen zu parken und auch kein Feuer zu entzünden. Laut Deutschem Wetterdienst ist vorerst keine grundlegende Entspannung der Lage zu erwarten.
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4: Heute Nacht bleibt es wechselnd bewölkt und es bleibt auch warm bei Werten über 20 Grad. Der Samstagmorgen startet mit viel Sonne, im Lauf des Tages dann mehr Wolken. Es bleibt weitgehend trocken, das Ganze bei Höchstwerten um 26 Grad.
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0: Ja, wo sind wir denn?
1: Giulaerstraße, Nürnberg.
2: Die Giulaerstraße liegt im südlichen Nürnberger Stadtteil Lichtenhof. Ihr Name geht zurück auf einen der bekanntesten Söhne der Stadt Nürnberg, Albrecht Dürer. Die Straße wurde nämlich nach der Heimat seiner Vorfahren benannt. Dürers Vater, Albrecht Dürer der Ältere, war ein Goldschmied und kam ursprünglich aus dem ungarischen Städtchen Giula, das unmittelbar an der rumänischen Grenze liegt. Nach ausgedehnten Wanderungen ließ er sich 1455 in Nürnberg nieder. Er arbeitete fleißig und erfolgreich bei einem Goldschmied. Deshalb konnte er im Lauf der Jahre die Bürgerrechte erwerben und nur ein Jahr später erteilte ihm die Stadt sogar die Rechte eines Goldschmiedemeisters. Er heiratete, bekam mit seiner Frau 18 Kinder, von denen aber nur 3 Söhne die Kindheit überlebten und berühmte Künstler wurden.

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2: Ich bin Moritz Einzel. Seit September 2024 kontrolliert Deutschland an allen Außengrenzen. Bundesinnenminister Dobrindt hat jetzt angekündigt, die Kontrollen über den September dieses Jahres hinaus zu verlängern. Er hat das auch mit der Lage in der spanischen Exklave Ceuta erklärt. Dort waren innerhalb kurzer Zeit geschätzt 60.000 Menschen auf irregulärem Weg angekommen. Die meisten von ihnen sollen aber das Gebiet schon wieder Richtung Marokko verlassen haben. Wer 45 Jahre lang gearbeitet hat, soll in Zukunft nicht mehr automatisch abschlagsfrei in Rente gehen können. Gegen diesen Plan der Bundesregierung lehnen sich die CDU-Ministerpräsidenten von Sachsen, Sachsen-Anhalt und Thüringen auf. Sachsens Landeschef Kretschmer droht mit einem Nein im Bundesrat. Der Unionsfraktionsvize im Bundestag Müller hat der Rheinischen Post aber gesagt, dass an dem Vorhaben nicht mehr gerüttelt werden dürfe. Nachdem es im letzten Jahr stellenweise deutlich zu voll auf der Wiesn geworden ist, soll es beim diesjährigen Oktoberfest besser laufen. Dabei helfen sollen KI-gestützte Kameras, die zu große Ansammlungen erkennen sollen und schnell Alarm schlagen. Am zweiten Wiesn-Samstag war es im vergangenen Jahr vor den Festzelten so voll geworden, dass es für tausende Menschen weder vor noch zurückging. Ganz Deutschland ist gleichzeitig in den Ferien und das merken wir auch auf den Straßen. Der ADAC hat am Nachmittag bundesweit 24 Staus mit jeweils über 10 Kilometern Länge gezählt. Wie gewohnt hat Bayern heute als letztes Bundesland die Schülerinnen und Schüler in die Sommerferien gelassen. Am Mittwoch war das Schuljahr in Baden-Württemberg zu Ende. Der ADAC erwartet eines der staureichsten Wochenenden des Jahres. Der Druck auf FIFA-Präsident Gianni Infantino wächst. Nach der Boykottdrohung der UEFA und massiver Kritik weiterer Verbände verliert er jetzt auch noch seinen hochrangigen Berater Carlos Cordeiro. Wackeln damit Infantinos milliardenschwere Investorenpläne? Thomas Thonfeld?
3: Der erhoffte Milliardendeal des FIFA-Präsidenten wird immer unwahrscheinlicher. Nachdem sich nun bereits drei Kontinentalverbände kritisch bzw. klar gegen seine Pläne ausgesprochen haben, scheinen die unter den FIFA-Mitgliedsverbänden kaum noch mehrheitsfähig. Und die drastische Kritik seines zurückgetretenen ehemaligen Vertrauten Cordeiro zeigt ja, dass auch Infantino selbst nicht mehr unumstritten ist.
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4: Mit Chris Wahle. Die Breitegasse gehört zu den bedeutendsten Einkaufsstraßen der Nürnberger Altstadt. Jetzt wurde der erste frisch sanierte Abschnitt offiziell eingeweiht. Zwischen Ludwigsplatz und Färber Straße strahlt die Breite Gasse in neuem Glanz. Oberbürgermeister Markus König.
5: Der erste Bauabschnitt unserer Breiten Gasse ist fertig. Wir haben Klimasteine, die das Wasser sogar sammeln, aufnehmen und bei solchen heißen Temperaturen wieder abgeben. Wir haben eine neue Beleuchtung, neue Mülleimer, mehr Mülleimer und mehr Bäume. Und das ist ja auch das Ziel. Die werden irgendwann großen Schatten spenden und somit steigern wir die Aufenthaltsqualität. Das Ziel ist es, dass man sich hier gerne aufhält, dass man gerne nach Nürnberg kommt. Die Breite Gasse lebt und wir machen weiter.
4: Die Arbeiten für den zweiten Abschnitt zwischen Färberstraße und Krebsgasse laufen bereits. Ende Juli nächsten Jahres soll die gesamte Sanierung abgeschlossen sein.
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2: Ich bin Moritz Einzel. Die Krise in der spanischen Exklave Ceuta spitzt sich weiter zu. Mindestens 57 Migranten sind nach Angaben eines spanischen Fernsehsenders ums Leben gekommen. Sie wollten von Marokko aus nach Ceuta gelangen. Der Bericht von Zoe Tassovali.
3: Viele Menschen versuchten, durch das Meer nach Ceuta zu schwimmen. Andere kletterten über die meterhohen Grenzzäune. Unter ihnen sind auch viele Frauen, Kinder und Jugendliche. Laut den spanischen Behörden ist zwar ein Großteil inzwischen freiwillig nach Marokko zurückgekehrt. Die EU-Kommission macht trotzdem jetzt eine klare Ansage. Von Ceuta aus geht es derzeit nicht weiter auf das europäische Festland. Die spanische Exklave gehört zwar zur EU, liegt aber außerhalb des Schengen-Raums.
2: Ganz Deutschland hat jetzt gleichzeitig Sommerferien. Auf den Autobahnen sorgt das für lange Staus. Der ADAC hat am Nachmittag bundesweit 24 Staus mit jeweils mehr als 10 Kilometern Länge gezählt. Besonders betroffen waren unter anderem die A1 Richtung dänische Grenze, die A9 zwischen München und Nürnberg sowie die A8 Richtung Österreich und Italien. Nach dem Einsatz mehrerer Hubschrauber ist der offene Waldbrand in den Chiemgauer Alpen gelöscht. Der Katastrophenfall wird deswegen um Mitternacht beendet. Das hat der Kreisfeuerwehrverband Traunstein mitgeteilt. Am Wochenende sollen in dem Gebiet bei Unterwössen Nachlöscharbeiten verbliebene Glutnester bekämpfen. Wer Waschmaschine, Kühlschrank, TV oder Handy lieber reparieren statt wegwerfen möchte, findet jetzt Hilfe. Die neue Website reparieren-statt-wegwerfen.de vermittelt direkt passende Werkstätten in der Nähe. Hintergrund ist das neue Recht auf Reparatur. Laut einer Studie haben zwar 44% der Verbraucherinnen und Verbraucher davon gehört, die genauen Regeln kennen aber die wenigsten. Der Widerstand gegen die WM-Pläne von FIFA-Chef Infantino wächst. Nach dem Europäischen Verband UEFA und der CONCACAF, die Nord-Mittelamerika und die Karibik vertritt, geht jetzt auch der Asienverband auf Abstand zu Infantino. Aus Protest gegen die Pläne ist außerdem Infantino-Berater Carlos Cordeiro zurückgetreten. Infantino will eine neue Vermarktungsgesellschaft für Weltmeisterschaften gründen und Anteile davon an private Investoren verkaufen.
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4: Mit Chris Wahle. Erlangen setzt beim ÖPNV den Rotstift an. Wegen der angespannten Finanzlage wird das

Busangebot ab dem Fahrplanwechsel 2026/27 ausgedünnt. Das hat jetzt der Stadtrat beschlossen. Betroffen ist unter anderem die Citylinie 299. Sie fährt künftig nur noch alle 30 statt alle 15 Minuten. Die Westlinie 298 wird eingeschränkt und ist täglich erst ab 14 Uhr unterwegs. Während der Bergkirchweih entfallen außerdem zusätzliche Verstärkerfahrten. Das Bergshuttle bleibt aber bestehen. Die Maßnahmen sollen rund 760.000 Euro pro Jahr einsparen. Trotz der Kürzungen betont die Stadt, dass wichtige Ziele wie das Uniklinikum und die westlichen Stadtteile weiterhin gut erreichbar bleiben.

0: Herzlich willkommen zu einer neuen Folge Stadtgespräch. Ich bin Gastgeber Chris Wahle. Heute dreht sich alles um Kultur. Ich bin zu Gast im Projektbüro Kultur der Stadt Nürnberg und spreche mit Chef Rainer Pirzkal. Steigen wir direkt ein. Hallo Herr Pirzkal.
1: Hallo Herr Wahle. Ja, Podcast Stadtgespräch, da bin ich immer unterwegs in der Stadt und tausche mich mit den Stadtoberen aus. Und wenn ich mit jemandem noch nicht gesprochen habe, das ist ja jetzt unser erstes Gespräch, das wir gemeinsam führen für den Podcast, dann frage ich immer gerne, wie kommt man denn quasi in diese Position? Wie sind Sie hier zum Projekt Hochkultur gekommen?
2: Das frage ich mich, um ehrlich zu sein, auch manchmal. Also bei mir hat es... Sie unterbrechen mich einfach, wenn es zu lange dauert.
0: Ja, ja, kein Problem.
2: Ich fange gerne bei ganz am Anfang an. Naja, also ich glaube, es braucht eine gewisse Vorliebe für Kultur. Und bei mir begann sozusagen diese Vorliebe mit der Musik und über die Musik. Ja, ich habe von frühester Kindheit an Musik gemacht in diversen Gruppen gespielt, Theater gespielt, in der Schule in Big Bands gespielt, in Chören gesungen und mir irgendwann halt mal überlegt, dass ich das ganz gerne zu meiner Berufung sozusagen machen möchte. Okay. Habe dann allerdings selber nicht Musik studiert, da war ich ein bisschen zu, ich konnte mir das mit Anfang 20 irgendwie nicht vorstellen, dass ich 8 Stunden am Tag oder länger irgendwie Saxophon übe oder sowas und habe mich dann für tatsächlich ein Ingenieursstudium entschieden. Okay. Ich weiß bis heute nicht genau warum, aber gut, sei es drum, ich habe es zu Ende gemacht und habe dann danach gesagt, naja, jetzt gehen wir mal der Passion wirklich auch nach und machen die Passion zur Profession, habe danach dann aber noch Musikmanagement studiert als Masterstudiengang. Ja, und weiterhin immer viel Musik gemacht und irgendwann, wenn man in Nürnberg lebt, kommt man natürlich, lernt man und Musik macht, kommt man irgendwann an den Kollegen vom Projektbüro nicht vorbei.
0: Ja.
2: Ja, und dann gab es einen Kulturpreis für unsere Band damals. Dann haben wir gespielt beim Silvestival, was es damals noch gegeben hat.
0: Klären Sie mich mal auf, da will ich gleich mal einhaken. Was war das denn für eine Band und was haben Sie für Musik gemacht?
2: Achso, naja, die Band hieß Carlos Reisch. Wir hatten damals, es war so eine Mischung aus Funk und Rap mit so Rap-Elementen, Jazz, also schon deutliche Jazz-Anleihen. Und ich glaube, wir haben damals im Jahr 2010, ist schon lange her, unseren Kulturpreis bekommen. Und haben in weiterer Folge dann halt auch beim Badentreffen gespielt und beim Silvestival gespielt und so kam man in Kontakt mit den mit den Machern dieser Festivals und irgendwann war mal eine Stelle ausgeschrieben hier für das Projektbüro, für die Projektleitung Badentreffen und ich habe mich darauf beworben. Und dadurch, dass man sich kannte zuvor, ich hatte auch zuvor mal für ein Vierteljahr lang hier gearbeitet, habe ein Praktikum gemacht, tatsächlich, und offiziell beworben und dann so bin ich hier gelandet, und nicht mehr weggekommen hier.
0: So kann's gehen. Projektbüro Kultur, der Name sagt ja eigentlich schon, was Programm ist, aber nehmen Sie uns doch mal mit, was gehört da alles dazu? Was ist Ihr Aufgabenbereich eigentlich?
2: Ja, im Grunde genommen ist die Aufgabe, die wir haben, also die kulturpolitische Aufgabe, die wir haben, im Grunde genommen kulturelle Großveranstaltungen im öffentlichen Raum zu präsentieren. Also das ist sozusagen ein Alleinstellungsmerkmal, dass wir eben jetzt anders wie andere Kolleginnen und Kollegen von anderen städtischen Kulturdienststellen, die haben in der Regel Häuser. Also ein Museum hat ein Haus oder Bildungscampus Nürnberg. Ne? Ja. Logisch ist die Stadtbibliothek unter anderem. Das Kunstkulturquartier hat die Tafelhalle, hat das Künstlerhaus etc., die Kunsthalle. Und wir als Stabsstelle, direkt angegliedert im Geschäftsbereich Kultur des Oberbürgermeisters, haben kein Veranstaltungshaus, sondern wir sind tatsächlich für die Bespielung des öffentlichen Raumes zuständig. Und das ist sozusagen das Unterscheidungskriterium. Und unsere Aufgabe ist eben, kulturelle Großveranstaltungen anzubieten, also ab, sagen wir mal, in der Größenordnung von 5000 Besucherinnen und Besuchern, nach oben quasi keine Grenzen. Das Ganze eben bei musikalisch-künstlerisch hohem Niveau, aber gleichzeitig bei einer niedrigschwelligen Zugänglichkeit für eben alle Besucherinnen und Besucher. Jeder, der möchte, kann sozusagen diese kulturellen Großereignisse besuchen, und das ist die kulturpolitische Aufgabe.
1: Was würden Sie sagen, was hat die Kultur in Nürnberg für einen Stellenwert im Vergleich zu anderen Städten, was Sie mitbekommen haben?
2: Naja, ich glaube schon, dass, dass Kultur eine große Rolle spielt in Nürnberg. Wenn man sich betrachtet, die letzten Jahre, ist die Kultur immer sehr hoch aufgehangen worden. Jetzt auch speziell bei der Stadtverwaltung. Es gab Julia Lehner als Altbürgermeisterin, die einen wahnsinnigen Job im Grunde genommen gemacht hat und als Kulturbürgermeisterin die Kultur eben immer hochgehalten hat. Auch jetzt nicht nur innerhalb der Stadt, sondern auch an anderen Orten in der Region und darüber hinaus bis nach Berlin. Ja, es gibt viele Festivalformate, Bezahlformate von auch privatwirtschaftlichen Festivalmachern. Wir haben Rock im Park, wir haben das Brückenfestival, wir haben New Jazz, wir haben Nürnberg Pop als Festivals. Mhm. Jetzt nur mal um ein paar Musikfestivals zu nennen. Wir haben tolle Kinofestivals, Menschenrechtsfestival Türkei, Deutschland. Also es gibt so viele Festivals in der Stadt und insofern glaube ich, spielt Kultur schon eine sehr, sehr große Rolle in Nürnberg.
1: Was würden Sie sagen, was ist, Sie haben ja eben schon kurz angeschnitten, dass Sie quasi das Badentreffen ja auch mit organisieren. Nehmen Sie uns doch mal mit, wie läuft das genau ab, wenn Sie jetzt da zum Beispiel das kommende Jahr vorbereiten? Diesem Jahr haben wir ja auch noch ein ganz, ganz großes Jubiläum, da können wir dann auch mal gleich noch drüber sprechen. Aber wie sieht dieser Prozess grundsätzlich aus? Sie denken sich hier dann ein Motto aus oder läuft das in Zusammenarbeit mit der Stadt? Und wie werden dann auch zum Beispiel die Künstler akquiriert?
2: Genau, also im Grunde genommen gilt der schöne Slogan, nach dem Festival ist vor dem Festival. Wenn es vorbei ist und wir aus der kurzen Sommerpause zurückkommen und alle Rechnungen des Vorjahres gezahlt sind, so in etwa, dann geht's los und dann überlegen wir uns, unter welchem Schwerpunkt wir die Ausgabe des Folgejahres dann setzen können. Mhm. Und es ist schon die Idee zu überlegen, jetzt nicht einfach beliebig irgendein Thema herzusuchen, sondern zu überlegen, was ist vielleicht gesellschaftlich gerade relevant, aktuell oder im Vorgriff dann so ein bisschen der Blick in die Glaskugel, was könnte relevant sein, was beschäftigt uns als Gesellschaft, oder gibt es vielleicht einen Jahrestag, der irgendwie eine Rolle spielt, und so haben wir eigentlich die letzten Jahre immer versucht, unsere Themenschwerpunkte zu setzen, und wenn die festgelegt sind, dann geht es eben los, ganz gezielt mit der Auswahl der Künstlerinnen und Künstler zu diesem Themenschwerpunkt erstmal bis zum Ende des Jahres, ist so ungefähr ein Drittel, zwei Fünftel, so in etwa, zum Themenschwerpunkt dann festgezürt, und dann strickt sich das Programm bis Ende März im Grunde genommen. Und da versuchen wir dann halt, was das Badentreffen angeht, uns immer dann halt zu bewegen in der Stilistik, die das Badentreffen seit jeher begleitet hat. Das ist zum einen also die Tradition der Liedermacherei, des Singer-Songwriting, aber eben halt auch nicht nur die traditionelle Ausprägung, sondern halt schon auch die moderne Variante dessen immer noch zu präsentieren, und dann eben klar das große weite Feld des Global Pop, der Weltmusik. Da können wir jetzt natürlich lange drüber philosophieren, was das bedeutet.
1: Aber Sie haben es ja gerade schon angeschnitten. Also wir haben ja jetzt in diesem Jahr, feiern wir ja das 50-jährige Jubiläum. Genau. Und Sie haben ja auch das Programmheft dazu, haben Sie ja jetzt in der vergangenen Woche, meine ich, war es, präsentiert, vergangenen Freitag. Genau. Und wenn man sich da mal die alten Bilder anschaut, wie Sie gerade schon gesagt haben, also es hat ja wirklich angefangen, kleine Bühne, ein Mensch mit Akustikgitarre, und von da das zu sehen, wie weit dann diese Bandbreite an Künstlern ist, das finde ich einfach faszinierend.
2: Ja, in der Tat. Also es hat sich schon ganz schön entwickelt so im Laufe der letzten 50 Jahre. Auch damals schon in den ersten Ausgaben war die Begeisterung schon groß. Also auch damals in den ersten Versionen gab es so um die 20.000 Besucherinnen und Besucher. Es hat sich natürlich dann jetzt im Laufe der Jahre also schon nochmal drastisch gesteigert. Ich meine, jetzt sprechen wir von ungefähr 200.000, die an den drei Festivaltagen in die Nürnberger Altstadt kommen. Ja, also es ist ein Spektakel, ein Musikspektakel, sondersgleichen, ziemlich einzigartig, weil es halt auch diese Mischung macht aus den 8 offiziellen Bühnen mit einem kuratierten Konzertprogramm und eben dann halt diese Mischung im Gegenspiel mit den unkuratierten Straßenmusikerinnen und Straßenmusiker, die irgendwie zwischen den Bühnen halt kommen und auch so ein bisschen ihre Kunst präsentieren. Und jeder findet sein Publikum. Also man findet eigentlich überall einen Halbkreis vor den Musizierenden. Das ist schon eine besondere Utopie, vielleicht.
1: Wie sieht dann so ein Tag während dem Badentreffen für Sie eigentlich aus? Sind Sie da dann in der Altstadt unterwegs? Können Sie sich auch mal was anschauen oder sind Sie die ganze Zeit eingebunden mit Ihrem Team?
2: Naja, die Idee ist schon, das so zu organisieren, dass man sich selbst überflüssig machen kann. Also und man eigentlich auch daheim zu Hause bleiben könnte. Ja. Also es gibt für alle entscheidenden Funktionen und Stellen gibt's Verantwortliche, die sich dann also kümmern um die jeweiligen Spielstättenleitungen der einzelnen Bühnen, technischen Leitungen und so weiter. Und so kann ich im Idealfall fehlen. Genau, und habe die Möglichkeit eben von Ort zu Ort zu ziehen, von Bühne zu Bühne, zu gucken, ist im Backstage-Bereich beim Team, klappt alles oder gibt es irgendwo was, wo man nachstellen muss, wo man nachstellen kann, wo man unterstützen kann oder gibt es irgendwie kurzfristig ein Problem, das man eben lösen kann. In der Regel glückt alles, weil wir ein tolles Team sind und auch ein tolles Team haben und man hat so das Gefühl, auch im Vorfeld schon jetzt, jeder macht so, und es sind wirklich viele, viele helfende Hände, die dieses Badentreffen auch tragen und auch die anderen Kulturveranstaltungen, aber jeder, der da und jede, die da so beteiligt sind, macht diese Veranstaltung auch ein Stück weit zu ihrer, seiner eigenen Veranstaltung und das ist so ein wirklich schönes Gefühl, das zu sehen, dass da so auch ein Teil eines jeden Einzelnen irgendwie drinnen steckt, ein Stück weit dieser Seele, ja.
1: Für unsere Hörerinnen und Hörer, die noch nicht vertraut sind mit dem, was mit dem Programm, das sie dieses Jahr beim Badentreffen erwartet, nehmen Sie uns doch mal mit. Was sind denn Ihre persönlichen Highlights dieses Jahr?
2: Ja, gut, das ist natürlich sehr, sehr, sehr schwer. Da gibt's natürlich immer sehr, sehr, sehr viel. Aber vielleicht mal grundsätzlich kann man sagen, zum roten Faden, den wir versuchen in diesem Jahr zu stricken. Also es geht, wir erinnern ja bei 50 Jahre Badentreffen in diesem Jahr an die Anfänge als Liedermacher-Festival. Und ich habe es eingangs schon gesagt. Also wir wollen jetzt nicht unbedingt die traditionellen Liedermacher erneut einladen, sondern das soll ja eigentlich die moderne Variante dessen sein. Also die zeitgenössische, die zeitgemäße auch aus der deutschsprachigen Popularmusik und darüber hinaus. Also eingeladen sind zum Beispiel Mine. Sie bezeichnet sich selbst als Liedermacherin, ist aber meines Erachtens viel mehr. Also in meinen Augen ist sie eine der spannendsten deutschen Sängerinnen und Musikproduzentinnen der deutschen Musiklandschaft. Ihre Alben landen regelmäßig auch in den vorderen Rängen der deutschen Albumcharts. Sie kombiniert beispielsweise also Popmusik mit elektronischen Elementen. Auch Jazz-Einflüsse fließen mit ein oder auch Streicherarrangements. Finde ich wahnsinnig spannend. Oder Nenda zum Beispiel ist eine Rap-Künstlerin aus Österreich, die aktuell den Amadeus Award gewonnen hat im März diesen Jahres. Also das ist so der wichtigste Musikpreis in Europa. Mhm. Und sie kombiniert beispielsweise ihren Tiroler Charme. Sie ist in Tirol aufgewachsen, hat in London gelebt und lebt jetzt in Wien. Und da kombiniert sie eben diesen Tiroler Charme mit einer very British English spoken word Rap-Ästhetik. Okay. Ja, und ich kombiniere das mit einem Wiener Schmäh. Also ziemlich abgefahren.
1: Klingt wild.
2: Klingt wild, ist es auch. Also sehr empfehlenswert. Und dann gibt es noch ganz vieles aus dem weltmusikalischen Global-Pop-Bereich. Zum Beispiel die Gruppe Eläkeläiset. Es ist eine finnische Gruppe, wenn man es übersetzt, das heißt die Pensionäre. Also und die spielen eine verrückte Humpa-Mischung. Humpa ist also eine typische finnische Musik-Stilistik. Okay. Ja, und die covern einfach bekannte Rock-Songs, aber verfinischen das sozusagen. Und das ist sehr kurios. Spielen auch im Übrigen dann auf Wacken, ja,
1: okay.
2: Also, lustigerweise. Oder vielleicht als letztes Beispiel, sehr zu empfehlen ist sicherlich auch die brasilianische Senkrechtstarterin, aktuell vermutlich, also Brasiliens erfolgreichste Exportschlager aktuell, was Singer-Songwriting-Bereich angeht. Marie Froes heißt die junge Sängerin, also sie repräsentiert dann so die typische brasilianische Popularmusik.
1: Sehr schön. Unabhängig vom Badentreffen, was sind so Ihre Favoriten, wenn es um Kulturveranstaltungen geht? Es muss jetzt nicht zwangsweise Musik sein, aber was sind so für Sie die großen Events kulturell, die man sich in Nürnberg auf jeden Fall nicht entgehen lassen sollte?
2: Naja gut, ich meine, da bin ich natürlich sehr geprägt durch die Dinge, die wir machen bei uns. Logischerweise sind es ja unsere kulturellen Großveranstaltungen, die Blaue Nacht, alle im zweijährigen Turnus, die Stadtverführungen, die jedes Jahr stattfinden, halt auch ein sehr, sehr spannendes Format, weil man einfach auch mal hinter die Kulissen blicken kann. Ja? Also man kennt ja Stadtführungen, die haben auch absolut ihre Berechtigung, aber es sich eben mal von Nürnbergerinnen und Nürnberger die eigene Stadt zu zeigen lassen und die eigene Perspektive, finde ich persönlich sehr spannend. Klar, die Classic Open Airs, Stars im Ludpolthain, alles das, Badentreffen sollte man natürlich gesehen haben. Und darüber hinaus, meine Güte, also es gibt so wahnsinnig viel. Ich bin selbst großer Musikfan. Insofern, die eingangs erwähnten Festivals würde ich unbedingt besuchen. Brückenfestival, New Jazz, dergleichen, Nürnberg Pop. Auch das St. Katharina Open Air, ein tolles Festival.
1: Schöne Location.
2: Die Ion, ja, also die internationale Orgelwoche Nürnberg. Und ja, es gibt wirklich viel zu sehen. Aber auch die kleinen Kneipen natürlich und kleinen Bars. Ja, also man weiß ja gar nicht, wo man anfangen soll.
1: Gestatten Sie mir jetzt zum Schluss noch eine persönliche Frage. Sie haben es ja gerade schon ausgeführt, dass Sie großer Musikfan sind. Haben Sie einen Plattenspieler zu Hause? Wie konsumieren Sie Musik und was läuft bei Ihnen zu Hause?
2: Ja, tatsächlich, das ist ein bisschen eine Berufskrankheit. Ich höre tatsächlich viel Radio.
1: Oh.
2: Info- und Kulturkanal.
1: Ja.
2: Ich bin großer Fan des Albumkonzepts. Also so Playlisten sind nicht so mein Fall. Ich verstehe um die Logik, die es halt heutzutage gibt, aber ich mag tatsächlich das Albumkonzept, also Beatles, White Album, Sgt. Pepper, Lonely Hearts Club Band, ja, also
1: okay. Dark Side of the Moon,
2: Dark Side
1: Pink
2: of the
1: Floyd,
2: Moon, genau. Also so das ist mir schon noch wichtiger. Ja, genau.
1: Alles klar, da hätten wir auf jeden Fall auch was gemeinsam. Ja, Herr Petzgal, dann war es das schon. Ich danke Ihnen für Ihre Zeit. Danke, dass Sie uns einen kleinen Einblick in Ihre Arbeit gegeben haben.
2: Danke sehr, Herr Wahle, hat mich gefreut, das Gespräch mit Ihnen.
1: War sehr interessant. Bis zum nächsten Mal.
2: Danke sehr.
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1: Ich bin Moritz Einzel. Die Krise in der spanischen Exklave Ceuta spitzt sich weiter zu. Mindestens 57 Migranten sind nach Angaben eines spanischen Fernsehsenders ums Leben gekommen. Sie wollten von Marokko aus nach Ceuta gelangen. Der Bericht von Zoe Tassovali.
2: Viele Menschen versuchten, durch das Meer nach Ceuta zu schwimmen. Andere kletterten über die meterhohen Grenzzäune. Unter ihnen sind auch viele Frauen, Kinder und Jugendliche. Laut den spanischen Behörden ist zwar ein Großteil inzwischen freiwillig nach Marokko zurückgekehrt. Die EU-Kommission macht trotzdem jetzt eine klare Ansage. Von Ceuta aus geht es derzeit nicht weiter auf das europäische Festland. Die spanische Exklave gehört zwar zur EU, liegt aber außerhalb des Schengen-Raums.
1: Ganz Deutschland hat jetzt gleichzeitig Sommerferien. Auf den Autobahnen sorgt das für lange Staus. Der ADAC hat am Nachmittag bundesweit 24 Staus mit jeweils mehr als 10 Kilometern Länge gezählt. Besonders betroffen waren unter anderem die A1 Richtung dänische Grenze, die A9 zwischen München und Nürnberg sowie die A8 Richtung Österreich und Italien. Nach dem Einsatz mehrerer Hubschrauber ist der offene Waldbrand in den Chiemgauer Alpen gelöscht. Der Katastrophenfall wird deswegen um Mitternacht beendet. Das hat der Kreisfeuerwehrverband Traunstein mitgeteilt. Am Wochenende sollen in dem Gebiet bei Unterwössen Nachlöscharbeiten verbliebene Glutnester bekämpfen. Wer Waschmaschine, Kühlschrank, TV oder Handy lieber reparieren statt wegwerfen möchte, findet jetzt Hilfe. Die neue Website reparieren-statt-wegwerfen.de vermittelt direkt passende Werkstätten in der Nähe. Hintergrund ist das neue Recht auf Reparatur. Laut einer Studie haben zwar 44% der Verbraucherinnen und Verbraucher davon gehört, die genauen Regeln kennen aber die wenigsten. Der Widerstand gegen die WM-Pläne von FIFA-Chef Infantino wächst. Nach dem Europäischen Verband UEFA und der CONCACAF, die Nord-Mittelamerika und die Karibik vertritt, geht jetzt auch der Asienverband auf Abstand zu Infantino. Aus Protest gegen die Pläne ist außerdem Infantino-Berater Carlos Cordeiro zurückgetreten. Infantino will eine neue Vermarktungsgesellschaft für Weltmeisterschaften gründen und Anteile davon an private Investoren verkaufen.
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3: Mit Chris Wahle. Erlangen setzt beim ÖPNV den Rotstift an. Wegen der angespannten Finanzlage wird das Busangebot ab dem Fahrplanwechsel 2026-27 ausgedünnt. Das hat jetzt der Stadtrat beschlossen. Betroffen ist unter anderem die Citylinie 299. Sie fährt künftig nur noch alle 30 statt alle 15 Minuten. Die Westlinie 298 wird eingeschränkt und ist täglich erst ab 14 Uhr unterwegs. Während der Bergkirchweih entfallen außerdem zusätzliche Verstärkerfahrten. Das Bergshuttle bleibt aber bestehen. Die Maßnahmen sollen rund 760.000 Euro pro Jahr einsparen. Trotz der Kürzungen betont die Stadt, dass wichtige Ziele wie das Uniklinikum und die westlichen Stadtteile weiterhin gut erreichbar bleiben.
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1: Hey, kommt rein.
2: Danke für die Einladung.
1: Wir freuen uns so sehr, dass ihr da seid.
3: Das könnte sich noch ändern. Aber zu Beginn von The in White ist noch alles in Butter. Das Ehepaar Angela und Joe haben ihre Nachbarn Pina und Hawk zu sich zum Essen eingeladen.
1: Joe, du kennst ja Pina und Hawk.
4: Ist eher konfliktgeladen bei uns heute. Ich verstehe.
5: Wir lieben es, wenn Konflikte ausgetragen werden.
1: Leg mal Musik auf, Joe.
4: Was für Musik magst du, Hawk?
5: Habt ihr Sade?
4: Echt jetzt?
5: Die liebt sie.
6: Wir bekommen selten die Chance, echte, bedeutsame Beziehungen aufzubauen.
3: Aber trotzdem ist in der Nachbarwohnung von Pina und Hawk immer was los. Angela und Joe hören nämlich ständig laute Sexgeräusche. Der Plan für die Einladung ist, sie deshalb zur Rede zu stellen.
4: Wir würden gerne etwas mit euch besprechen.
6: Wir würden auch gerne etwas mit euch besprechen. Wir fühlen uns sehr stark zu euch hingezogen.
1: Das ist aber nett von euch, danke.
4: Ja.
1: Komm, sag danke, Joe.
4: Danke, sehr schmeichelhaft.
3: Es kommt für das brave Ehepaar noch dicker. Die Nachbarn wollen sie zum Gruppensex einladen. Ja, das kennt man doch irgendwie. Denn The in White ist die Hollywood-Version von Der Vierer mit Florian David Fitz, der wiederum auf dem spanischen Film und Theaterstück Sentimental basiert. Für ihre Variante hatte Regisseurin Olivia Wilde schon Edward Norton, Penelope Cruz und Seth Rogen engagiert. Und dann sagte ihr eine weitere Schauspielerin ab. Daraufhin bedrängten alle Olivia Wilde, dass sie doch als Ersatz einspringen soll. Aber sie fragte sich, wie sie mit diesen großartigen Schauspielern mithalten soll.
7: She couldn't do it. They all said, okay, good, finally, can you just step in and do it? And I was like, wait, what do you mean? They said, we don't understand why you're not just jumping in. And I was like, in what world can I be on the level with these masters as actors?
3: Hat aber geklappt. Alle vier liefern in The in White eine grandiose Leistung ab. Stefan Grundler, Redaktion Gong 97.1.

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1: Das ist jetzt eine ganz spannende Geschichte. Seit gestern wird nämlich in der Nürnberger Jakobskirche an einem Weltrekord geblasen.
2: Klingt komisch. Ist aber so.
1: Ja, 72 Stunden am Stück soll es da Blasmusik geben. Thomas Engelbrecht ist Vizepräsident beim Verband Evangelischer Posaunenchöre in Bayern e.V. Also seit gestern um 9 seid ihr fleißig am Musik machen. Wie kommt man auf so eine Idee?
3: Die Posaunenchöre haben jetzt nicht den größten Stellenwert in der Öffentlichkeit. Und mir war wichtig, einfach mal einen Leuchtturm zu starten und zu sagen, hey, da gibt's Posaunenchöre. Und da brauchen wir irgendwas, was medienwirksam ist, was man gut verkaufen kann. Und da kam die Idee Weltrekord.
1: Na, es hat auf jeden Fall geklappt. Wir sind auch drauf aufmerksam geworden. Ihr wechselt euch ja ab mit dem Spiel, ne? Wie läuft das jetzt genau ab?
3: Das Ganze findet ja statt in der Jakobskirche in Nürnberg. Und da sind wir vorne im Kirchenschiff. Und da sitzen 3 Gruppen nebeneinander. Und es spielt immer eine Gruppe. Das heißt, Gruppe 1 spielt ein Stück. Dann winken die ab. Dann haben die maximal 10 Sekunden Zeit. Dann muss die Gruppe 2 spielen. Wieder 10 Sekunden Pause. Dann die Gruppe 3 und so weiter. Das machen die 90 Minuten. Durchspielen könnte man nicht und nach 90 Minuten tauschen wir dann die Gruppen aus.
1: Ja, und wenn alles so funktioniert, wie ihr euch das vorgestellt habt, dann heißt es 72 Stunden Blasmusik nonstop und damit Weltrekord. Rund 2000 Leute machen da mit und von Chorälen über Volksmusik und Popsongs bis zu Weihnachtslied gibt's alles zu hören. Das Ganze geht noch bis übermorgen, also schaut vielleicht einfach mal in der Jakobskirche beim Blasmusik-Weltrekordversuch vorbei.
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1: Ich bin Moritz Einzel. Mehr als 50.000 Menschen haben versucht, von Marokko aus in die spanische Exklave Ceuta zu kommen. Jetzt ist die dadurch verursachte Migrationskrise nach Angaben der spanischen Regierung praktisch überwunden. Nahezu alle, die in Ceuta angekommen waren, seien inzwischen wieder nach Marokko zurückgekehrt, hieß es. Der Chef der EVP-Fraktion im Europaparlament, der CSU-Politiker Weber, fand im ZDF dennoch deutliche Worte.
2: Man hat versucht, wieder mit Migration politischen Druck auszuüben. Und das darf Europa nicht zulassen. Wir haben das bei Erdogan in der Türkei schon mal erlebt. Wir haben das bei Lukaschenko in Belarus schon mal erlebt, an der polnischen Grenze. Auch Putin hat es in Finnland versucht. Und Europa muss da in der Lage sein, sofort zu handeln, Grenzen zu schließen. Europa darf sich nicht erpressbar machen.
1: Weber forderte, die EU-Grenzschutzagentur Frontex zu stärken. Wegen des Zustroms von Migranten aus Marokko setzt Italien das Schengen-Abkommen mit Spanien für einen Monat aus. Da beide Länder keine gemeinsame Grenze haben, betrifft die Maßnahme Passagiere, die per Flugzeug oder Schiff unterwegs sind. Sie müssen bei der Einreise einen Pass vorzeigen. Ganz Deutschland hat jetzt Sommerferien und auf den Autobahnen sorgt das für lange Staus. Der ADAC hat am Nachmittag bundesweit 24 Staus mit jeweils mehr als 10 Kilometern Länge gezählt. Auch am Samstagvormittag und am Sonntagnachmittag soll auf den Straßen besonders viel Urlaubsverkehr unterwegs sein, schätzt der Automobilclub. Als erster bayerischer Ministerpräsident hat Markus Söder der Republik Moldau einen Besuch abgestattet. In der Hauptstadt Chisinau sagte Söder, das Land sollte einen Platz in der EU haben. Die Moldawier würden hart arbeiten, um das Verfahren zu bestehen. Moldaus Präsidentin Sandu warnte vor einer unnötigen Verzögerung des Beitrittsverfahrens. Der Widerstand gegen FIFA-Präsident Infantino

0: Kino nach der Vorstellung seiner Investorenpläne wächst weiter. Neben der UEFA gehen weitere Kontinentalverbände auf Distanz zu Infantino, jetzt auch der asiatische Fußballverband. Und ein hochrangiger Berater Infantinos ist aus Protest zurückgetreten. Er nannte die Pläne ein schlechtes Geschäft für den Fußball und seine Zukunft. Infantino will WM-Anteile an private Investoren verkaufen.
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2: Mit Chris Wahle. Mittelfranken ächzt unter der Hitze. Weil die Waldbrandgefahr aktuell sehr hoch ist, finden am gesamten Wochenende wieder Beobachtungsflüge statt. Geflogen wird nachmittags, wenn das Risiko für Brände am größten ist. Entdecken die Piloten ein Feuer, alarmieren sie die Feuerwehr noch aus der Luft und lotsen sie zur Brandstelle. Die Regierung von Mittelfranken bittet Waldbesucher, das Rauchverbot zu beachten. Wegen der Brandgefahr durch heiße Unterböden keine Autos auf Wiesen und Waldwegen zu parken und auch kein Feuer zu entzünden. Laut Deutschem Wetterdienst ist vorerst keine grundlegende Entspannung der Lage zu erwarten.
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0: a name.
1: Ja, wo sind wir denn?
2: Draußnickstraße, Erlangen.
3: Die Drausnickstraße gehört zur Erlanger Innenstadt. Benannt ist sie nach Max Drausnick, einem beliebten Kommandeur des 19. Königlich-Bayerischen Infanterieregiments, das bis 1919 in Erlangen stationiert war. Der tapfere Kommandeur fiel im Ersten Weltkrieg in Frankreich. Seit 1933 gab es in der Hugenottenstadt eine Oberst-Drausnick-Straße, heute umbenannt in Drausnick-Straße. An der lag die neue Kaserne, die dann in Drausnick-Kaserne umbenannt wurde. Seit den 1960er Jahren befinden sich in der Straße Wohnungen und die Berufsschule. Anfang der 70er Jahre kam die Fachschule für Technik und Wirtschaft dazu.

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1: Ein anspruchsvoller und ein fetziger Film sind zwei der Neuzugänge, die es jetzt in unseren fränkischen Kinos gibt. Vorhang auf für Bitteres Fest und Spider-Man Brand New Day. Vor 4 Jahren hatte der letzte Spider-Man-Film No Way Home in den USA den zweitbesten Kinostart aller Zeiten. Am Ende musste Peter Parker untertauchen und alles hinter sich lassen. Und so beginnt auch Spider-Man Brand New Day.
2: Hi, mein Name ist Peter Parker. Ihr wisst nicht mehr, wer ich bin, aber wir kannten uns mal. Etwas Schlimmes sollte passieren. Und der einzige Weg, es zu verhindern, war, dass mich alle vergessen. Denn ich bin nicht nur Peter Parker. Ich bin Spider-Man. Und manchmal muss Spider-Man den schwierigen Weg wählen, selbst wenn es Peter Parker das Herz bricht.
1: Und nun ist Peter Parker wieder der junge Loser, der ständig Geldprobleme und keine Freunde hat. Aber sein Spinnenkörper macht Probleme und er wendet sich an Steve Banner, auch bekannt als der Hulk.
2: Dr. Banner, Sie haben einen Weg gefunden, mutierende DNA zu unterdrücken, richtig?
3: Wenn Sie mich ohne dieses Ding sehen, rennen Sie.
2: Könnten Sie die schlechten Aspekte loswerden und die guten behalten?
3: Wie würden Sie entscheiden, welche Aspekte der Natur gut sind oder schlecht? Sie sind keiner meiner Studenten, oder?
1: Neben dem Hulk bietet der fetzige und unterhaltsame Spider-Man Brand New Day noch weitere bekannte Gesichter aus dem Marvel-Universum. Der Filmregisseur Raoul steckt in Bitteres Fest in einer Schaffenskrise. Dann verarbeitet er für ein Drehbuch das Leben von Elena, der Freundin seiner langjährigen Assistentin Monica.
4: Ich werde Elena nicht sagen, aber wenn du diesen Teil nicht aus dem Buch streichst, werde ich einen Weg finden, legal oder illegal, keine Ahnung, um dein Vorgehen zu stoppen. Ich mache dir das Leben zur Hölle.
5: Monica, du redest wirres Zeug.
4: Mir egal. Mir fällt schon was ein.
5: Ich erkenne dich nicht wieder, Monica.
4: Ich weiß, dass du mich nicht kennst, aber ich dich schon.
1: Für Cineasten ist Bitteres Fest ein Leckerli, denn der verschachtelte und nicht ganz einfache Film ist von Spaniens Meisterregisseur Pedro Almodóvar. Stefan Grundler, Redaktion Gong 97.1.

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1: Ich bin Moritz Einzel. Mehr als 50.000 Menschen haben versucht, von Marokko aus in die spanische Exklave Ceuta zu kommen. Jetzt ist die dadurch verursachte Migrationskrise nach Angaben der spanischen Regierung praktisch überwunden. Nahezu alle, die in Ceuta angekommen waren, seien inzwischen wieder nach Marokko zurückgekehrt, hieß es. Der Chef der EVP-Fraktion im Europaparlament, der CSU-Politiker Weber, fand im ZDF dennoch deutliche Worte.
2: Man hat versucht, wieder mit Migration politischen Druck auszuüben. Und das darf Europa nicht zulassen. Wir haben das bei Erdogan in der Türkei schon mal erlebt. Wir haben das bei Lukaschenko in Belarus schon mal erlebt, an der polnischen Grenze. Auch Putin hat es in Finnland versucht. Und Europa muss da in der Lage sein, sofort zu handeln, Grenzen zu schließen. Europa darf sich nicht erpressbar machen.
1: Weber forderte, die EU-Grenzschutzagentur Frontex zu stärken. Wegen des Zustroms von Migranten aus Marokko setzt Italien das Schengen-Abkommen mit Spanien für einen Monat aus. Da beide Länder keine gemeinsame Grenze haben, betrifft die Maßnahme Passagiere, die per Flugzeug oder Schiff unterwegs sind. Sie müssen bei der Einreise einen Pass vorzeigen. Ganz Deutschland hat jetzt Sommerferien und auf den Autobahnen sorgt das für lange Staus. Der ADAC hat am Nachmittag bundesweit 24 Staus mit jeweils mehr als 10 Kilometern Länge gezählt. Auch am Samstagvormittag und am Sonntagnachmittag soll auf den Straßen besonders viel Urlaubsverkehr unterwegs sein, schätzt der Automobilclub. Als erster bayerischer Ministerpräsident hat Markus Söder der Republik Moldau einen Besuch abgestattet. In der Hauptstadt Chișinău sagte Söder, das Land sollte einen Platz in der EU haben. Die Moldawier würden hart arbeiten, um das Verfahren zu bestehen. Moldaus Präsidentin Sandu warnte vor einer unnötigen Verzögerung des Beitrittsverfahrens. Der Widerstand gegen FIFA-Präsident Infantino nach der Vorstellung seiner Investorenpläne wächst weiter. Neben der UEFA gehen weitere Kontinentalverbände auf Distanz zu Infantino, jetzt auch der Asiatische Fußballverband. Und ein hochrangiger Berater Infantinos ist aus Protest zurückgetreten. Er nannte die Pläne ein schlechtes Geschäft für den Fußball und seine Zukunft. Infantino will WM-Anteile an private Investoren verkaufen.
0: Und jetzt unsere Franken-Reporter mit dem Wichtigsten aus der Metropolregion.
3: Mit Chris Wahle. Die Breite Gasse gehört zu den bedeutendsten Einkaufsstraßen der Nürnberger Altstadt. Jetzt wurde der erste frisch sanierte Abschnitt offiziell eingeweiht. Zwischen Ludwigsplatz und Färber Straße strahlt die Breite Gasse in neuem Glanz. Oberbürgermeister Markus König.
4: Der erste Bauabschnitt unserer Breiten Gasse ist fertig. Wir haben Klimasteine, die das Wasser sogar sammeln, aufnehmen und bei solchen heißen Temperaturen wieder abgeben. Wir haben eine neue Beleuchtung, neue Mülleimer, mehr Mülleimer und mehr Bäume. Und das ist ja auch das Ziel. Die werden irgendwann großen Schatten spenden und somit steigern wir die Aufenthaltsqualität. Das Ziel ist es, dass man sich hier gerne aufhält, dass man gerne nach Nürnberg kommt. Die Breite Gasse lebt und wir machen weiter.
3: Die Arbeiten für den zweiten Abschnitt zwischen Färberstraße und Krebsgasse laufen bereits. Ende Juli nächsten Jahres soll die gesamte Sanierung abgeschlossen sein.
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1: Ich bin Moritz Einzel. In der spanischen Nordafrika-Exklave Ceuta entspannt sich die Lage zunehmend. Von etwa 50.000 Migranten sind nach Angaben der Regierung in Madrid fast alle wieder freiwillig nach Marokko zurückgekehrt. Die Vorkommnisse haben in Europa eine neue Asyldebatte angefacht. Der Chef der EVP-Fraktion im EU-Parlament, Weber, erinnerte im ZDF daran, dass erst vor einem Monat neue Asylregeln für die EU beschlossen wurden.
2: Genau die Zustände wollten wir und wollen wir beenden. Mhm. Und deswegen, wenn es jetzt dazu kommt, dass auch Marokko die Flüchtlinge direkt zurücknimmt, dass die Menschen wieder nach Marokko zurückgehen, sind es gute Nachrichten. Und das zeigt, dass Europa auch durchsetzungsfähig ist. Ich freue mich darüber, wenn dem so ist.
1: In Deutschland kündigte Bundesinnenminister Dobrindt an, die Grenzkontrollen nochmals zu verlängern. SPD-Generalsekretär Klüssendorf will an der abschlagsfreien Rente nach 45 Beitragsjahren festhalten. Der Bild-Zeitung hat Klüssendorf gesagt, Menschen, die sehr lange gearbeitet und ihre Beiträge gezahlt hätten, sollten die Möglichkeit haben, früher abschlagsfrei in Rente zu gehen. Betroffene hätten sich das verdient. Zuvor hatten sich 5 ostdeutsche Ministerpräsidenten gegen die Abschaffung der sogenannten Rente mit 63 ausgesprochen. Bei einem schweren Unwetter in der sächsischen Schweiz ist nach Polizeiangaben ein Mensch ums Leben gekommen. Mehrere weitere wurden verletzt. Das Unglück fand im Kurort Rathen statt. Ein massiver Windbruch habe dafür gesorgt, dass Bäume umstürzten. Das Ganze passierte nahe der Felsenbühne, einem der größten Freilichttheater Sachsens. Geht das Handy, der Kühlschrank oder die Waschmaschine kaputt, haben wir seit gestern das Recht auf Reparatur. Damit setzt Deutschland eine EU-Richtlinie um, die vorsieht, dass Ersatzteile und/oder Reparaturen gratis oder zu angemessenen Preisen angeboten werden müssen. Das Ziel: Elektroschrott vermeiden und Ressourcen schonen. Die Regel gilt nur für neu gekaufte Waren. FIFA-Präsident Infantino bekommt immer mehr Gegenwind. Der Betriebsdirektor des Fußball-Weltverbandes L'Amour erhebt schwere Vorwürfe. In einem Schreiben, das der Nachrichtenagentur AP vorliegt, wirft er Infantino vor, Mitarbeiter einzuschüchtern. Die Pläne des FIFA-Chefs, Weltmeisterschaften für private Investoren zu öffnen, lehnt auch L'Amour deutlich ab.
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3: Mit Chris Wahle. Erlangen setzt beim ÖPNV den Rotstift an. Wegen der angespannten Finanzlage wird das Busangebot ab dem Fahrplanwechsel 2026-27 ausgedünnt. Das hat jetzt der Stadtrat beschlossen. Betroffen ist unter anderem die Citylinie 299. Sie fährt künftig nur noch alle 30 statt alle 15 Minuten. Die Westlinie 298 wird eingeschränkt und ist täglich erst ab 14 Uhr unterwegs. Während der Bergkirchweih entfallen außerdem zusätzliche Verstärkerfahrten. Das Bergshuttle bleibt aber bestehen. Die Maßnahmen sollen rund 760.000 Euro pro Jahr einsparen. Trotz der Kürzungen betont die Stadt, dass wichtige Ziele wie das Uniklinikum und die westlichen Stadtteile weiterhin gut erreichbar bleiben.
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0: ältesten Bierkeller, die den Erlanger Burgberg wie ein Labyrinth durchziehen, sind rund 350 Jahre alt. Im Zweiten Weltkrieg wurden sie allerdings nicht nur zum Bierlagern genutzt, sondern für ein Geheimprojekt. Der Name Erna. Die Nazis wollten kriegswichtige Industrie unter Tage verlagern. Start für das Projekt war im April 1944, berichtet Stadthistoriker Thomas Engelhardt.
1: Man hat diese vorhandenen Keller, das waren ja Bierkeller gewesen, insgesamt 16 Stück, versucht wiederherzustellen und auszubauen und Querverbindungen zwischen den Kellern zu schaffen, vor allen Dingen in den hinteren Bereichen. Wobei man dazu sagen muss, dass diese Keller teilweise 40 Meter unter dem Burgberg liegen, sodass sie wirklich bombensicher gewesen sind.
0: Geplant war, dass die Siemens-Reinigerwerke ihre Sonderfertigung dorthin verlegten, unter anderem Bordfunkgeräte für die deutsche Luftwaffe. Später kamen noch andere kriegswichtige Firmen hinzu. Allerdings wurde in den Kellern nie produziert, denn der Umbau dauerte länger als das veranschlagte halbe Jahr.
1: An dieser Verlagerung wird noch gearbeitet, während die Amerikaner bereits von Westen her vorrücken. Noch am Freitag, den 13. April, finden da Bauarbeiten statt. Im Grunde völlig sinnloses Unterfangen, das aber nur deshalb gemacht worden ist, weil alle wussten, wenn sie jetzt die Arbeit niederlegen, dass das Hochverrat ist.
0: Drei Tage später, am 16. April 1945, ist Erlangen an die Amerikaner übergeben worden. In der Zeit nach dem Krieg wurden die Einbauten für das Geheimprojekt Erna, wie Heizung und Lüftung, Generatoren und Toiletten, wieder aus den Kellern entfernt. Wer genau hinschaut, kann aber noch Spuren davon entdecken.
1: Zum Beispiel Inschriften der Zwangsarbeiter, die in den Kellern gearbeitet haben. Das waren etwa 250 russische Zwangsarbeiter da im Einsatz, die den Stollenausbau eben besorgt haben. Und da finden sich an verschiedenen Stellen Ritzungen, Felsritzungen in kyrillischer Schrift, die von diesem Arbeitseinsatz zeugen.
0: Vieles über das Geheimprojekt Erna ist übrigens nur bekannt, weil einige Firmen nach dem Krieg für die in den Kellern geleisteten Umbauarbeiten noch Geld verlangt haben. Die Firma Siemens Reiniger war zum Beispiel für Unterkunft und Verpflegung der Zwangsarbeiter aufgekommen. Diese Kosten hat sie später der Bundesrepublik Deutschland in Rechnung gestellt.

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1: Ich bin Moritz Einzel. In der spanischen Nordafrika-Exklave Ceuta entspannt sich die Lage zunehmend. Von etwa 50.000 Migranten sind nach Angaben der Regierung in Madrid fast alle wieder freiwillig nach Marokko zurückgekehrt. Die Vorkommnisse haben in Europa eine neue Asyldebatte angefacht. Der Chef der EVP-Fraktion im EU-Parlament, Weber, erinnerte im ZDF daran, dass erst vor einem Monat neue Asylregeln für die EU beschlossen wurden.
2: Genau die Zustände wollten wir und wollen wir beenden. Mhm. Und deswegen, wenn es jetzt dazu kommt, dass auch Marokko die Flüchtlinge direkt zurücknimmt, dass die Menschen wieder nach Marokko zurückgehen, sind es gute Nachrichten. Und das zeigt, dass Europa auch durchsetzungsfähig ist. Ich freue mich darüber, wenn dem so ist.
1: In Deutschland kündigte Bundesinnenminister Dobrindt an, die Grenzkontrollen nochmals zu verlängern. SPD-Generalsekretär Klüssendorf will an der abschlagsfreien Rente nach 45 Beitragsjahren festhalten. Der Bild-Zeitung hat Klüssendorf gesagt, Menschen, die sehr lange gearbeitet und ihre Beiträge gezahlt hätten, sollten die Möglichkeit haben, früher abschlagsfrei in Rente zu gehen. Betroffene hätten sich das verdient. Zuvor hatten sich 5 ostdeutsche Ministerpräsidenten gegen die Abschaffung der sogenannten Rente mit 63 ausgesprochen. Bei einem schweren Unwetter in der sächsischen Schweiz ist nach Polizeiangaben ein Mensch ums Leben gekommen. Mehrere weitere wurden verletzt. Das Unglück fand im Kurort Rathen statt. Ein massiver Windbruch habe dafür gesorgt, dass Bäume umstürzten. Das Ganze passierte nahe der Felsenbühne, einem der größten Freilichttheater Sachsens. Geht das Handy, der Kühlschrank oder die Waschmaschine kaputt, haben wir seit gestern das Recht auf Reparatur. Damit setzt Deutschland eine EU-Richtlinie um, die vorsieht, dass Ersatzteile und/oder Reparaturen gratis oder zu angemessenen Preisen angeboten werden müssen. Das Ziel: Elektroschrott vermeiden und Ressourcen schonen. Die Regel gilt nur für neu gekaufte Waren. FIFA-Präsident Infantino bekommt immer mehr Gegenwind. Der Betriebsdirektor des Fußball-Weltverbandes L'Amour erhebt schwere Vorwürfe. In einem Schreiben, das der Nachrichtenagentur AP vorliegt, wirft er Infantino vor, Mitarbeiter einzuschüchtern. Die Pläne des FIFA-Chefs, Weltmeisterschaften für private Investoren zu öffnen, lehnt auch L'Amour deutlich ab.
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3: Mit Chris Wahle. Mittelfranken ächzt unter der Hitze. Weil die Waldbrandgefahr aktuell sehr hoch ist, finden am gesamten Wochenende wieder Beobachtungsflüge statt. Geflogen wird nachmittags, wenn das Risiko für Brände am größten ist. Entdecken die Piloten ein Feuer, alarmieren sie die Feuerwehr noch aus der Luft und lotsen sie zur Brandstelle. Die Regierung von Mittelfranken bittet Waldbesucher, das Rauchverbot zu beachten. Wegen der Brandgefahr durch heiße Unterböden keine Autos auf Wiesen und Waldwegen zu parken und auch kein Feuer zu entzünden. Laut Deutschem Wetterdienst ist vorerst keine grundlegende Entspannung der Lage zu erwarten.
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1: Ich bin Moritz Einzel. FIFA-Präsident Infantino will seine Investorenpläne für die Fußball-Weltmeisterschaften nicht weiter verfolgen. Das hat der Weltverband in einer nächtlichen Pressemitteilung bekannt gegeben. Zuvor hatten sich mehrere Verbände gegen die Idee gestellt. Die Europäische Fußballunion UEFA drohte sogar mit einem WM-Boykott. Das Gebiet rund um die Stadt Neapel in Süditalien ist von einem starken Erdbeben erschüttert worden. Die Behörden gaben die Stärke mit 4,7 an. Laut italienischen Medien war es damit das stärkste Beben in der Region seit rund 40 Jahren. Viele Menschen hätten am Abend verängstigt ihre Häuser verlassen und seien auf die Straße gelaufen. Bei der Feuerwehr gingen Meldungen über Stromausfälle ein, Aufzüge blieben stecken. Zehntausende Migranten sind in kürzester Zeit schwimmend von Marokko in die spanische Exklave Ceuta gelangt. Der EVP-Fraktionschef im EU-Parlament, der CSU-Politiker Weber, hat im ZDF die spanische Regierung kritisiert.
2: Das Schwierigere war jetzt dieses Massenphänomen, 50.000 innerhalb von einem Tag. Das ist das, was jetzt die Schockwelle durch Europa geführt hat. Und das darf Europa nicht passieren. Und ich habe auch kein Verständnis dafür, dass die spanische Regierung die europäische Hilfe nicht angenommen hat. Wir haben ja dafür Frontex. Dafür haben wir Zehntausende von Frontex-Beamten ja im Dienst. Die werden von der EU bezahlt, genau um solche Fälle gemeinsam zu tragen, um gemeinsam aktiv zu sein.
1: Mittlerweile hat sich die Lage in Ceuta aber entspannt. Die Regierung in Madrid sagt, nahezu alle seien freiwillig nach Marokko zurückgekehrt. Allerdings sind auch mindestens 57 Menschen ums Leben gekommen. Der Katastrophenfall in den Chiemgauer Alpen ist seit Mitternacht beendet. Der offene Waldbrand bei Unterwössen konnte gelöscht werden. Dabei kamen gestern mehrere Hubschrauber zum Einsatz. Heute soll es noch Nachlöscharbeiten geben, um Glutnester zu bekämpfen. Die zwischenzeitlich gesperrte Bundesstraße 305 soll wieder für den Verkehr freigegeben werden. Der Sozialverband VdK hat Nachbesserungen bei den Rentenplänen der schwarz-roten Koalition gefordert. Die Pläne, die abschlagsfreie Rente nach 45 Beitragsjahren abzuschaffen, stießen Menschen vor den Kopf, die lange gearbeitet und eingezahlt hätten, sagte VdK-Präsidentin Bentele der Rheinischen Post. Sie stellt sich damit an die Seite der Ostministerpräsidenten.
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3: Mit Chris Wahle. Die Breite Gasse gehört zu den bedeutendsten Einkaufsstraßen der Nürnberger Altstadt. Jetzt wurde der erste frisch sanierte Abschnitt offiziell eingeweiht. Zwischen Ludwigsplatz und Färber Straße strahlt die Breite Gasse in neuem Glanz. Oberbürgermeister Markus König.
4: Der erste Bauabschnitt unserer Breiten Gasse ist fertig. Wir haben Klimasteine, die das Wasser sogar sammeln, aufnehmen und bei solchen heißen Temperaturen wieder abgeben. Wir haben eine neue Beleuchtung, neue Mülleimer, mehr Mülleimer und mehr Bäume. Und das ist ja auch das Ziel. Die werden irgendwann große Schatten spenden und somit steigern wir die Aufenthaltsqualität. Das Ziel ist es, dass man sich hier gerne aufhält, dass man gerne nach Nürnberg kommt. Die Breite Gasse lebt und wir machen weiter.
3: Die Arbeiten für den zweiten Abschnitt zwischen Färberstraße und Krebsgasse laufen bereits. Ende Juli nächsten Jahres soll die gesamte Sanierung abgeschlossen sein.
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